0: ja irgendwo irgendwas Schönes in der Nähe oder es muss ja nicht wandern sein, aber irgendwas anderes so als Ausgleich zu schaffen. Und das ist ja auch ein Stück weit Urlaub, würde ich jetzt behaupten.
1: Also Sandra sagt, kurze Inseln der Pause, der Erholung sollte man sich auch mal so gönnen unter der Woche. Vielen Dank, Sandra. Genau. Dir einen schönen Abend. Alles Gute.
0: Sehr gerne. Tschüss. Ja, danke. Wünsche ich auch so. Tschüss.
1: Und euch vielen Dank fürs Zuhören, fürs Mailschreiben, fürs Posten. Wir hören uns morgen noch einmal und dann geht's in die Pause für den Rest der Woche. Bis dann. Tschüss.
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3: Ich bin Tine Klima. US-Präsident Trump hat die nächste Woche als Zeitraum für eine mögliche Einigung mit dem Iran auf ein Rahmenabkommen genannt, das die Öffnung der Straße von Hormuz umfasst. Das berichtete der US-Sender ABC News unter Berufung auf ein Telefoninterview mit Trump. Dieser habe ergänzt, dass er dem Abkommen noch nicht zugestimmt habe. Das EU-Parlament und die Mitgliedstaaten haben sich auf eine härtere Migrationspolitik geeinigt. Künftig soll es Rückkehrzentren in Drittstaaten geben. Es werden auch weitere Asylregeln verschärft, um mehr Abschiebungen zu ermöglichen. In sogenannten Return-Hubs außerhalb der EU sollen abgelehnte Asylbewerber kommen, die nicht in ihre Herkunftsländer zurückgebracht werden können. Das kann der Fall sein, wenn das Herkunftsland die Einreise verweigert oder zu dem Staat keine diplomatischen Beziehungen bestehen. Ein neuer Stellplatzinformationsdienst soll Fahrern von Lastwagen helfen, einen Parkplatz zu finden. Enthalten sind Daten von allen gut 1.800 Rastplätzen in ganz Deutschland. Bundesverkehrsminister Schnieder gibt das System heute Vormittag an der A2 bei Hamm offiziell frei.
4: Wo genau ist noch ein Stellplatz frei? Lkw-Fahrer sollen nicht mehr lange suchen müssen und so auch schneller runter von Autobahnen und anderen Straßen, wo sie anderen im Weg rumfahren. Gespeist wird die Stellplatzsuchhilfe mit Daten aus dem Mautsystem, nahezu in Echtzeit. Ruhezeiten sollen so besser eingehalten werden können und am Ende alle Verkehrsteilnehmer profitieren von mehr Platz auf den Straßen und einer verbesserten Sicherheit. Aus Berlin, Jan-Henner Reitze.
3: Zum Sport. Heute beginnt für die deutsche Fußballnationalmannschaft die WM-Mission. Am Nachmittag geht es von Frankfurt am Main aus in die USA. Dort trifft das deutsche Team am Samstag im letzten Testspiel auf den Gastgeber USA.
5: Rund 9 Stunden Flugzeit sind es von Frankfurt nach Chicago. Durch die Zeitverschiebung fliegt das Team am Nachmittag los und kommt auch am Nachmittag an. Die ersten Tage gilt es also, den Jetlag zu überwinden. Das Klima ist sommerlich heiß. Bundestrainer Nagelsmann will die kommenden Tage nutzen und so viel wie möglich trainieren, um den Feinschliff vorzunehmen für den WM-Start. In Chicago stößt dann auch Stürmer Kai Havertz zum Team und macht den 26-Mann-Kader perfekt. Thomas Bremser, Nachrichtenredaktion.
3: Die Fußballweltmeisterschaft in den USA, Kanada und Mexiko startet am 11. Juni.
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4: Ich bin Tine Klimach. Israel hält an seiner harten Linie gegenüber der pro-iranischen Hisbollah-Miliz im Libanon fest, ungeachtet des von US-Präsident Trump verkündeten Stopps gegenseitiger Angriffe. Ministerpräsident Netanyahu teilte am Abend auf der Plattform X mit, er habe mit Trump gesprochen und ihm mitgeteilt, dass Israel Terrorziele in der libanesischen Hauptstadt Beirut angreifen werde, sollte die Hisbollah ihre Angriffe auf israelische Städte nicht einstellen. Im Streit um die geplante BAföG-Reform macht die SPD jetzt Druck. Fraktionsvize Wiebke Esther wirft dem Kanzleramt vor, junge Menschen unnötig zu verunsichern. Hintergrund sind neue Zweifel aus der Union und aus der Bundesregierung, ob die geplanten Verbesserungen beim BAföG wie angekündigt umgesetzt werden können.
5: Die Reform ist längst vereinbart und auch finanziert, sagt SPD-Fraktionsvize Esther. Wer den Kompromiss jetzt wieder in Frage stelle, verschiebe kurz vor dem Ziel die Ziellinie. Auslöser der Debatte sind unter anderem Aussagen von Regierungssprecher Cornelius. Er hatte darauf verwiesen, dass alle Vorhaben im Koalitionsvertrag unter Finanzierungsvorbehalt stehen. Auch Forschungsministerin Bär und Unionsfraktionschef Spahn hatten zuletzt Zweifel an der Umsetzung der BAföG-Reform geäußert. Zoe Tassovali, Nachrichtenredaktion.
4: Für den Terroranschlag auf feiernde Menschen in Bielefeld ist der Attentäter zu lebenslanger Haft verurteilt worden. Das Düsseldorfer Oberlandesgericht sprach den 36-jährigen Syrer wegen vierfachen versuchten Mordes schuldig, stellte die besondere Schwere seiner Schuld fest und ordnete Sicherheitsverwahrung an.
6: Das Gericht verhängte damit die Höchststrafe und folgte dem Antrag der Bundesanwaltschaft. Die hält den Syrer wegen seiner radikal-islamischen Gesinnung weiter für gefährlich. Er hatte vor gut einem Jahr vor einer Bar in Bielefeld feiernde Menschen mit einem Messer angegriffen. Vier wurden lebensgefährlich verletzt. Der Täter soll bereits in Syrien jahrelang für die Terrormiliz IS tätig gewesen sein. 2023 kam er dann nach Deutschland. Hier sollen sich laut einem Gutachten seine psychischen Probleme noch verstärkt haben. Thomas Brock, Redaktion.
4: Der Tankrabatt und gesunkene Rohölpreise haben die Autofahrer im Mai beim Spritkauf entlastet, wie eine Bilanz des ADAC für den Monat Mai ergab. Demnach kostete ein Liter Super E10 im Schnitt rund 13 Cent weniger. Diesel war sogar etwa 27 Cent günstiger.
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1: Ich bin Tine Klimach. Die Europäische Union verschärft ihre Migrationspolitik. Künftig soll es Rückkehrzentren in Drittstaaten geben. Es werden

0: auch weitere Asylregeln verschärft, um mehr Abschiebungen zu ermöglichen. Am Abend einigten sich darauf Vertreter des Europaparlaments und der Regierungen der Mitgliedsländer. In die speziellen Rückkehrzentren außerhalb der EU sollen abgelehnte Asylbewerber kommen, die nicht in ihre Herkunftsländer zurückgebracht werden können. Wo sie entstehen sollen, ist noch unklar. Nach dem Abbruch ihrer Reise in den Libanon hat Entwicklungsministerin Rehm Alabadi Radovan Israel und die pro-iranische Hisbollah-Miliz zur Deeskalation aufgerufen. Sie verurteile die Angriffe der israelischen Regierung, diese dramatische Eskalation, sagte sie dem ZDF-Heute-Journal. Ebenso müsse auch die Hisbollah ihre Angriffe auf den Norden Israels einstellen.
1: Und deshalb setze ich natürlich auch weiterhin darauf, dass es eben zu Verhandlungen kommt, zu einer politischen Lösung, an die sich alle Seiten halten müssen.
0: Kurz vor dem Landeanflug auf Beirut musste ihr Flieger umdrehen aus Sicherheitsgründen. Alabadi Radovan wollte sich bei ihrem Besuch gemeinsam mit dem norwegischen Amtskollegen ein Bild von den Auswirkungen des Kriegs zwischen der Hisbollah und Israel machen. Die verurteilte Rechtsextremistin Mala Svenja Liebig soll von Tschechien nach Deutschland ausgeliefert werden. Das hat das Landgericht im tschechischen Pilsen angeordnet. Die Entscheidung ist noch nicht rechtskräftig.
2: Liebig war in Deutschland wegen Volksverhetzung, übler Nachrede und Beleidigung zu 1,5 Jahren Gefängnis verurteilt worden. Fast 3 Jahre ist dieses Urteil her. Danach ließ Liebig den persönlichen Geschlechtseintrag von männlich in weiblich ändern, worin Kritiker einen Missbrauch des Selbstbestimmungsgesetzes sehen. Zum für den vergangenen Sommer festgelegten Haftantritt im Frauengefängnis Chemnitz erschien Liebig nicht, wurde deshalb zur Fahndung ausgeschrieben und schließlich in Tschechien festgenommen. Jan-Henner Reitzer, Nachrichtenredaktion.
0: Die Pünktlichkeit der Fernzüge der Deutschen Bahn hat sich im Mai auf niedrigem Niveau stabilisiert. Nach internen Unternehmensdaten erreichten 61,3% der ICE- und Intercity-Züge ihr Ziel pünktlich. Als verspätet gilt ein Zug nach Bahndefinition ab einer Verzögerung von 6 Minuten. Zugausfälle werden in der Statistik nicht berücksichtigt.
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Neu bei Radio Regenbogen. Harry Styles, American Girls.

0: 30 Grad, Sonne satt.
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6: Ich bin Tine Klima. US-Präsident Trump hat die nächste Woche als Zeitraum für eine mögliche Einigung mit dem Iran auf ein Rahmenabkommen genannt, das die Öffnung der Straße von Hormuz umfasst. Das berichtete der US-Sender ABC News unter Berufung auf ein Telefoninterview mit Trump. Dieser habe ergänzt, dass er dem Abkommen noch nicht zugestimmt habe. Das EU-Parlament und die Mitgliedstaaten haben sich auf eine härtere Migrationspolitik geeinigt. Künftig soll es Rückkehrzentren in Drittstaaten geben. Es werden auch weitere Asylregeln verschärft, um mehr Abschiebungen zu ermöglichen. In sogenannten Return-Hubs außerhalb der EU sollen abgelehnte Asylbewerber kommen, die nicht in ihre Herkunftsländer zurückgebracht werden können. Das kann der Fall sein, wenn das Herkunftsland die Einreise verweigert oder zu dem Staat keine diplomatischen Beziehungen bestehen. Ein neuer Stellplatzinformationsdienst soll Fahrern von Lastwagen helfen, einen Parkplatz zu finden. Enthalten sind Daten von allen gut 1.800 Rastplätzen in ganz Deutschland. Bundesverkehrsminister Schnieder gibt das System heute Vormittag an der A2 bei Hamm offiziell frei.
7: Wo genau ist noch ein Stellplatz frei? Lkw-Fahrer sollen nicht mehr lange suchen müssen und so auch schneller runter von Autobahnen und anderen Straßen, wo sie anderen im Weg rumfahren. Gespeist wird die Stellplatzsuchhilfe mit Daten aus dem Mautsystem, nahezu in Echtzeit.

0: Ruhezeiten sollen so besser eingehalten werden können und am Ende alle Verkehrsteilnehmer profitieren von mehr Platz auf den Straßen und einer verbesserten Sicherheit. Aus Berlin, Jan-Henna Reitze.
1: Zum Sport. Heute beginnt für die deutsche Fußballnationalmannschaft die WM-Mission. Am Nachmittag geht es von Frankfurt am Main aus in die USA. Dort trifft das deutsche Team am Samstag im letzten Testspiel auf den Gastgeber USA.
2: Rund 9 Stunden Flugzeit sind es von Frankfurt nach Chicago. Durch die Zeitverschiebung fliegt das Team am Nachmittag los und kommt auch am Nachmittag an. Die ersten Tage gilt es also, den Jetlag zu überwinden. Das Klima ist sommerlich heiß. Bundestrainer Nagelsmann will die kommenden Tage nutzen und so viel wie möglich trainieren, um den Feinschliff vorzunehmen für den WM-Start. In Chicago stößt dann auch Stürmer Kai Havertz zum Team und macht den 26-Mann-Kader perfekt. Thomas Bremser, Nachrichtenredaktion.
1: Die Fußballweltmeisterschaft in den USA, Kanada und Mexiko startet am 11. Juni.
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4: Und dem wunderschönen Gefühl heute Morgen, es ist Dienstag, aber schon wieder Halbzeit in der kurzen Woche. Yay, das fühlt sich doch gut an. Hier ist Michael Patrick Kelly zum Wachwerden. Guten Morgen.
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0: Ich liebe diesen großartigen Sound von Aha, auch generell diesen 80er-Sound. Das klingt jedes Mal so fett. Yeah, so muss das sein. Guten Morgen, wach werden mit der besten Musik hier bei Radio Regenbogen. Es sind noch eine Woche Pfingstferien vor uns jetzt gerade. Und falls das Ferienbudget langsam in Richtung Endgegner geht, wir helfen mal.
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0: Dieser Song macht bei Temperaturen über 20 Grad nochmal extra viel Spaß. Guten Morgen mit Westlife Uptown Girl, perfekt für diese sommerlichen Tage. Heute ist Dienstagmorgen, der 2. Juni, gerade war es 4:15, gleich gibt's Musik von Pink, Blow Me One Last Kiss, schöne Power.
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2: Mein Thema heute, Vertrauen. Heute wird in der Zeitung gesehen, wenn einer mit einer Waffe hantiert, sind alle verunsichert. So ist das auch in der Weltpolitik. Jeder Waffeneinsatz erzeugt Panik und Angst. Trotzdem versuchen alle Staaten immer noch, mit Waffen Sicherheit herzustellen. Bei den neuen intelligenten Waffen geht das aber nicht mehr. Vor denen kann sich keiner verstecken. Also brauchen wir ein anderes Mittel. Karl Friedrich von Weizsäcker hat den Begriff Weltinnenpolitik geprägt. Das bedeutet, man verzichtet auf Feindbilder und stellt zu allen ein Vertrauensverhältnis her. Mit guter Zusammenarbeit statt Konkurrenz. Das ist ein uraltes Mittel und ist besser als jede Waffe. Das Vertrauen. Ich bin Phil Neri, Evangelischer Rundfunkdienst Baden.

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1: Ja, guten Morgen. Wir müssen heute damit rechnen, dass es nass wird von oben.
2: Heute wird die Luft wieder feuchter, am Vormittag hält es noch, meistens noch trocken. Am Nachmittag und Abend dann aus Westen wieder Schauer und Gewitter, zum Teil auch von der kräftigen Sorte, wenn es einen richtig erwischt, mit Hagel, Sturmböen und Starkregen. Bevor es losgeht, gehen die Temperaturen noch mal rauf auf 23 bis 24 Grad im Flachland.
1: Es ist Dienstagmorgen, 2. Juni, 5:30.
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3: Ich bin Susanne Weise. Schönen guten Morgen. Die EU verschärft ihre Migrationspolitik. Nach Angaben der zypriotischen Ratspräsidentschaft haben Vertreter von Europaparlament und Mitgliedstaaten beschlossen, Rückkehrzentren in Drittstaaten zu ermöglichen. In diese sogenannten Return Hubs außerhalb der Europäischen Union sollen abgelehnte Asylbewerber kommen, die nicht in ihre Herkunftsländer zurückgebracht werden können, etwa weil das Heimatland sich weigert, sie zurückzunehmen oder die jeweilige Regierung keine diplomatischen Beziehungen zu dem betroffenen Staat pflegt. Wo solche Zentren außerhalb der EU errichtet werden könnten, ist noch unklar. Russland hat Kiew erneut massiv mit Raketen und Drohnen angegriffen. Im Zentrum der ukrainischen Hauptstadt waren in der Nacht heftige Explosionen zu hören. Dabei wurde mindestens ein Mensch getötet, 20 weitere seien verletzt worden, schrieb ein Militärverwalter bei Telegram. Mehrere Gebäude wurden demnach beschädigt und gerieten in Brand. Nach einer großen Suchaktion auf dem Bodensee ist eine Leiche gefunden worden. Die Rettungskräfte waren nach einem Notruf von einer Fähre ausgerückt, um nach einer angeblich über Bord gegangenen Person zu suchen. Ob es sich bei dem Fund um die Frau handelt, sei völlig unklar, sagte ein Polizeisprecher. Die Leiche müsse noch identifiziert werden. Und vor der Küste Süditaliens hat es ein schweres Erdbeben der Stärke 6,2 gegeben. Da das Epizentrum laut US-Erdbebenwarte im Meer in einer Tiefe von rund 250 Kilometern lag, dürften die Auswirkungen nicht dramatisch sein. Laut Feuerwehr gab es bislang auch keine Notrufe, die mit dem Beben zusammenhängen.
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1: Achtung bitte gerade auf der A5 in Richtung Karlsruhe. Bei der Ausfahrt Rastatt Nord steht ein kaputtes Auto. Und wir haben einen kaputten LKW auf der A8 in Richtung Stuttgart zwischen Karlsbad und Pforzheim West. Deshalb hier der rechte Fahrstreifen gesperrt. Geblitzt wird in Karlsruhe in der Ludwig-Erhard-Allee und in Bad Krozingen in der St. Michael-Straße. Habt ihr noch irgendwas gesehen? Staus, Blitzer, gefährliche Stellen? Dann seid so lieb, sagt kurz Bescheid. WhatsApp 08000 34 35 36. Zusammen sorgen wir dafür, dass alle schnell und sicher durchkommen. Guten Morgen zusammen, ich bin Jens Schneider. Schönen Dienstag.
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1: Der vibriert so schön im Kopf und sorgt für ein ganz angenehmes Wachwummern. Das war Mabel, Don't Call Me Up. Guten Morgen. 5.38 Uhr ist es mit dem Morgen bei Radio Regenbogen. Dieser Moment, wenn du im Supermarkt das letzte Nutella-Glas vom Regal wegschnappst und dein innerer Plattenspieler einfach mal Silbermond auflegt.
2: Ich habe einen Schatz gefunden.
1: Wenn uns die ersten Worte von Songs aus der Seele sprechen oder einfach nur perfekt zur Situation passen, die suchen wir heute früh gemeinsam mit euch. Zum Beispiel stellt euch vor, wenn ihr im Sommer in der Dachgeschosswohnung in deinem Schlafzimmer 30 Grad hattet, dann würde ich sagen, bringt's Wolle Petri auf den Punkt hier.
3: Beschissen war die Nacht.
1: Ja, und dann willkommen morgens um 5.39 Uhr. Ja. Oder ihr knipst wie Chris hier gedanklich die Ärzte an.
4: Wenn du dir die absolut kochend heiße Pizzazunge in den Mund schiebst, obwohl du wusstest, dass sie frisch aus dem Ofen kommt.
5: Du bist wirklich saudumm.
6: Ja, passt.
1: Ja.
6: Absolut auf die 12.
1: Songanfänge für alle Lebenslagen. Wenn ihr auch noch Ideen habt, habt ihr auch so erste Zeilen im Lied, die euch immer wieder an irgendwas erinnern, dann einfach Sprachnachricht an 08000 34 35 36. Wir bringen das Ganze dann zum Klingen. Hier zum Beispiel. Die Kaffeemaschine ist gerade frisch ausgelaufen und dann

0: Das ist Cheryl Cole. Fight for this love. Hat jemand Cole gesagt? Cheryl Cole? Nein. Das ist Cheryl Cole. Fight for this love. Im Morgen hier bei Radio Regenbogen. Guten Start an diesen neuen Dienstag. Es ist der 2. Juni. Auch heute wollen wir gut informiert in diesen neuen Tag starten. Und dafür ist sie wieder bei uns. Herzlich willkommen und guten Morgen, Susanne Weise aus dem Radio Regenbogen News Team. Was geht heute ab am 2. Juni?
1: Ja, diesen Anblick oder besser die Gefahr kennen wir wohl fast alle. Lkw, die noch in der Einfahrt von Autobahnraststätten parken, auch um zu übernachten. Ja. Aber den Fahrern bleibt ja oft gar nichts anderes übrig, denn es gibt zu wenige Stellplätze und die müssen ja die Pausenzeiten einhalten. Das soll nun alles besser werden mit einem neuen Service. Heute startet ein bundesweites Stellplatz-Infosystem für alle 1850 Autobahnrastanlagen. In der Europäischen Union wird weiter an einer Reform der Fluggastrechte gearbeitet. Aber EU-Parlament und Mitgliedstaaten streiten noch um Details, zum Beispiel bei Entschädigungen. Heute versuchen die beiden Seiten in Brüssel wieder sich zu einigen. Und heute beginnt für die deutsche Fußballnationalmannschaft die WM-Mission. Am Mittag, kurz nach 2:30, geht es von Frankfurt aus in die USA. Erstmal nach Chicago. Dort trifft das deutsche Team am Samstag im letzten Testspiel vor dem WM-Start auf Gastgeber USA.
0: Okay, 1, 2, 3. Schlag! Oder wie man bei uns im Ländle früher gesagt hat: höchste Konzentration, Männer. Vorwärts geht's. Ah, das waren noch Zeiten.

0: 5.58 Uhr ist es. Guten Morgen, Radio Regenbogen. Wir starten zusammen in den Dienstag gleich weiter mit der besten Musik nach 6. Wir haben noch ganz viel davon, unter anderem diese emotionale Hymne. Glockenbach ist das gleich mit Anthem in voller Länge in wenigen Minuten.
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0: Jörg, einen wunderschönen guten Morgen.
6: Schönen guten Morgen.
0: Heute sollten wir uns nicht von Gewittern überraschen lassen.
7: Aufpassen am Nachmittag, die Schauer und Gewitter kommen von Westen her, zum Teil auch von der starken Sorte mit Starkregen, Hagel und Sturmböen. Und natürlich Blitzen auch, also nicht irgendwo einsam in der Prärie rumstehen, wenn es dann kommt. Und dann nachher erzählen, dass man überrascht wurde. Es gibt nicht nur unser Radar, es gibt auch der Blick an den Himmel und man sieht es rechtzeitig kommen. Der Vormittag hält meistens noch trocken, bewölkt mit noch ein paar wenigen Auflockerungen. Temperaturen, bevor es losgeht, 23, 24 Grad.
0: Eigentlich eine ganz angenehme Morgenluft gerade. Es ist Dienstag früh, 2. Juni.
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3: Das sind die Themen um 6 Uhr. EU verschärft Abschieberegelungen, Einigung auf Return-Hubs in Drittstaaten. Und die gute Nachricht aus Schwetzingen, die Stadt ehrt erneut ihre Sportlerinnen und Sportler. Ich bin Susanne Weise. Schönen guten Morgen. Die EU verschärft weiter ihre Migrationspolitik. Am späten Abend haben Vertreter des Europaparlaments und der Mitgliedsländer die Weichen für mehr Abschiebungen gestellt. Unter anderem ist der Weg jetzt frei für Rückkehrzentren in Drittstaaten. Radio Regenbogen-Reporterin Tine Klimach.
8: In die speziellen Rückkehrzentren, sogenannten Return Hubs, außerhalb der EU sollen abgelehnte Asylbewerber kommen, die nicht in ihre Herkunftsländer zurückgebracht werden können. Etwa weil das Heimatland sich weigert, sie zurückzunehmen oder die Bundesregierung keine diplomatischen Beziehungen zu dem betroffenen Staat pflegt. Deutschland bemüht sich aktuell gemeinsam mit einigen anderen EU-Staaten um Vereinbarungen mit Ländern, die bereit wären, auf ihrem Staatsgebiet solche Rückkehrzentren einzurichten.
3: Mehr als jeder dritte Fernzug ist im Mai zu spät gekommen. Aus internen Daten der Deutschen Bahn geht hervor, dass rund 61% der ICEs und Intercities pünktlich waren. Damit liegt der bundeseigene Konzern nach eigenen Angaben zwar unter den Zahlen von März und April, aber über der selbstgesetzten Zielmarke von 60%. Die Bahn kämpft seit Jahren mit der Pünktlichkeit und begründet das mit maroder Infrastruktur, vielen Baustellen sowie dem Wetter. Ausgefallene Züge gelten in der Statistik übrigens nicht als unpünktlich. Florida verklagt OpenAI. Der US-Bundesstaat wirft der KI-Firma vor, dass deren Software ChatGPT eine Bedrohung für die öffentliche Sicherheit sei. In der Klageschrift werden Fälle aufgeführt, in denen ChatGPT eine tödliche Medikamentenkombination empfohlen und einen für tödliche Schüsse auf einem Unigelände verantwortlich

0: Jugendlichen schützen, vor dessen Tat beraten haben soll. Insbesondere für Teenager sei der Chatbot problematisch, kritisiert Floridas oberster Staatsanwalt. OpenAI weist die Vorwürfe zurück.
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2: Freiburg sitzt in den kommenden Tagen mit am Tisch, wenn Städte aus aller Welt ihre Forderungen an die G7-Staaten formulieren. OB Martin Horn reist dafür heute zum Urban-7-Gipfel nach Nancy in Frankreich. Dort kommen Vertreter aus über 15 Ländern zusammen. Themen sind laut Stadt zum Beispiel Klimaschutz, Demokratie und sozialer Zusammenhalt. Marcel Hiller, Freiburg.
3: Es sollte vermutlich nur ein lustiger Streich sein, aber der könnte teuer werden. Unbekannte haben in den Dorfbrunnen in Brettenbüchig Wasch- oder Spülmittel gekippt. Der sprudelnde Brunnen verwandelte sich daraufhin in eine Schaumlandschaft. Er muss jetzt gereinigt werden. Was das kosten wird, ist laut Stadt noch unklar. Lars Brune, Brettenbüchig.
0: Und die gute Nachricht aus dem Rhein-Neckar-Kreis.
4: Schwetzingen ruft Vereine dazu auf, ihre Athletinnen und Athleten für die Sportlerehrung vorzuschlagen. Gesucht werden alle, die in der Saison 25/26 besonders herausgestochen sind. Infos zu den Kriterien für die Sportmedaille gibt's auf der städtischen Homepage. Vorschläge müssen bis Ende Juni eingereicht werden. Nathalie Bender, Schwetzingen.
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5: Guten Morgen auf die A5 Basel in Richtung Karlsruhe. Bei der Ausfahrt Rastatt Nord steht ein kaputtes Auto. A8 Karlsruhe Stuttgart zwischen Karlsbad und Pforzheim West. Hier ist die rechte Spur und der Standstreifen wegen eines kaputten LKW gesperrt. Die A81 Würzburg Richtung Heilbronn. Zwischen Osterburken und Möckmühl, da liegen Spanngurte auf der linken Spur. Und geblitzt wird in Heidelberg an der Viehweide und in Illingen in der Fahinger Straße. Wenn ihr auch noch was entdeckt, Staus, Blitzer, gefährliche Stellen, seid so lieb, sagt kurz Bescheid, Sprachnachricht an 08000 34 35 36. Zusammen kommen wir besser durch. Gute Fahrt!
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5: So, einen wunderschönen guten Morgen und ein gutes Frühstück. Wir starten zusammen diesen 2. Juni natürlich mit den Superstars, die wir mit dabei haben. Taylor Swift, jetzt ganz angenehm, The Fate of Ophelia. Los geht's mit diesem neuen Tag.
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0: Nur halb so viel Leidenschaft im Leben wie Marillion in diesem Song. Und die Sache ist eigentlich geritzt. Das war Kylie. Guten Morgen mit der besten Musik. Radio Regenbogen um 6.11 Uhr. Wir haben heute früh gemeinsam Spaß und spielen Sag's mit'm Song. Wir suchen die ersten Textzeilen, die perfekt auf Alltagssituationen passen. Und die ersten von euch haben tatsächlich auch schon geliefert.
1: Hi, ich bin Sophie. Was du jeden Freitag sagst.
2: Ich warte seit Wochen auf diesen Tag.
3: Hi, ich bin Christian. Eltern, wenn die Kinder ausnahmsweise mal um 19.30 Uhr schlafen und im Haus absolute himmlische Stille herrscht.
2: Wer führt uns diesen Moment ein?
4: Ich bin Sabrina. Was jeder Mann vom Aufbau eines IKEA-Billigregals sagt.
2: Gib mir 3 Minuten.
0: Und dann sind es doch hinterher 3 Stunden. Mir gefällt noch das, was Lukas geschrieben hat. Sehr gut. Pass auf, Achtung. Und zwar, es geht um diesen Song hier. Und und die Aussage, nachdem du auf der Geburtstagsfeier deines Schwagers aus purer Höflichkeit was von seinem Selbstgebrannten probiert hast, dann denkst du...
5: Ich kann nicht mehr sehen.
0: Ja, das sind so Songanfänge für alle Lebenslagen. Einfach mal Sprachnachricht an 08000 34 35 36 mit eurer Idee. Wir freuen uns zusammen mit der besten Musik hier bei Radio Regenbogen. Jetzt zum Wachwerden Glockenbach Anthem.

0: klingt so schön leicht und problembefreit. Naughty Boy und Sam Smith, La La La. Guten Morgen um 6.18 Uhr am Dienstag. Pfingstferien mit der Familie. Die Kinder wünschen sich Achterbahn. Die Eltern wünschen sich, dass das Konto nicht weint. Zum Glück geht beides bei uns.
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0: 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Vielleicht fehlt euch ja auch noch einer in der Sammlung, so wie bei Heidi aus Eichstätten.
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0: Fühlt sich ein bisschen an wie Sommerurlaub, oder? Und hat deswegen, finde ich auch, also passt hervorragend in diese warme Zeit momentan. Das war Your Love hier bei Radio Regenbogen. Gleich gibt's Holly Humberstone, ganz neu, To Love Somebody. Und wir haben noch mehr von der besten Musik. Ganz viel gleich nach halb. Savage Garden, unter anderem noch David Guetta und Klingont. Nach den neuesten Infos.
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0: Guten Morgen, Jörg. Im Schnitt ist die Woche ganz angenehm, aber es bleibt auch weiter bei Aprilwetter jetzt gerade.
16: Ab Mittwoch ist dann das unwetterpotenzielle Zeug vorbei. Es gibt einfach noch jeden Tag normales Aprilwetter, ein bisschen windig und nicht allzu warm, aber gerade so, wie es im Durchschnitt ist. So 22 Grad typischerweise am Nachmittag, Freitag, Samstag ein bisschen kühler und eben die täglichen Schauer auch mit dabei. Die einen bekommen ein bisschen mehr, die anderen ein bisschen weniger und Hoffnung für den Sonntag, dass dann die Schauer weniger und die Sonne häufiger wird.
0: So nehmen wir das mit. Dieser Dienstagmorgen wird auch Gewitter heute mitbringen. Also rechnet damit, dass heute auch kleinere Gewitter irgendwo im Laufe des Tages mal auftreten. Es ist der 2. Juni, 6:30.
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17: Ich bin Susanne Weise. Schönen guten Morgen. Die Armutsquote in Deutschland liegt nach einem aktuellen Bericht des Paritätischen Wohlfahrtsverbandes auf einem neuen Höchststand. Von 2024 auf 2025 stieg dieser Anteil laut dem Armutsbericht um 0,6 Prozentpunkte auf 16,1% der Bevölkerung. Heißt, 13,3 Millionen Menschen leben hierzulande in Armut, sagt der Verband. Die Unterschiede zwischen den Regionen sind dabei groß. Baden-Württemberg hat mit 13,2% die zweitniedrigste Betroffenenquote. Die EU hat den Weg für verschärfte Asylregeln freigemacht. In Drittstaaten soll es künftig Rückkehrzentren geben. Das haben Vertreter von EU-Parlament und Mitgliedstaaten beschlossen. Dorthin sollen abgelehnte Asylbewerber kommen, die zunächst nicht in ihre Herkunftsländer zurückgebracht werden können. Und mehr als jeder dritte Fernzug ist im Mai zu spät gekommen. Aus internen Daten der Deutschen Bahn geht hervor, dass rund 61% der ICEs und Intercities pünktlich waren. Als pünktlich gilt ein Zug, wenn er nicht mehr als 6 Minuten zu spät ist. Ausgefallene Züge gelten nicht als unpünktlich.
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18: Mit Jonas Klemmer. Guten Morgen.
11: Ein Rennradfahrer ist bei einem Unfall im Rhein-Neckar-Kreis schwer verletzt worden. Laut Polizei bog eine 39-jährige Autofahrerin am Abend bei Schriesheim links ab und übersah den 29-Jährigen. Ein Rettungshubschrauber brachte ihn ins Krankenhaus, Lebensgefahr bestand nicht. Eines der größten Frachtflugzeuge überhaupt, der Beluga Airbus, könnte bald als Ausstellungsstück im Technikmuseum Speyer stehen. 2027 sollen zwei Modelle ausgemustert werden. Radio Regenbogen-Reporterin Nathalie Bender über den aktuellen Stand.
15: Erst kürzlich war ein Team vom Technikmuseum in Toulouse bei Airbus und hat sich die Maschine angeschaut. Jetzt geht's darum zu prüfen, ist ein Transport überhaupt machbar? An den Gesprächen nimmt auch der Transporteur Kübler teil. Er hat vor 2 Jahren schon das U-Boot U-17 erfolgreich ins Sinsheimer Technikmuseum gebracht. Außerdem muss ein geeigneter Stellplatz für den Beluga Airbus gefunden werden. Das riesige Flugzeug darf den Flugverkehr rund um den Speyerer Flugplatz nämlich nicht beeinträchtigen. Das Technikmuseum will uns bei allen weiteren Entwicklungen auf dem Laufenden halten.
11: Wer schon immer mal in einer historischen Eisenbahn am Neckar entlang fahren wollte, hat nächste Woche Samstag die Gelegenheit dazu. Ein Zustieg ist an den Hauptbahnhöfen in Heilbronn und in Heidelberg möglich. Tickets gibt's online unter nostalgiezugreisen.de.
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0: Aufpasse, es steht immer noch ein kaputtes Auto auf der A5 von Basel Richtung Karlsruhe bei der Ausfahrt Rastatt Nord. Dann haben wir einen kaputten LKW gerade auf der rechten Spur von Karlsruhe nach Stuttgart zwischen Karlsbad und Pforzheim West. Dann die A81, da liegen Spanngurte von Würzburg Richtung Heilbronn zwischen Osterburken und Möckmühl auf der linken Spur. Und wir haben ein bisschen Stau auf der A81 Singen-Stuttgart zwischen Böblingen-Sindelfingen und Sindelfingen-Ost, 3 Kilometer. Geblitzt wird auf der B316 Höhe Inzlingen und in Kraichtal Oberövesheim in der Neuen Wegstraße. Und Leute, bitte seid so lieb, wenn ihr Staublitzer, gefährliche Stelle irgendwo seht, dann kurz melden, am besten per Sprachnachricht WhatsApp 08000 34 35 36. So kommen alle gut an. Dankeschön, ich bin Jens Schneider und wünsche euch einen tollen Morgen und eine gute Fahrt.
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0: so viel Liebe und gleichzeitig so viel Power in diesem Song. Tolle Nummer. Savage Garden, To the Moon and Back. Klingt schon wie so eine abhebende Rakete, oder?
1: Was dachte die Rakete?
0: Nein, so war es nicht gemeint. Bist du ruhig. 6.41 Uhr ist es. Guten Morgen.
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3: Das ist die Message zu Gone, Gone, Gone von David Guetta, Teddy Swims und Tones and I.
0: Cola und Backpulver, Dynamit und Feuer oder David Guetta, Teddy Swims und Tones and I. Wenn man die Sache miteinander mischt, sollte man besser einen Schritt zurückgehen, weil es auf jeden Fall knallt. Wisst ihr, um was es in dem Lied geht? Um genauso eine Situation, in der man arg spannend ist wie so ein Flitzebogen, wo man nicht mit, aber auch nicht ohne jemand leben kann. Eine Beziehung, die ihm so viel gibt, aber so viel gibt, was weh tut. Ein emotionales Debakel, in dem hin und her sich der singende Paar durchwirbelt. Ich will dich, aber nur, wenn du weit, weit weg bist. Unser Spiel fühlt sich so an, als wären wir durch. Und trotzdem macht mich das Spiel unglaublich an. Doch am liebsten habe ich dich weit, weit weg. Ein Feuer, was nicht zu zähmen ist. Weit draußen auf dem Ozean, unlöschbar und doch tief drin im Dunkle. Selten ein Lied gehört, was so ans Herz geht und gleichzeitig alle Emotionen wegballert. Gone, gone, gone.
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1: Guten Morgen, liebe Sorgen, seid ihr auch schon alle da? Habt ihr auch so gut geschlafen? Na, dann ist ja alles klar.
0: Ja, für einige ist das heute Morgen vielleicht das Motto. Wir blödeln heute früh ein bisschen rum. Es gibt ja so erste Liedzeilen, so Songanfänge, die auf alle möglichen Lebenslagen passen. Wenn wir zum Beispiel nach einer Verabredung fragen, warum nicht mit Nena? Ja, so könnte das dann zum Beispiel klingen.
2: Hast du etwas Zeit für mich?
0: Und uns ist aufgefallen, es gibt wirklich so viele Songs, wo die ersten Worte zu allen möglichen Situationen passen. Eure Ideen kommen über die 08.034.35.36.
3: Hallo, ich bin die Tabea. Und wenn deine weiße Perserkatze mal wieder stur auf der Tastatur liegt.
4: Ginny, komm, come on. Ja. Steh auf, bitte.
5: Fettes Brot. Die Antwort auf die Frage des Partners. Sag mal, aus welchem Jahr ist eigentlich diese Tiefkühlente ganz unten in der Truhe?
6: Es ist 1996.
7: Ja, sehr kreativ, genau wie das hier.
8: Ich bin Christina, Vincent Weiß. Die ersten Worte am Morgen nach der Weihnachtsfeier im Bestattungsunternehmen.
9: Was für eine Nacht, bin mit einem Schädel aufgewacht.
0: Ich bin mit einem Schädel aufgewacht. Also ich glaube, jetzt kriegt das niemand mehr von uns aus dem Kopf, wenn wir die Nummer hören. Vielen Dank, Christina. Wir sagen es heute mit dem Song. Wenn ihr noch Vorschläge habt, dann her damit. 08.034.35.36. Welche Worte eines Liedes am Anfang erinnern euch immer an eine bestimmte Situation?
10: Stein.

0: Einfach ein bisschen mitsingen und gut gelaunt in den Tag starten geht hervorragend mit Phil Collins, You Can't Hurry Love. Guten Morgen mit der besten Musik. Gleich geht's leidenschaftlich weiter nach 7. Wir haben noch viel mehr davon. Harry Styles, Sign of the Times, ist gleich in voller Länge mit dabei.
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10: Jörg, guten Morgen.
11: Guten Morgen.
10: Es wird auch wieder regnen heute am Dienstag.
11: Heute wird die Luft wieder feuchter, am Vormittag hält es noch, meistens noch trocken. Am Nachmittag und Abend dann aus Westen wieder Schauer und Gewitter, zum Teil auch von der kräftigen Sorte, wenn es einen richtig erwischt, mit Hagel, Sturmböen und Starkregen. Bevor es losgeht, gehen die Temperaturen noch mal rauf auf 23 bis 24 Grad im Flachland.
10: Es ist Dienstagmorgen, 2. Juni.
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12: Das sind die Themen um 7 Uhr. Armut in Deutschland verschärft sich, Baden-Württemberg profitiert von Wirtschaftskraft. Und die gute Nachricht aus Karlsruhe, im Europabad gibt's tolle Ferienaktionen für Kinder. Ich bin Susanne Weise, schönen guten Morgen. Viele Menschen in Deutschland wissen nicht, wie sie die Rechnungen für Strom, Heizung oder einen neuen Kühlschrank bezahlen sollen. Regional sind die Unterschiede aber groß. In Baden-Württemberg sind im Bundesvergleich relativ wenige Menschen von Armut betroffen. Mit 13,2% haben wir die zweitniedrigste Quote. Bundesweit haben die Zahlen aber sogar einen neuen Höchststand erreicht. Radio Regenbogen-Reporterin Nele Krämer.
13: Laut dem Paritätischen Gesamtverband leben in Deutschland so viele Menschen in Armut wie noch nie seit 2020. Im vergangenen Jahr seien 13,3 Millionen Menschen arm gewesen, sagt der Verband und beruft sich auf Zahlen des Statistischen Bundesamtes. Damit waren demnach 16,1% der Bevölkerung betroffen. Das waren vor allem Singles und Menschen mit niedrigem Bildungsabschluss. Als armutsgefährdet gilt, wer weniger als 60% des mittleren Einkommens zur Verfügung hat. Bei Alleinlebenden sind das netto 1.446 Euro im Monat, bei Haushalten mit zwei Erwachsenen und zwei kleinen Kindern 3.036 Euro.
12: Die Europäische Union verschärft ihre Migrationspolitik. Laut der zypriotischen Ratspräsidentschaft haben Vertreter von EU-Parlament und Mitgliedstaaten beschlossen, Rückkehrzentren in Drittstaaten zu ermöglichen. In diesen sogenannten Return-Hubs außerhalb der EU sollen abgelehnte Asylbewerber kommen, die nicht in ihre Herkunftsländer zurückgebracht werden können. Wo solche Zentren errichtet werden könnten, ist noch unklar. Die Mission WM startet, die Fußballnationalmannschaft begibt sich heute Mittag auf den Weg in die USA. Der DFB-Tross um Bundestrainer Nagelsmann hebt in Frankfurt Richtung Chicago ab. Im Linienflugzeug reisen auch Normalos mit. Aus Klimaschutzgründen fliegt der DFB mit einer Linienmaschine. Am Samstag findet dann die WM-Generalprobe gegen die USA statt. Das erste Gruppenspiel ist am 14. Juni gegen WM-Neuling Curaçao.

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1: In Süd- und Mittelbaden rechnen die Winzer mit einer Weinlese bereits im August, so früh wie noch nie. Gründe sind die lang anhaltenden Sommertemperaturen und der Klimawandel, teilt der Badische Weinbauverband mit. Wenn es nicht zu dramatischen Wetterkapriolen wie Dauernässe oder Hagel kommt, erwartet er einen Spitzenjahrgang. Tanja Burger, Freiburg.
2: Es wird eng an der A8. Der Messetunnel Richtung Karlsruhe ist heute komplett dicht. Wartung, sagt die Autobahn GmbH. Zum Flughafen und zur Messe geht es trotzdem, aber nur über Umleitungen, über Degerloch und Pliningen. Und ums Kreuz Stuttgart kann es deshalb auch länger dauern. Stefan Keller, Stuttgart.
3: Und die gute Nachricht aus Karlsruhe.
4: Das Europabad bietet heute und morgen spezielle Ferienaktionen für Kinder an. Heute gibt es die beliebte Kindersauna, bei der 3- bis 10-Jährige spielerisch die Welt des Saunierens entdecken. Morgen können Kinder ab 10 Jahren dann einen Blick hinter die Kulissen werfen und erfahren, wie die Technik eines Erlebnisbades funktioniert. Lars Brune, Karlsruhe.
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5: Kaputtes Auto steht gerade auf der A5 Basel Richtung Karlsruhe an der Ausfahrt Rastatt Nord. Dann auf der A6 Mannheim-Heilbronn zwischen Wiesloch-Rauenberg und Sinsheim. Bitte Vorsicht, hier ist ein kaputter LKW. Stuttgart-Möhringen auf der Nord-Süd-Straße Richtung Vaihingen zwischen Möhringen A8 und Industriestraße. 2 Kilometer Stau. Dann haben wir auf der A81 Singen-Stuttgart zwischen Böblingen-Hulb und Sindelfingen-Ost 5 Kilometer und Heilbronn-Stuttgart zwischen Zuffenhausen und Dreieck-Leonberg auf der 81 2 Kilometer Stau. Geblitzt wird in Mörlenbach, Weinheimer Straße. Danke an Bianca fürs Melden. Und in Neckarsulm steht einer auf der Nordtangente. Wenn ihr auch noch was entdeckt, dann bitte kurz Bescheid geben. WhatsApp-Sprachnachricht 08000 34 35 36. Dankeschön dafür. Es hilft, dass alle gut ankommen. Gute Fahrt.
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5: Ein nasser, frischer Dienstag, aber dadurch auch ein sehr angenehmer, so zum bisschen runterkommen und abkühlen zwischenzeitlich. So muss das sein. Wir starten in diesen neuen 2. Juni und gratulieren gleich jemand ganz Besonderem zum Geburtstag. Vorher schön freundliche Musik von Nico Santos, All Time High.
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0: Der macht Laune. Toller Song, die New Radicals, You Get What You Give. 7.11 Uhr ist es, der Morgen bei Radio Regenbogen. Hi, schönen Dienstag. Sowas kann man mal machen, oder? Seinen Geburtstag im Flugzeug feiern, weil es nicht anders geht. TSG Hoffenheim-Torwart Olli Baumann fliegt heute um 13.35 Uhr mit der Nationalmannschaft von Frankfurt nach Chicago zur WM. Und das an seinem Geburtstag, Radio Regenbogen Sportreporterin Rebecca Allgeier.
1: Herzlichen Glückwunsch zum 36. Für die TSG-Fans ist Olli der Liebling, Kapitän, toller Torwart, Elfmeterkiller, also menschlich einfach ein super Typ. Heute geht's mit dem Linienflug von Frankfurt in die USA nach Chicago ins Trainingslager. Und am Samstag wartet dann noch das letzte Testspiel, bevor es losgeht.
0: Ja, für uns die Nummer 1 der Herzen, das haben wir ja schon statuiert hier und wirklich verwurzelt bei uns in der Region auch.
1: Kommt aus Südbaden, mit seinem älteren Bruder Sebastian im Hotelbetrieb seiner Eltern in Bad Krozingen groß geworden. Sportlich ging es über den SC Freiburg dann vor 12 Jahren zur TSG Hoffenheim. Privates behält er lieber für sich. Seit 10 Jahren ist er verheiratet mit seiner langjährigen Freundin Charlotte. Und nicht nur die Fans lieben Baumann, sondern auch das deutsche Team. Die feiern ihn für seine bodenständige Art total ab.
0: Heute also 36, alles Gute, guten Flug. Und wer weiß, vielleicht steht Olli beim Testspiel am Samstag im Tor bei Manuel Neuer. Hatte es ja zuletzt noch mit der Wade. Bin mal gespannt, wann die WM-Stimmung bei uns hier so richtig durchstartet. Auf dem Weg zumindest ist das Team jetzt heute Mittag. Toi, toi, toi. 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

0: Dieser Sound ist einfach legendär und passt schon so richtig zu. Könnte auch der Soundtrack einer Achterbahn sein, oder? Bibi Rexha und Faithless war das gerade. New Religion, die beste Musik zum Start in den neuen Tag bei Radio Regenbogen. Noch eine Woche Pfingstferien. Und falls das Ferienbudget langsam in Richtung Endgegner geht, wir helfen nach.
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0: Der Typ eben. The time of my life. Ja. So ist es. Guten Morgen mit der besten Musik hier bei Radio Regenbogen. Noch mehr gibt's gleich nach halb. Dermot Kennedy, Funeral, tolle emotionale Nummer. Und dazu ein bisschen Disco von Alcazar. Gleich nach den Radio Regenbogen Nachrichten um 7:30.
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0: Jörg, du hast schon gesagt, heute kann es mal gewittern, deswegen sollten wir uns nicht davon überraschen lassen.
6: Aufpassen am Nachmittag, die Schauer und Gewitter kommen von Westen her, zum Teil auch von der starken Sorte mit Starkregen, Hagel und Sturmböen. Und natürlich Blitzen auch, also nicht irgendwo einsam in der Prärie rumstehen, wenn es dann kommt und dann nachher erzählen, dass man überrascht wurde. Es gibt nicht nur unser Radar, es gibt auch der Blick an den Himmel und man sieht es rechtzeitig kommen. Der Vormittag hält meistens noch trocken, bewölkt mit noch ein paar wenigen Auflockerungen. Temperaturen, bevor es losgeht, 23, 24 Grad.
0: Es ist Dienstagmorgen, 2. Juni, 7:30.
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7: Ich bin Susanne Weise. Schönen guten Morgen. Die Armutsquote in Deutschland liegt nach dem aktuellen Bericht des Paritätischen Wohlfahrtsverbandes auf einem neuen Höchststand. Vergangenes Jahr waren 16,1% der Bevölkerung, also 13,3 Millionen Menschen betroffen. Die Unterschiede regional sind dabei groß. Baden-Württemberg hat mit 13,2% die zweitniedrigste Armutsquote. Neuer Service für Lkw-Fahrer. Heute startet ein digitales Stellplatz-Infosystem für bundesweit alle 1850 Autobahnrastanlagen. Das liefert echtzeitnah die Lkw-Parkstände der Raststätten und soll Fahrern damit bei ihrer Suche nach den knappen Plätzen helfen. Und Florida verklagt OpenAI. Der US-Bundesstaat wirft der KI-Firma vor, dass deren Software ChatGPT eine Bedrohung für die öffentliche Sicherheit sei. ChatGPT habe eine tödliche Medikamentenkombination empfohlen und einen Todesschützen vor dessen Tat beraten. Insbesondere für Teenager sei der Chatbot problematisch, kritisiert Floridas oberster Staatsanwalt.
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8: Mit Jonas Klemmer, guten Morgen. In Hemsbach im Rhein-Neckar-Kreis hat die Polizei in der Nacht nach einer Person gesucht. Mehrere Streifenwagen und ein Hubschrauber waren im Einsatz. Auslöser war laut Polizeipräsidium Mannheim ein Diebstahl. Gegen 16:30 war am Morgen die Fahndung aber auch schon wieder vorbei. Die lästige Tigermücke hat sich am Rhein breit gemacht. Eingeschleppt aus Italien stellt sie eine Gefahr dar. Denn sie ist nicht nur besonders aggressiv, sondern kann auch Krankheiten übertragen. Die kommunale Aktionsgemeinschaft zur Bekämpfung der Schnakenplage setzt deshalb auf Aufklärung. Der wissenschaftliche Direktor Dirk Reichle.
9: Es ist alles besser als den Kopf in den Sand stecken. Man muss weiter die Bürger informieren, man muss sie aufklären, man muss ihnen zur Seite stehen und ihnen zeigen manchmal auch, was sie konkret tun. Denn wir stellen fest, viele Bürger tun ja schon was, aber manchmal nicht ganz das Richtige, indem zum Beispiel eine Regentonne abgedeckt wird, aber eben nicht komplett abgedeckt wird. Und das sind die Dinge, die wir dann mit Beratungen auf den Grundstücken eben dem Bürger zeigen.
8: Damit eine Baustelle in Hirschberg im Rhein-Neckar-Kreis weitergehen kann, ziehen Uferschwalben jetzt um. Bei Arbeiten für ein neues Rückhaltebecken waren Brutstätten an den Steilwänden entdeckt worden. Die Gemeinde hat deshalb mit der unteren Naturschutzbehörde eine Ersatzbrutstätte eingerichtet. Baustellenfahrzeuge fahren künftig außen herum. Weitere Nachrichten gibt es auch auf regenbogen.de.
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0: Passt mir auf, Leute, auf der A5 gerade. Kaputtes Auto von Basel Richtung Karlsruhe, immer noch an der Ausfahrt Rastatt Nord. Dann die A6 Mannheim-Heilbronn zwischen Wiesloch-Rauenberg und Sinsheim. Haben wir hier einen kaputten LKW und es läuft eine neue Unfallaufnahme auf der A65 Landau Richtung Ludwigshafen zwischen Dannstadt-Schauernheim und dem Kreuz Mutterstadt. Dann haben wir Stau und stockenden Verkehr auf der 8 Karlsruhe-Stuttgart zwischen Pforzheim-West und Pforzheim-Ost 4 Kilometer. Die A81 Singen-Stuttgart zwischen Böblingen-Hulb und Sindelfingen-Ost 5 Kilometer Stau. Und die A81 Heilbronn-Stuttgart zwischen Zuffenhausen und Dreieck-Leonberg liegt eine Tasche auf der rechten Spur 2 Kilometer Stau. Wahrscheinlich keine Maultasche. Fahrt vorsichtig. Geblitzt wird in Sternenfels in der Heilbronner Straße und in Eggenstein-Leopoldshafen in der Leopoldshafener Landstraße. Habt ihr noch irgendwas entdeckt? Staus, Blitzer, gefährliche Stellen? Dann schickt uns bitte eine Sprachnachricht an 08000 34 35 36. Zusammen kommen wir gut durch. Ich bin Jens Schneider. Wünsche euch eine gute Fahrt.
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0: noch 100 Mal singen, so. Es würde nicht langweilig werden. Tolle Nummer, Alcazar, Crying at the Discotheque. 7:40 ist es. Dieser Moment, wenn du im Supermarkt das letzte Nutella-Glas vom Regal schnappst und dein innerer Plattenspieler Silbermond auflegt.
1: Ich habe einen Schatz gefunden.
0: Ja. Wenn uns die ersten Worte von Songs aus der Seele sprechen oder einfach nur perfekt zur Situation passen. Darum geht's heute Morgen hier bei Radio Regenbogen. Wir suchen sie gemeinsam mit euch, diese Momente. Zum Beispiel, wenn du im Sommer in der Dachgeschosswohnung in deinem Schlafzimmer 30 Grad hattest und dann arbeiten musst. Wolle Petri sagt...
2: Beschissen war die Nacht.
0: Oder ihr knipst, wie Chris uns das geschickt hat, zum Beispiel gedanklich die Ärzte an. In welcher Situation, Chris?
3: Wenn du dir die absolut kochend heiße Pizzazunge in den Mund schiebst, obwohl du wusstest, dass sie frisch aus dem Ofen kommt.
4: Du bist wirklich saudumm.
0: Die Tomatensauce brennt dann immer schön auf der Zunge. Songanfänge für alle Lebenslagen. Habt ihr auch sowas? Gibt's auch immer was, an was ihr da denkt, wenn die ersten Worte eines Liedes laufen? Dann Sprachnachricht an 08000 34 35 36. Wir machen das Ganze hörbar und alle freuen sich drüber.

0: So schön sommerlich. Cat's Eye, Gabriella. Der Morgen hier bei Radio Regenbogen mit der besten Musik. Wobei heute kurzer Knick in der Sommerwoche. Aufpassen heute Nachmittag vor allen Dingen auch einige Gewitter bei uns in der Region. Später wird ganz oft wieder das Regenradar gecheckt, dass es sich von jetzt auf nachher plötzlich heftig krachen kann. Das habe ich am Wochenende beim Grillen in Eppelheim erlebt. Plötzlich auf einen Schlag, obwohl da eben auf der Wetter-App noch nichts drauf war, hat sich alles zugezogen und es kam sogar Hagel runter. Frage an unseren Wetterexperten Jörg Kachelmann, wie kann das denn sein, dass plötzlich, also eben noch alles frei auf der Wetter-App und plötzlich ist es lila auf dem Radar.
1: Naja, manchmal entwickelt sich das Gewitter halt auch an Ort und Stelle und dann geht es halt immer relativ schnell. Da muss halt immer laufen gucken, aber das Gute ist, man muss auch gar kein Live-Wetter, man muss kein Radar gucken, wenn es über einem plötzlich schwarz wird, dann ist das immer ein Grund zur Sorge und man kann reagieren. Das ist das Praktische. Selbst ganz ohne Wetterkarten, Radar und was weiß ich, einfach nach oben gucken und der Himmel sagt sowas von, was passieren wird. Das ist das sehr Praktische und angenehm.
0: Ich höre ein bisschen Ironie raus, Jörg. Also meinst du, es wäre ganz gut, nicht immer nur nach unten auf den Handybildschirm zu starren?
1: Ihr jungen Menschen guckt sehr oft nach unten. Look up.
0: Okay, verstanden. Danke, Radio Regenbogen, Wetterexperte Jörg Kachelmann. Später zum Teil unwetterartige Gewitter bei uns, aber auch mal Sonne. Wir halten euch den ganzen Tag, was das angeht, auf dem Laufenden.
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0: ab geht's nach oben mit Huntricks und Golden. Rein in diesen Dienstagmorgen mit der besten Musik hier bei Radio Regenbogen. Gleich nach 8 haben wir Power von Katy Perry mit am Start. Außerdem Glockenbach, Tina Turner, Ed Sheeran, Alex Warren, ganz, ganz viel von der besten Musik.
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0: Shit ist. So 22 Grad typischerweise am Nachmittag, Freitag, Samstag ein bisschen kühler und eben die täglichen Schauer auch mit dabei. Die einen bekommen ein bisschen mehr, die anderen ein bisschen weniger und Hoffnung für den Sonntag, dass dann die Schauer weniger und die Sonne häufiger wird.
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3: Das sind die Themen um 8 Uhr. Armut in Deutschland verschärft sich, Baden-Württemberg profitiert von der Wirtschaftskraft. Und die gute Nachricht aus dem Kreis Emmendingen: In allen Badeseen ist die Wasserqualität top. Ich bin Susanne Weise. Schönen guten Morgen. In Baden-Württemberg sind relativ wenige Menschen von Armut betroffen. Nach Angaben des Paritätischen Wohlfahrtsverbandes lag der Anteil im letzten Jahr bei 13,2%, der zweitniedrigste Wert bundesweit. Der Bundesschnitt hat allerdings einen neuen Höchststand erreicht. Mehr dazu von Radio Regenbogen-Reporterin Nele Krämer.
4: 13,3 Millionen Menschen leben bundesweit in Armut und damit 16,1%. Ein neuer, trauriger Rekord, so der Verband. Vor allem der Lebensabend droht zur Armutsfalle zu werden, denn fast jede fünfte Person ab 65 ist betroffen. Aber auch Alleinlebende, Alleinerziehende und Menschen mit niedrigen Bildungsabschlüssen sind stark gefährdet. Bei 6,9% der Bevölkerung haben die Finanzen vergangenes Jahr nicht gereicht, um laufende Kosten zu decken, vor allem wegen steigenden Energiepreisen.
3: Nach massiven russischen Angriffen, unter anderem auf Kiew, meldet die Ukraine mindestens 9 Tote und fast 100 Verletzte. Wie Bürgermeister Klitschko mitteilte, gerieten in der ukrainischen Hauptstadt mehrere Gebäude in Brand. Außerdem stürzte ein mehrstöckiges Wohnhaus ein. Unter den Trümmern wird weiter nach Verschütteten gesucht. Von den Raketen- und Drohnenangriffen waren auch die Städte Dnipro, Charkiw und Saporischschja betroffen. Im Nachbarland Polen wurde die Luftabwehr in Alarmbereitschaft versetzt. Die allermeisten Menschen, die 2025 in Deutschland eingebürgert worden sind, haben ihre ursprüngliche Staatsbürgerschaft behalten. Wie eine Umfrage des Mediendienstes Integration zeigt, lag die Quote der Doppelstaatigkeit bei 85-98%. Die wenigen Neubürger, die sich dagegen entschieden, nannten Staatenlosigkeit als Grund oder dass ihr Herkunftsland die Mehrstaatigkeit nicht erlaubt.
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5: Ausnahmezustand in Durbach im Ortenaukreis. Ab heute rollen hier Großtransporte mit Flügeln für die Windräder des Windparks Hummelsebene durch den Ort. Die Verantwortlichen des Windparks kündigen deshalb Straßensperrungen und Verkehrsbeeinträchtigungen an. Während des Weinfestes von Donnerstag bis Sonntag soll es keine Transporte geben. Lars Brune, Durbach.
6: Heute ab 9 Uhr geht's am Landgericht Stuttgart um einen Streit unter Nachbarn mit tödlichem Ende. Ein Mann soll seinen Nachbarn im Oktober 2024 gepackt und gegen eine Wand gestoßen haben. Der Verletzte starb Anfang März letzten Jahres. Vorwurf der Staatsanwaltschaft: Körperverletzung mit Todesfolge. Stefan Keller, Stuttgart.
3: Und die gute Nachricht aus dem Breisgau.
7: Pünktlich zum Start der Badesaison haben im Kreis Emmendingen alle 14 Badeseen eine einwandfreie Wasserqualität. Das Gesundheitsamt hat die Seen letzte Woche überprüft und keine Beanstandungen festgestellt. Damit steht dem Sprung ins kühle Nass in Kolmersreuthe, Balingen, Teningen, Weißweil oder Wiel nichts im Weg. Bis September wird regelmäßig weiter kontrolliert. Marcel Hiller, Emmendingen.
1: Susanne, ich hatte gerade so ein Flashback, wenn ich ehrlich sein darf, als du über Durbach eben in den Nachrichten gesprochen hast. Da sind wir doch mit der Radio Regenbogen Rikscha langgefahren mit unserem Roadtrip. Da ging es so krass den Berg hoch, da habe ich das Letzte gebraucht. Hoffentlich kommen diese Transporte da gut drüber. Ey.
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1: Aber immerhin, ganz oben auf dem Berg ist eine Kapelle, da kann man nur mal schnell ein Stoßgebet schicken dann. So, wir gucken mal, was los ist. Die A5 Basel Richtung Karlsruhe, bei der Ausfahrt Rastatt Nord steht ein kaputtes Auto. Die A8 München-Stuttgart, ein Plastikteil, und zwar auf der mittleren Spur zwischen Wendlingen und Esslingen. Und ein Unfall wird gerade aufgenommen auf der A65 Landau Richtung Ludwigshafen, das Ganze zwischen Dannstadt-Schauernheim und Mutterstadter Kreuz. A8 Karlsruhe-Stuttgart zwischen Pforzheim-West und Pforzheim-Ost, 4 Kilometer stockender Verkehr. Dann die A81 Singen-Stuttgart zwischen Kreuz-Böblingen-Hulb und Sindelfingen-Ost, 5 Kilometer Stau. Die A81 Heilbronn-Stuttgart zwischen Zuffenhausen und Dreieck-Leonberg, 2 Kilometer. Hier liegt eine Tasche auf der rechten Spur. Und geblitzt wird auf der B31 bei Breisach und in Pforzheim in der Friedrich-Ebert-Straße. Habt ihr auch noch was entdeckt? Staus, Blitzer, gefährliche Stellen? Dann bitte kurz durchrufen oder WhatsApp schicken an 08000 34 35 36. Danke, gute Fahrt.
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1: Dienstagmorgen.

0: 2. Juni in der kurzen Woche, Dienstag, Bergfest. Ja! Yeah! Also, ran geht's für alle, die schaffen müssen. Wir sind mit am Start mit Glockenbach und Tom Walker jetzt. Home. Hi.
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0: Ein Song, der nur so vor guter Laune strotzt. Ed Sheeran, Azizam. Dienstagmorgen, es ist die zweite Pfingstferienwoche in Baden-Württemberg und noch so viele tolle Tage, die man verplanen kann, inklusive Feiertag.
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0: Hey, bevor der Alltag wieder anklopft, vielleicht können wir noch einen richtig großen Ausflug beisteuern. Wir würden uns freuen, so einer mit Loopings, mit Wildwasserbahn und Pommes. Benjamin Schöbel aus Freudenstadt im Nordschwarzwald hat sich auch gemeldet über die Radio Regenbogen App. Ihr habt einen Männerhaushalt zu Hause, Benjamin.
2: Genau. Ich bin alleinerziehend mit zwei Jungs.
0: Okay, Respekt. Also das ist keine einfache Aufgabe, kann ich mir vorstellen. Also alleinerziehend generell, da hat man ja ganz viel Verantwortung und Arbeit und so. Wie oft schafft ihr das denn da, in den Freizeitpark überhaupt mal zu fahren?
2: Ja, Freizeitpark eher weniger. Da ist finanziell halt was Größeres ist, aber ja. Ausflüge so finden oft statt.
0: Okay. Ja. Finde ich toll, dass du Zeit verbringst mit deinen Jungs. Und ich habe gelesen, Europa-Park steht auf der Wunschliste ganz weit oben.
2: Ja, das steht auf jeden Fall ganz weit oben.
0: Und auf unserer Gästeliste, da steht auch noch was.
2: Ja.
0: Da steht nämlich Benjamin Schöbel drauf. Heißt, für euch geht's als nächstes App auf die Achterbahn in den Europa-Park. Herzlichen Glückwunsch.
2: Boah. Vielen Dank. Richtig cool. Dankeschön.
0: Wisst ihr schon, welche zuerst dran ist?
2: Nee. Das weiß noch nicht, wer jetzt zuerst dran ist.
0: Kleiner Tipp von mir, steigt mal vorsichtig ein mit Arthur und den Minimoys.
2: Ja, alles klar.
0: Benjamin, alles Gute, schöne Ferien noch.
2: Ja, dankeschön, schönen Tag noch.
0: Ebenso. Welcher Freizeitpark soll es für euch sein? Wir haben die besten im Südwesten für euch zur Auswahl in der Radio Regenbogen App.
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0: voll die Power. Alex Warren, Fever Dream, 8.21 Uhr, der Morgen bei Radio Regenbogen. Wir haben heute früh gemeinsam Spaß und spielen Sag's mit einem Song. Wir suchen erste Textzeilen, die perfekt auf Alltagssituationen passen. Und die ersten von euch haben heute Morgen schon kräftig abgeliefert.
1: Hi, ich bin Sophie. Was du jeden Freitag sagst.
2: Ich warte seit Wochen auf diesen Tag.
3: Hi, ich bin Christian. Eltern, wenn die Kinder ausnahmsweise mal um 19.30 Uhr schlafen und im Haus absolute himmlische Stille herrscht.
2: Wer führt uns diesen Moment ein?
4: Ich bin Sabrina. Was jeder Mann vom Aufbau eines IKEA-Billigregals sagt.
2: Gib mir 3 Minuten.
0: Und dann sind es doch 3 Stunden. Das geht alles. Mir gefällt die Nachricht von Fabian auch sehr gut, die er uns heute Morgen noch geschickt hat. Fabian sagt, Moment, das ist dieser Song hier von Grönemeyer. Fabian sagt, nachdem du auf der Geburtstagsfeier deines Schwagers aus purer Höflichkeit was von seinem Selbstgebrannten probiert hast und dann feststellst,
5: ich kann nicht mehr sehen.
0: Ja. Das sind Songanfänge für alle Lebenslagen. Einfach Sprachnachricht an 08000 34 35 36. Wenn ihr auch noch eine Idee habt, wir freuen uns. Das ist ja wie Radio Regenbogen und die Menschen hier in Baden-Württemberg und der Pfalz. Da sagt man sich gegenseitig einfach...

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1: Guten Morgen, 8.27 Uhr ist es Dienstag. Radio Regenbogen, noch mehr von der besten Musik, gleich nach halb. Wir haben Kygo und die neue Nummer Save My Love mit dabei. Außerdem Klassiker von No Doubt und Power von David Guetta, Teddy Swims, Tones and I. Das alles gleich nach den Radio Regenbogen Nachrichten.
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1: Der Dienstag geht freundlich los, aber aufpassen, nicht täuschen lassen, Jörg. Es wird später auch noch regnen an diesem Tag.
10: Heute wird die Luft wieder feuchter. Am Vormittag hält es noch, meistens noch trocken. Am Nachmittag und Abend dann aus Westen wieder Schauer und Gewitter. Zum Teil auch von der kräftigen Sorte, wenn es einen richtig erwischt, mit Hagel, Sturmböen und Starkregen. Bevor es losgeht, gehen die Temperaturen noch mal rauf auf 23 bis 24 Grad im Flachland.
1: Es ist Dienstagmorgen, 2. Juni, 8:30.
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11: Ich bin Susanne Weise. Schönen guten Morgen. Die Armut in Deutschland verschärft sich, vor allem bei Singles, Alleinerziehenden und Menschen mit niedrigem Bildungsabschluss. Laut Paritätischem Wohlfahrtsverband liegt die Armutsquote aktuell bei 16,1%, der höchste Wert seit 2020. Baden-Württemberg hat mit 13,2% die zweitniedrigste Betroffenenquote bundesweit. Innerhalb der nächsten Woche könnte es laut US-Präsident Trump eine Einigung mit dem Iran auf ein Rahmenabkommen geben. Dabei gehe es auch um die Öffnung der Straße von Hormuz, wie Sky News nach einem Interview mit dem Republikaner berichtet. Zuvor hatte Teheran wegen der Angriffe Israels im Libanon die Gespräche mit den USA für beendet erklärt. Und immer mehr Linienbusse fahren sauber durch Baden-Württemberg. 479 E-Busse sind inzwischen im Land unterwegs, 5-mal mehr als noch vor 5 Jahren. Dazu kommen über 1200 Hybridbusse. Heißt, an immer mehr Haltestellen wird es leiser und die Luft ein Stückchen besser.
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12: Mit Jonas Klemmer. Guten Morgen. Ein Rennradfahrer ist bei einem Unfall im Rhein-Neckar-Kreis schwer verletzt worden. Laut Polizei bog eine 39-jährige Autofahrerin am Abend bei Schriesheim links ab und übersah den 29-Jährigen. Ein Rettungshubschrauber brachte ihn ins Krankenhaus, Lebensgefahr bestand nicht. Eines der größten Frachtflugzeuge überhaupt, der Beluga Airbus, könnte bald als Ausstellungsstück im Technikmuseum Speyer stehen. 2027 sollen zwei Modelle ausgemustert werden. Radio Regenbogen-Reporterin Nathalie Bender über den aktuellen Stand.
0: Erst kürzlich war ein Team vom Technikmuseum in Toulouse bei Airbus und hat sich die Maschine angeschaut. Jetzt geht's darum zu prüfen, ist ein Transport überhaupt machbar? An den Gesprächen nimmt auch der Transporteur Kübler teil. Er hat vor 2 Jahren schon das U-Boot U-17 erfolgreich ins Sinsheimer Technikmuseum gebracht. Außerdem muss ein geeigneter Stellplatz für den Beluga Airbus gefunden werden. Das riesige Flugzeug darf den Flugverkehr rund um den Speyerer Flugplatz nämlich nicht beeinträchtigen. Das Technikmuseum will uns bei allen weiteren Entwicklungen auf dem Laufenden halten.
12: Wer schon immer mal in einer historischen Eisenbahn am Neckar entlang fahren wollte, hat nächste Woche Samstag die Gelegenheit dazu. Ein Zustieg ist an den Hauptbahnhöfen in Heilbronn und in Heidelberg möglich. Tickets gibt's online unter nostalgiezugreisen.de.
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1: A65 Landau Richtung Ludwigshafen. Vorsicht bitte, immer noch Unfall zwischen Dannstadt-Schauernheim und Kreuz-Mutterstadt. Dann haben wir ein Fahrzeug auf dem Standstreifen und Personen an der Autobahn auf der 81 Singen-Stuttgart zwischen Tuningen und Villingen-Schwenningen. Das Ganze hier. 4 Kilometer Stocken zwischen Pforzheim West und Pforzheim Ost auf der A8 in Richtung Stuttgart. Dann die A81, 5 Kilometer Stau zwischen Böblingen-Hulb und Sindelfingen Ost in Richtung Stuttgart und Heilbronn Richtung Stuttgart auf der 81 zwischen Zuffenhausen und Dreieck Leonberg 3 Kilometer. Geblitzt wird in Mannheim, Wasserwerkstraße, in Schopfheim, in der Dorfstraße und wir haben noch 2 Blitzermeldungen. André hat einen gesehen. André, wo?
13: B9, Fahrtrichtung Frankenthal an der Abfahrt Oggersheim unter der Brücke.
1: Dankeschön. Und Franziska hat auch noch einen Blitzer gesehen. Wo steht deiner?
14: Auf der B28 aus Kehl Richtung Appenweier in Höhe Neumühl, 80er Bereich. Fahrt vorsichtig. Danke. Ciao.
1: Danke auch, ihr Hübschen. Wenn ihr auch noch was seht, dann bitte WhatsApp 08000 34 35 36. Zusammen kommen wir besser an. Ich bin Jens Schneider. Gute Fahrt.
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0: Guten Morgen, liebes Radio Regenbogen-Team. Ich wollte einen Blitzer melden, und zwar in Gaiberg kommen von Bammental am Ortseingang ein schöner mobiler Blitzer. Es gibt Bilder. Schönen Tag noch. Ciao.
1: Dankeschön, Dani. Schönen Tag dir auch. 08000 34 35 36. Wenn euch morgens auch irgendwas beschäftigt, zusammen schaffen wir das. Gute Fahrt.
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3: Das ist die Message zu Gone, Gone, Gone von David Guetta, Teddy Swims und Tones and I.
4: Cola und Backpulver, Dynamit und Feuer oder David Guetta, Teddy Swims und Tones and I. Wenn man die Sache miteinander mischt, sollte man besser einen Schritt zurückgehen, weil es auf jeden Fall knallt. Wisst ihr, um was es in dem Lied geht? Um genau so eine Situation, in der man arg spannt ist wie so ein Flitzebogen, wo man nicht mit, aber auch nicht ohne jemand leben kann. Eine Beziehung, die ihm so viel gibt, aber auch so viel gibt, was wehtut. Ein emotionales Debakel, in dem hin und her sich der singende Paar durchwirbelt. Ich will dich, aber nur, wenn du weit, weit weg bist. Unser Spiel fühlt sich so an, als wäre man durch. Und trotzdem macht mich das Spiel unglaublich an. Doch am liebsten habe ich dich weit, weit weg. Ein Feuer, was nicht zu zähmen ist. Weit draußen auf dem Ozean, unlöschbar und doch tief drin im Dunkle. Seltene Lied gehört, was so ans Herz geht und gleichzeitig alle Emotionen wegballert. Gone, gone, gone.
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0: 8:48 Uhr. Es ist bald wieder soweit. Machen wir uns gemeinsam fertig im Morgen hier bei Radio Regenbogen. Der WM-Pokal aus Lego, Fähnchen fürs Auto, Sammelsticker fürs Album. Ganz langsam steigt das WM-Fieber. Auch bei uns in Baden-Württemberg und der Pfalz. Es geht wirklich los. Heute fliegt die deutsche Nationalmannschaft von Frankfurt nach Chicago. 13.35 Uhr heben sie ab. Und TSG Hoffenheim-Torwart Olli Baumann feiert an Bord seinen 36. Geburtstag. Radio Regenbogen, Sportreporterin Rebecca Allgeier. Warum ist der eigentlich nicht auf diesen Sammelstickern drauf? Was war da nochmal los?
1: Weil die so früh in den Druck müssen. Das ist leider immer so. Bei Panini war im Januar schon Redaktionsschluss. Okay. Da hat der Stickerproduzent dann auf Ter Stegen gesetzt. Naja, und der ist hier nun mal gar nicht mit dabei. Ich baue da lieber auf die Playmobil-Kicker. Da ist Olli Baumann die Nummer 1. Okay. Auch wenn er jetzt die Rückennummer 12 hat. Aber ich finde, die 2, die kann man dann noch dazu malen. Und ich glaube ja auch, dass der Hoffenheim-Keeper mindestens ein Spiel bei der WM im Kasten steht.
0: Oh, hört, hört. Steile These. Wird hoffentlich so passieren. Am Samstag das finale Testspiel in der WM gegen die USA. Vielleicht dann mit unserem Geburtstags-Olli im Tor. Manuel Neuer soll es ja ein bisschen mit der Wade haben, Schätzelein. Weißt du, ich habe so ein Ziehen in der Wade. Ja, vielleicht haben wir ja Glück. Ich würde mich für ihn freuen.
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0: Ein peu de musique romantique. Georges Michel und Careless Whisper im Morgen hier bei Radio Regenbogen. Guten Start in diesen neuen Tag. Gleich schaffen wir zusammen unsere Arbeit für heute mit Claudia Formella ab 9. Natürlich auch mit der besten Musik hier bei Radio Regenbogen. Schön fröhlich und leicht. Diese coole Nummer von Alle Farben, Baby Goodbye, gleich in voller Länge mit dabei. Ich bin Jens Schneider, wünsche euch einen tollen Dienstag. Morgen früh stehen wir wieder zusammen auf. Bis denn.
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1: Heute sollten wir uns nicht von Gewittern überraschen lassen, Jörg.
2: Aufpassen am Nachmittag, die Schauer und Gewitter kommen vom Westen her, zum Teil auch von der starken Sorte mit Starkregen, Hagel und Sturmböen. Und natürlich Blitzen auch, also nicht irgendwo einsam in der Prärie rumstehen, wenn es dann kommt und dann nachher erzählen, dass man überrascht wurde. Es gibt nicht nur unser Radar, es gibt auch der Blick an den Himmel und man sieht es rechtzeitig kommen. Der Vormittag hält meistens noch trocken, bewölkt mit noch ein paar wenigen Auflockerungen. Temperaturen, bevor es losgeht, 23, 24 Grad.
1: Es ist Dienstagmorgen, 2. Juni.
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3: Das sind die Themen um 9 Uhr. Große regionale Unterschiede bei der Armut, auch in Baden-Württemberg. Und die gute Nachricht aus Stuttgart, immer mehr saubere Busse in the land. Ich bin Susanne Weise. Schönen guten Morgen. In Deutschland leben laut Paritätischem Gesamtverband so viele Menschen in Armut wie noch nie seit 2020. Im vergangenen Jahr waren 13,3 Millionen Menschen arm. Das sind 16,1% der Bevölkerung. In Baden-Württemberg ist mehr als jeder achte Mensch von Armut betroffen. Die Quote lag im vergangenen Jahr bei uns bei 13,2%. Es ist die zweitniedrigste in Deutschland. Radio Regenbogen-Reporter Janis Terakis.
4: Innerhalb von Baden-Württemberg gibt es erhebliche regionale Unterschiede. Die Region Karlsruhe verzeichnet mit 14,9% die höchste Armutsquote. Deutlich niedriger sind die Werte in den Regionen Stuttgart mit 12,6% und Tübingen mit 12,4%. Die Region Freiburg liegt mit 13,1% fast genau im Landesschnitt. Nach wie vor sind Alleinerziehende sowie Singles die am stärksten von Armut betroffenen Gruppen. Überdurchschnittlich hoch ist die Armut laut Verband auch bei den 18- bis 25-Jährigen sowie bei Menschen ab 65 Jahren.
3: Nach massiven russischen Angriffen, unter anderem auf Kiew, meldet die Ukraine mindestens 9 Tote und fast 100 Verletzte. Wie Bürgermeister Klitschko mitteilte, gerieten in der ukrainischen Hauptstadt mehrere Gebäude in Brand. Außerdem stürzte ein mehrstöckiges Wohnhaus ein. Unter den Trümmern wird weiter nach Verschütteten gesucht. Von den Raketen- und Drohnenangriffen Moskaus waren auch die Städte Dnipro, Charkiw und Saporischschja betroffen. Im Nachbarland Polen wurde die Luftabwehr in Alarmbereitschaft versetzt. Und die Mission WM beginnt. Die Fußballnationalmannschaft startet heute in die USA. Der DFB-Tross um Bundestrainer Nagelsmann hebt am Mittag in Frankfurt Richtung Chicago ab. Im Flugzeug reisen auch Normalos mit, denn aus Klimaschutzgründen fliegt der DFB mit einer Linienmaschine. Am Samstag findet dann die WM-Generalprobe gegen die USA statt. Das erste Gruppenspiel bei der Weltmeisterschaft ist am 14. Juni gegen Neuling Curaçao.
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5: Flugzeugfans in der Metropolregion Rhein-Neckar, aufgepasst. Das Technikmuseum in Speyer will eines der größten Frachtflugzeuge der Welt ausstellen, den Beluga Airbus. Damit das klappt, müssen noch wichtige Dinge geklärt werden, darunter wie der Transport überhaupt gelingen kann und ob es einen passenden Stellplatz für das Riesenflugzeug gibt. Das Museum hält uns auf dem Laufenden. Nathalie Bender, Speyer.
6: In Schönau im Kreis Lörrach ist am Wochenende ein Gleitschirmflieger aus einer Höhe von rund 10 Metern abgestürzt. Wahrscheinlich war er von einer Windböe beim Landeanflug erfasst worden, sodass sich sein Schirm verdreht hatte, so die Polizei. Mit einem Rettungsheli musste der 66-jährige Verletzte in eine Klinik geflogen werden. Tanja Burger, Schönau.
3: Und die gute Nachricht aus Stuttgart.
7: Immer mehr Linienbusse fahren sauber durchs Land. Die Zahl der E-Busse wächst. Waren es vor 5 Jahren noch 80, sind es inzwischen 479. Freiburg und Mannheim wollen bis 2030 die komplette Busflotte auf Elektrobetrieb umstellen. Und Stuttgart plant das für die Innenstadt bis Ende nächsten Jahres. Stefan Gebert, Stuttgart.
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8: Vorsichtig fahren heißt es auf der A6 Mannheim-Heilbronn zwischen Bad Rappenau und Heilbronn unter Eisesheim. Hier liegen Gegenstände auf allen Fahrstreifen. Auf der A81 Singen Richtung Stuttgart zwischen Tuningen und Villingen-Schwenningen. Hier steht ein Fahrzeug auf dem Standstreifen. Und Achtung, Personen auf der Fahrbahn. Und dann noch die A81 Stuttgart-Singen. Unfallaufnahme zwischen Kreuz Stuttgart und Sindelfingen-Ost. Auch hier bitte vorsichtig fahren. Auf der A8 Karlsruhe-Stuttgart gibt es 4 Kilometer stockenden Verkehr zwischen Pforzheim-West und Pforzheim-Ost.

0: wegen eines toten Tieres auf dem mittleren Fahrstreifen. A81 Singen-Stuttgart, 5 Kilometer Stau zwischen Kreuz Böblingen-Hulb und Sindelfingen-Ost. Und dann haben wir noch die A81 Heilbronn-Stuttgart, 3 Kilometer Stau zwischen Stuttgart-Zuffenhausen und Dreieck-Leonberg. Geblitzt wird in Freiburg in der Alemannenstraße und in Stuttgart in der Kurt-Schumacher-Straße. Wenn ihr noch was gesehen habt, dann gerne her damit. Einfach eine Sprachnachricht schicken an die 08000 34 35 36. Weiterhin wünsche ich euch eine gute Fahrt. Kommt gut an.
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0: Wir gehen den Vormittag erstmal gechillt an mit dem aktuellen Hit von Clock Clock und Out of the Dark. Und ihr holt euch am besten jetzt nochmal ein Käffchen, ne?
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0: Und ich bin Claudi von Mella.

Das ist Radio Regenbogen mit der besten Musik bei der Arbeit. Habt einen schönen Vormittag, ihr Lieben. One Republic, die kommen bald nach Deutschland, allerdings nur für wenige Open Airs. Und alle leider nicht in unserer Nähe. Echt schade, aber vielleicht legen die Jungs ja noch ein paar Konzerte nach. Hier sind sie mit Counting Stars. Nee.

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6: Um 9.31 Uhr. Vorsicht auf der A81 Singen-Stuttgart zwischen Thuningen und Villingen-Schwenningen. Hier ist ein liegengebliebenes Fahrzeug auf dem Standstreifen und Personen auf der Fahrbahn. Nochmal Achtung auf der A81 Stuttgart-Singen zwischen Kreuz Stuttgart und Sindelfingen-Ost. Ein liegengebliebenes Fahrzeug auf dem rechten Fahrstreifen. Die Polizei ist vor Ort. A8 Karlsruhe-Stuttgart zwischen Pforzheim-West und Pforzheim-Ost. 4 Kilometer stockender Verkehr wegen eines toten Tieres auf dem mittleren Fahrstreifen. Auch hier vorsichtig fahren. A81 Singen-Stuttgart zwischen Kreuz-Böblingen-Hulb und Sindelfingen-Ost. Hier staut es sich auf 5 Kilometer und 3 Kilometer steht ihr im Stau auf der A81 Heilbronn Richtung Stuttgart zwischen Stuttgart-Zuffenhausen und Dreieck-Leonberg. Geblitzt wird auch noch, und zwar in Au in der Dorfstraße und in Stuttgart in der Adalbert-Stifter-Straße. Und dann habe ich noch jemanden in der Leitung. Hallo, wer ist dran?
7: Guten Morgen, Gisela. Ich möchte einen mobilen Blitzer melden, und zwar in Freiburg, Alemannenstraße.
6: Dankeschön, Gisela. Wenn ihr noch was gesehen habt, gerne her damit. Einfach eine Sprachnachricht an die 08000 34 35 36. Weiterhin wünsche ich euch eine gute Fahrt und einen schönen Vormittag. Ich bin Claudi von Meller.
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Alex Clare und Too Close. Das ist die beste Musik, nur hier bei Radio Regenbogen. Wir begleiten euch durch den Arbeitstag und ich würde sagen, es ist jetzt Zeit für so einen kleinen Snack, oder? Müsli-Riegel oder Schokokeks? Ich habe von meiner lieben Kollegin Kathi gerade einstibitzt. Schoko mit Himbeere. Gleich mal probieren. Lecker, sag ich euch. Gönnt euch auch.

Melanie Fiona mit einem Flashback aus den 2000er und Monday Morning hier bei Radio Regenbogen mit der besten Musik bei der Arbeit. Einen schönen Dienstag wünsche ich euch. Wir kommen jetzt zu Somber, da flippt die GNC gleich wieder völlig aus, denn nicht nur wir, sondern auch die Jugend sind richtige Fans von ihm. Im wirklichen Leben heißt er Shane Michael Booth, kommt aus dem Amiland und hat schon als Teenager seine ersten Songs geschrieben und die auch produziert, und zwar selbst, nämlich ganz klassisch im Kinderzimmer am Laptop. Klar, wie auch sonst, ne? Somber hat er sich genannt, weil er Anfang seiner Karriere eine Art, naja, ich sag mal so, melancholische Phase hatte. Und übersetzt bedeutet der Name auch düster und verschleiert und so. Aber mittlerweile ist diese Phase vorbei. Den Durchbruch, den hat er letztes Jahr geschafft mit Undressed, der millionenfach gestreamt wurde und auf TikTok total viral ging. Jetzt hat er was Neues am Start, eine richtig tolle Nummer, heißt Homewrecker. Und den Hit, den bekommt ihr jetzt. Ganz neu hier bei Radio Regenbogen.

0: Bruce Springsteen und I'm on Fire hier bei Radio Regenbogen mit der besten Musik bei der Arbeit. Damit geht's auch gleich weiter, nämlich mit Matt Kanz. Das und mehr bekommt ihr gleich nach 10 Uhr nur hier bei Radio Regenbogen. Einen schönen Dienstag euch.
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0: Und Gewitter. Maxi-Werte liegen aber trotzdem bei noch 28 Grad. Morgen dann nur noch vereinzelt ein paar Schauer, ansonsten immer mal wieder etwas Sonnenschein. Aber es hat sich dann ganz schön abgekühlt. Dann bekommen wir nämlich nur noch 22 Grad. Donnerstag und Freitag sehr wechselhaft. Alles ist mit dabei bei Maxi-Werten zwischen 18 und 23 Grad.
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2: Und das sind die Themen um 10 Uhr. Armut in Deutschland nimmt zu. Und die gute Nachricht aus dem Rhein-Neckar-Kreis. Schwetzingen ehrt Sportlerinnen und Sportler für ihre Leistungen. Ich bin Vio Kostanitz. Schönen guten Tag. Weil bundesweit so viele Menschen in Armut leben wie noch nie, appelliert der Paritätische Wohlfahrtsverband an die Politik, sich für gleichwertige Lebensverhältnisse in Deutschland einzusetzen. Hauptgeschäftsführer Rock sagte in einem Interview, es dürfe nicht dort weiter gekürzt werden, wo die Armutsbetroffenheit jetzt schon besonders hoch sei. So seien etwa Kürzungen beim öffentlichen Nahverkehr verheerend. Nach aktuellen Verbandszahlen lag die Armutsquote im letzten Jahr bei 16,1%, ein neuer Höchstwert. Einzelheiten von Zoe Tassovali.
3: Wo jemand lebt, macht dabei einen großen Unterschied. Während die Armutsquote in Bayern und Baden-Württemberg vergleichsweise niedrig ist, liegt sie in Bremen, Sachsen-Anhalt, Berlin und Hamburg deutlich höher. Das liegt laut dem Bericht unter anderem an schlechteren Chancen auf dem Arbeitsmarkt und geringeren Bildungschancen. Dazu kommen die hohen Lebenshaltungskosten, die viele Haushalte zusätzlich belasten. Besonders kritisch ist die Lage älterer Menschen. Fast jeder Fünfte über 65 gilt inzwischen als arm oder armutsgefährdet.
2: Mehr als jeder dritte Fernzug ist im Mai zu spät angekommen. Aus internen Daten der Deutschen Bahn geht hervor, dass rund 61% der ICEs und Intercities pünktlich waren. Damit liegt der bundeseigene Konzern nach eigenen Angaben zwar unter den Zahlen von März und April, aber über der selbstgesetzten Zielmarke von 60%. Die Bahn kämpft seit Jahren mit der Pünktlichkeit und begründet das mit maroder Infrastruktur, vielen Baustellen sowie dem Wetter. Ausgefallene Züge gelten in der Statistik übrigens nicht als unpünktlich. Die Ölpreise haben am Morgen etwas nachgegeben. Der Preis für einen Barrel der Nordseesorte Brent ist auf 94,12 Dollar gefallen. Das sind rund 0,9% weniger als gestern. Am Nachmittag war der Ölpreis zunächst stark gestiegen. Als die Meldung kam, der Iran werde aus Protest gegen die Eskalation Israels im Libanon die Verhandlungen mit den USA einstellen. Nach gegenteiligen Signalen von US-Präsident Trump nun die Kehrtwende beim Ölpreis.
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4: Wohnmobiltouristen könnte es demnächst verstärkt nach Villingen-Schwenningen ziehen. Am Nachmittag ist nämlich Spatenstich für einen neuen Wohnmobilstellplatz. Idyllisch gelegen an der Brigach mit unmittelbarer Nähe zur historischen Innenstadt. Über 40 Fahrzeuge sollen hier stehen können. Im Herbst soll der Stellplatz fertig sein. Lars Brune, Villingen-Schwenningen.
2: Und die gute Nachricht aus Schwetzingen. Die Stadt ruft Vereine dazu auf, ihre Athletinnen und Athleten für die Sportlerehrung vorzuschlagen. Gesucht werden alle, die in der Saison 25-26 besonders herausgestochen sind. Infos zu den Kriterien für die Sportmedaille gibt's auf der städtischen Homepage. Vorschläge müssen bis Ende Juni eingereicht werden.
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0: Vorsicht bitte auf der A5 Frankfurt-Darmstadt am Rastplatz Bornbuch West. Hier brennt ein PKW. Sichtbehinderung gibt es durch Rauch. A81 Singen-Stuttgart. 5 Kilometer Stau gibt es hier zwischen Kreuz Böblingen-Hulb und Sindelfingen-Ost. Und dann haben wir noch die A81 Heilbronn-Stuttgart. 3 Kilometer Stau zwischen Stuttgart-Zuffenhausen und Dreieck-Leonberg. Geblitzt wird auch noch und zwar in Breitnau im Jägerpfad und in Heidelberg in der Sandhäuserstraße. Wenn ihr noch was gesehen habt, dann gerne her damit. Einfach Sprachnachricht an die 08000 34 35 36. Weiterhin wünsche ich euch eine gute Fahrt. Kommt gut an.
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0: Für die Hochzeit von Taylor Swift gibt es keine Einladungskarten. Sie ruft alle Freunde höchstpersönlich an. Aber warum hat sie mich noch nicht angerufen? Verstehe ich nicht.
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0: Ich bin Claudi von Meller. 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

0: Ross Gall und Ella, Ella hier bei Radio Regenbogen mit der besten Musik bei der Arbeit. Habt einen schönen Dienstag, ihr Lieben. Ach, du auch hier? Ja, so kann es einem gehen, wenn man seine Ex trifft und schon eine neue am Start hat. Und auf einmal schwappen dann noch die alten Gefühle hoch. Benson Boone jetzt für euch mit Sorry, I'm Here for Someone Else.
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6: Um gleich 10.30 Uhr und es ist einiges los auf den Straßen. Fahrt bitte vorsichtig, wenn ihr unterwegs seid. Auf der A5 Karlsruhe-Basel zwischen Baden-Baden und Bühl, hier liegen Fahrzeugteile auf dem linken Fahrstreifen. Auf der A5 Frankfurt Richtung Darmstadt ist die Einfahrt zum Bornbruch-West-Rastplatz wegen eines Feuerwehreinsatzes nach einem Fahrzeugbrand gesperrt. Bitte den nächsten Rast- oder Parkplatz anfahren. Auf der B462 zwischen Dunningen und Hochwald, hier gab es einen Unfall. Der Verkehr wird an der Unfallstelle vorbeigeführt. Ortskundige Autofahrer werden gebeten, das Gebiet weiträumig zu umfahren. A8 Karlsruhe-Stuttgart, hier stockt der Verkehr 4 Kilometer zwischen Pforzheim-West und Pforzheim-Ost wegen eines Unfalls auf dem rechten Fahrstreifen. A81 Singen-Stuttgart zwischen Herrenberg und Gärtringen, hier staut es sich auf 5 Kilometer. Auf 2 Kilometer, sorry. 5 Kilometer steht ihr im Stau auf der A81 Singen-Stuttgart zwischen Kreuzböblingen-Hulb und Sindelfingen-Ost. Und 3 Kilometer Stau gibt es aktuell auf der A81 Heilbronn-Stuttgart zwischen Stuttgart-Zuffenhausen und Dreieck-Leonberg. Geblitzt wird auch noch, und zwar in Viernheim in der Nibelungenstraße und in Baden-Baden in der Rotenbachtalstraße. Und ein Blitzer hat auch noch Alex gemeldet in Waldbronn in der Etzenroter Straße. Dankeschön, Alex, für deine Meldung. Falls ihr noch was gesehen habt, gerne her damit. Einfach Sprachnachricht an die 08000 34 35 36. Weiterhin wünsche ich euch eine gute Fahrt. Kommt gut an.
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0: Der ganz neue Hit von Leonie und Callum Scott und Stay hier bei Radio Regenbogen mit der besten Musik bei der Arbeit. Genießt noch die Pfingstferien in dieser Woche und damit sie für die komplette Family, aber vor allem für die Kids zu etwas Besonderem werden, gibt's das hier von uns.
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0: Dienstag hier bei Radio Regenbogen mit der besten Musik bei der Arbeit. Damit geht's auch gleich weiter, nämlich mit One Direction. Story of my life. Das und mehr bekommt ihr gleich nach 11, nur hier bei Radio Regenbogen.
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0: mit dabei bei Maxi-Werten zwischen 18 und 23 Grad.
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2: Das sind die Themen um 11 Uhr. Immer mehr Menschen von Armut betroffen. Und die gute Nachricht aus Horb am Neckar. Hier bekommen immer mehr Menschen ehrenamtliche Hilfe. Ich bin Vio Kostanit. Schönen guten Tag. Immer mehr Menschen in Deutschland haben finanzielle Sorgen. Laut dem neuesten Armutsbericht des Paritätischen Wohlfahrtsverbands leben inzwischen 13,3 Millionen Menschen in Armut. Ein Rekord seit Beginn der Studie. Viele können sich vor allem Strom und Heizung kaum leisten oder haben kein Geld für größere Anschaffungen. Mehr dazu von Sorita Sovali.
3: Wo jemand lebt, macht dabei einen großen Unterschied. Während die Armutsquote in Bayern und Baden-Württemberg vergleichsweise niedrig ist, liegt sie in Bremen, Sachsen-Anhalt, Berlin und Hamburg deutlich höher. Das liegt laut dem Bericht unter anderem an schlechteren Chancen auf dem Arbeitsmarkt und geringeren Bildungschancen. Dazu kommen die hohen Lebenshaltungskosten, die viele Haushalte zusätzlich belasten. Besonders kritisch ist die Lage älterer Menschen. Fast jeder Fünfte über 65 gilt inzwischen als arm oder armutsgefährdet.
2: In der EU wird an einer Reform der Fluggastrechte gearbeitet. Allerdings streiten EU-Parlament und Mitgliedstaaten noch um Details, zum Beispiel bei Entschädigung. Schon letztes Jahr im Sommer haben die EU-Regierung vorgeschlagen, die Rechte von Fluggästen zu verschlechtern. Beispielsweise sollen bei Verspätung ab 4 bis 6 Stunden nur noch Entschädigungen zwischen 300 und 500 Euro gezahlt werden. Die EU-Abgeordneten sind dagegen und wollen, dass es bei den bisherigen höheren Entschädigungen bleibt. Heute Mittag versuchen beide Seiten wieder sich zu einigen. Mehr als jeder dritte Fernzug ist im Mai zu spät gekommen. Aus internen Daten der Deutschen Bahn geht hervor, dass rund 61% der ICEs und Intercities pünktlich waren. Damit liegt der bundeseigene Konzern nach eigenen Angaben zwar unter den Zahlen von März und April, aber über der selbstgesetzten Zielmarke von 60%. Die Bahn kämpft seit Jahren mit der Pünktlichkeit und begründet das mit maroder Infrastruktur, vielen Baustellen sowie dem Wetter. Ausgefallene Züge gelten in der Statistik übrigens nicht als unpünktlich.
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4: Die Staatsanwaltschaft sucht Zeugen nach einer blutigen Messeattacke in Sinsheim im Rhein-Neckar-Kreis. Laut Behörde kam es in der Nacht auf Sonntag zu einem Streit in der Neulandstraße. Gegen 16:30 soll ein 20-Jähriger mit einem Messer auf einen 40-Jährigen eingestochen haben. Leber und Lunge wurden dadurch so schwer verletzt, dass das Opfer zeitweise in Lebensgefahr schwebte. Der Verdächtige sitzt in U-Haft. Nathalie Bender, Sinsheim.
2: Und die gute Nachricht aus dem Kreis Freudenstadt. In Horb am Neckar entwickelt sich die Hilfevermittlung Hilfa zu einem Erfolgsmodell. Nach Angaben der Stadt konnten seit dem Start im Herbst 2024 bereits 500 Hilfeanfragen vermittelt werden, von Einkäufen über handwerkliche Tätigkeiten bis hin zu kurzen Begleitungen. Weitere Infos über Hilfe gibt's auf der Homepage der Stadt.
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0: Fahrt bitte vorsichtig, wenn ihr unterwegs seid auf der A5 Basel-Karlsruhe zwischen Herbolzheim und Rust. Ein defektes Fahrzeug und Personen auf der Fahrbahn. A5 Frankfurt-Darmstadt am Bornbruch West-Rastplatz. Einfahrt wegen Bergungsarbeiten nach einem Fahrzeugbrand ist gesperrt. Bitte den nächsten Rast- und Parkplatz anfahren. Auf der A8 Karlsruhe-Stuttgart zwischen Pforzheim-West und Pforzheim-Ost. Hier stockt es auf 4 Kilometer wegen eines Unfalls auf dem rechten Fahrstreifen. Dann haben wir noch die A81 Singen-Stuttgart. Hier gibt es 2 Kilometer Stau zwischen Herrnberg und Gärtringen. 5 Kilometer staut es sich auf der A81 Singen-Stuttgart zwischen Kreuzböblingen-Hulb und Sindelfingen-Ost. Und nochmal die A81 Heilbronn-Stuttgart zwischen Stuttgart-Zuffenhausen und Dreieck-Leonberg 3 Kilometer Stau. Geblitzt wird in Baden-Baden in der Rotenbachtalstraße und in Königsbachstein in der Eisingerstraße. Wenn ihr noch was gesehen habt, gerne her damit. Einfach Sprachnachricht an die 08000 34 35 36. Weiter wünsche ich euch eine gute Fahrt. Kommt gut an.
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0: Für mich gibt's gerade keinen besseren Song. Ein absoluter Ohrwurm jetzt für euch. Alex Warren und Fever Dream. Und ich bin Claudi Formella. Hi.
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Die süßen Mädels von Atomic Kitten und Hole Again. Ein Flashback aus den 2000ern war das. Hier bei Radio Regenbogen mit der besten Musik bei der Arbeit. Einen schönen Dienstag wünsche ich euch, ihr Lieben. Und damit ihr gut in Richtung Mittagspause kommt, gibt's jetzt Robin Schulz für euch. Ist übrigens der erfolgreichste deutsche DJ und Solokünstler aktuell. Und er hat sich mit den Brüdern von Fastboy zusammengetan. Für Million Good Reasons.

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2: Um 11.31 Uhr. Vorsichtig fahren heißt es auf der A8 Stuttgart-Karlsruhe. Bei der Einfahrt Rotesheim hier gibt es eine Unfallaufnahme auf dem Beschleunigungsstreifen im Kurvenbereich. Hier vorsichtig fahren. Auf der A81 Singen-Stuttgart zwischen Herrenberg und Gärtringen. Hier gibt es aktuell 2 Kilometer Stau. Und nochmal 2 Kilometer Stau gibt es auch auf der A81 Singen Richtung Stuttgart zwischen Kreuzböblingen-Hulb und Sindelfingen-Ost. Geblitzt wird auch noch, und zwar in Heidelberg in der Sandhäuser Straße und in Hoberg in der Kreisstraße. Wenn ihr noch was gesehen habt, gerne her damit. Einfach Sprachnachricht an die 08000 34 35 36. Weiterhin wünsche ich euch eine gute Fahrt. Kommt gut an.
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Jessie J und Price Tag hier bei Radio Regenbogen mit der besten Musik bei der Arbeit. Habt einen schönen Dienstag, ihr Lieben. Und Leute, mir ist gerade vorhin erst aufgefallen, dass wir am Donnerstag ja schon wieder Feiertag haben. Wie mega ist das denn bitte? Und wieder eine kurze Woche. Genauso muss es sein. So fühlen wir uns wohl, oder? Also ich hatte es überhaupt nicht auf dem Schirm und deswegen ist das für mich so ein bisschen wie Zauberei.

0: Uploader und Dancing in the Moonlight hier bei Radio Regenbogen mit der besten Musik am Dienstag bei der Arbeit. Ja, und mit der besten Musik machen wir auch direkt weiter, nämlich mit einer Newcomerin. Obwohl sie schon 4 Jahre solo unterwegs ist, nämlich Tiffany Harris, kommt aus Berlin, auch wenn sie ihren Namen eher englisch ausspricht. Ist in der Musikbranche schon länger tätig, allerdings nicht als Sängerin, sondern eher als Songschreiberin und hat sich da auch echt einen richtig guten Namen gemacht. Deshalb auch schon Songs geschrieben für Tokyo Hotel, für die französischen DJs und Produzenten Owen Buck, für Calvin Jones und auch für Alle Farben, ebenfalls aus Berlin. Also hinter den Kulissen ist sie schon länger bekannt. War kürzlich übrigens auch bei uns hier im Sender und hat auch ein kleines Privatkonzert gegeben. Das könnt ihr euch gerne mal anschauen auf Instagram. Ihr erster großer Hit war dieser hier. You just gotta breathe. Der war schon richtig toll, aber der ganz neue, sage ich euch, heißt Vertigo. Und wir wollten von ihr mal wissen, um was es in diesem Hit überhaupt geht.
1: Also den Song habe ich geschrieben für meine Ängsten, meine Familie, meine Freunde. Ich bin leider hoffnungslos Single. Vielleicht auch für euch, für eure Partner oder wen auch immer ihr am liebsten habt, um die wertzuschätzen und denen zu sagen, wie toll die sind und wie schön die mein Leben machen. Und dass ich im Chaos leben würde ohne die.
0: Oh, schön gesagt, oder? Und hier ist sie jetzt für euch, Tiffany Harris und Vertigo. Ganz neu, nur hier bei Radio Regenbogen.

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0: USA for Africa und We Are the World hier bei Radio Regenbogen mit der besten Musik bei der Arbeit. Damit geht's auch gleich weiter, nämlich mit Dermot Kennedy. Sein aktueller Hit heißt Funeral. Das und mehr gleich nach 12 nur hier bei Radio Regenbogen. Schöne Mittagspause.
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0: Heute gibt's einen Mix aus Sonnenschein und ein paar Wolken. Gegen Nachmittag kann es sich etwas zuziehen und gebietsweise auch Schauer und Gewitter geben. Und das bei Maxi-Werten von 28 Grad. Morgen dann nur noch vereinzelt ein paar Schauer. Ansonsten immer mal wieder Sonnenschein, aber auch viele Wolken. Und es kühlt sich ganz schön ab. 22 Grad sind dann nur noch drin. Donnerstag und Freitag weiterhin wechselhaft bei Maxi-Werten von 18 bis 23 Grad.
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12: Das sind die Themen um 12 Uhr. Antidiskriminierungsstelle des Bundes meldet so viel.

0: Hautfarbe, Religion, Geschlecht, Alter oder andere Merkmale benachteiligt gefühlt haben. Das sind rund 15% mehr als im Vorjahr. Mehr dazu von Ursula Winkler.
1: Am häufigsten, bei mehr als 40% der Fälle, ging es um Rassismus. Registriert wurden etwa fremdenfeindliche Beleidigungen und Abwertungen. Oder die Menschen sahen sich wegen ihrer Herkunft benachteiligt, etwa im Bewerbungsprozess, bei der Wohnungssuche oder bei Arztterminen. Rassistische Einstellungen verfestigen sich und führen zu deutlich heftiger erlebter Diskriminierung, sagte die Antidiskriminierungsbeauftragte Attermann. Mehr als ein Viertel der Fälle bezog sich auf Benachteiligungen wegen einer Behinderung oder Krankheit. Mehr als jeder fünfte Fall drehte sich um Diskriminierung wegen des Geschlechts.
0: Immer mehr Menschen in Deutschland haben finanzielle Sorgen. Laut dem neuen Armutsbericht des Paritätischen Wohlfahrtsverbands leben inzwischen 13,3 Millionen Menschen in Armut. Ein Rekord seit Beginn der Studie. Viele haben kaum Geld für Strom, Heizung oder größere Anschaffungen. Je nach Bundesland gibt es große Unterschiede. Niedrige Armutsquoten in Bayern und Baden-Württemberg, deutlich höhere in Bremen, Sachsen-Anhalt, Berlin und Hamburg. Was unter anderem an den schlechteren Chancen auf dem Arbeitsmarkt und geringeren Bildungschancen liegt. Dazu kommen die hohen Lebenshaltungskosten, die viele Haushalte belasten. Besonders schwierig ist die Lage für ältere Menschen. Der Kölner Dom wird für Besucher ab Juli 12 Euro Eintritt kosten. Damit sollen die gestiegenen Kosten beispielsweise für den Schutz des Denkmals gedeckt werden, wie das Domkapitel mitgeteilt hat. Wer zum Gottesdienst und zum persönlichen Gebet in den Dom kommt oder eine Kerze anzünden will, soll das weiterhin kostenfrei tun können. Dafür werden verschiedene Zugangsbereiche geschaffen. Deutschlands bekannteste Kirche kostet pro Tag 44.000 Euro.
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3: Unbekannte haben in Edingen im Rhein-Neckar-Kreis eine Kirchenglocke aus der Friedhofskapelle geklaut. Wie die Polizei jetzt berichtet, haben sie in der Nacht auf Freitag zunächst den Klöppel demontiert, um die bronzene Glocke anschließend über das Schrägdach herunterzulassen. Welchen Schaden die Diebe dabei verursacht haben, ist noch unklar, genauso wie der Wert der Glocke. Nathalie Bender, Edingen.
0: Und die gute Nachricht aus Karlsruhe. Das Europabad bietet heute und morgen spezielle Ferienaktionen für Kinder an. Heute gibt es die beliebte Kindersauna, bei der 3- bis 10-Jährige spielerisch die Welt des Saunierens entdecken. Morgen können Kinder ab 10 Jahren dann einen Blick hinter die Kulissen werfen und erfahren, wie die Technik eines Erlebnisbades funktioniert.
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4: Und es ist ein bisschen was los auf den Straßen. Vorsicht bitte auf der A8 Stuttgart-Karlsruhe. Hier gibt es an der Einfahrt Rotesheim eine Unfallaufnahme auf dem Beschleunigungsstreifen im Kurvenbereich. Vorsicht bitte auch auf der A5 Frankfurt-Karlsruhe zwischen Kronau und Bruchsal. Hier liegt ein Spanngurt auf der linken Spur. Nochmal Vorsicht auf der A5 Karlsruhe-Basel zwischen Bühl und Achern. Hier steht ein defekter LKW auf dem Standstreifen. Und auf der A8 Karlsruhe-Stuttgart zwischen Leonberg-West und Leonberg-Ost. Hier steht ein defektes Fahrzeug auf dem Standstreifen. A8 Karlsruhe-Stuttgart zwischen Pforzheim-West und Pforzheim-Ost. Ihr kennt das, die Dauerbaustelle. 6 Kilometer stockender Verkehr. Und dann haben wir noch die A81 Singen-Stuttgart. Hier staut es sich zwischen Herrenberg und Gärtringen auf 2 Kilometer. Teure Fotos, die könnt ihr euch heute abholen in Pforzheim in der Wurmberger Straße und in Kornwestheim in der Stammheimer Straße. Wenn ihr jetzt noch was gesehen habt, dann gerne her damit. Einfach Sprachnachricht schicken an die 08000 34 35 36. Weiterhin wünsche ich euch eine gute Fahrt. Kommt gut an.
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4: Ab in die Mittagspause mit euch. Was Leckeres essen und mal kurz ausspannen, damit ihr für den Rest des Tages fit seid. Und ich bin Claudi Formella. Hi.
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0: Eine schöne Mittagspause wünsche ich euch. Hier ist Radio Regenbogen mit der besten Musik. Und mit Alex Warren, der vor seiner Musikkarriere zum einen ein Skateboardstar und zum anderen ein Comedian war. Also schon vorher in den sozialen Medien richtig gefeiert wurde. Erst später ist er zur Musik gekommen und Ordinary war sein erster großer Hit. Eine Hommage an seine eigene Liebesgeschichte mit seiner Frau. Hier ist Alex Warren für euch.
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16: Heute gibt es einen Mix aus Sonnenschein und ein paar Wolken. Gegen Nachmittag kann es sich etwas zuziehen und gebietsweise gibt es dann Schauer und Gewitter. Das Ganze bei 28 Grad. Morgen dann nur noch vereinzelt ein paar Schauer. Ansonsten immer mal wieder Sonnenschein, aber auch viele Wolken und es kühlt sich ganz schön ab. Dann kriegen wir nämlich nur noch 22 Grad. Donnerstag und Freitag weiterhin sehr wechselhaft. Alles ist mit dabei bei Maxiwerten zwischen 18 und 23 Grad.
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17: Ich bin Vio Kostanic. Schönen guten Tag. Die Antidiskriminierungsstelle des Bundes meldet so viele Fälle wie nie. Im vergangenen Jahr haben sich über 13.000 Menschen an die Beratung gewandt, weil sie sich wegen ihrer Hautfarbe, Religion, Geschlecht, Alter oder anderer Merkmale benachteiligt gefühlt haben. Das sind rund 15% mehr als im Vorjahr. In Baden-Württemberg fahren immer mehr Linienbusse sauberer durchs Land. 479 E-Busse sind inzwischen unterwegs, 5-mal mehr als vor 5 Jahren. Dazu kommen über 1200 Hybridbusse. Heißt, an immer mehr Haltestellen wird es leiser und die Luft ein Stück besser. In Trossingen im Landkreis Tuttlingen soll ein Paketzusteller mehr als 200 berufliche Fahrten ohne Fahrerlaubnis unternommen haben. Dem 26-Jährigen wurde bereits vor 7 Jahren die Fahrerlaubnis entzogen. Im November soll er auf der A81 geblitzt worden sein. Dabei hat die Polizei bemerkt, dass der Mann eigentlich gar nicht mehr fahren durfte.
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18: Ich bin Stefan Gebert. Guten Tag. Mehr Bewegung und gleichzeitig was Gutes tun. Bei der Aktion Beweg dich, beweg was der Metropolregion Rhein-Neckar haben über 3.100 Beschäftigte aus Unternehmen und Organisationen mitgemacht. Und über eine App gab es täglich Impulse, Übungen und Teamwettbewerbe. Am Schluss wurden Bewegungspunkte, die man gesammelt hat, in eine Spendensumme umgewandelt. Und so können jetzt 14.000 Euro in die Gesundheitsförderung von Kita-Kindern fließen. Die Wahl des Oberbürgermeisters der Stadt Weinheim ist gültig. Das ist das Ergebnis der amtlichen Wahlprüfung der Kommunalaufsichtsbehörde. Der Verpflichtung des neuen OB Michael Möslang steht also nichts mehr im Wege. In Worms starten die Proben für die Nibelungenfestspiele. Da das Stück Die Hunnenkönigin von einem britischen Theaterkollektiv inszeniert wird, finden die Proben auf Englisch statt. Das Stück wird später aber auf Deutsch aufgeführt. Ein Spagat, sagt der künstlerische Leiter Thomas Laue.
19: Ja, wir haben jetzt natürlich auch ein bisschen nach Schauspielern gesucht, die gut Englisch sprechen. Wir haben ein paar Leute dabei, die dann auch zwischendrin mal einspringen können und übersetzen können. Also da sind wir, glaube ich, ganz gut vorbereitet. Und es wird so eine bunte Mischung aus Deutsch, Englisch. Man lernt gegenseitig die Sprachen und der Rest ist Theater. Und Theater ist halt eine universelle Sprache, die alle verstehen.
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16: Fahrt bitte vorsichtig, wenn ihr unterwegs seid auf der A6 Mannheim-Heilbronn zwischen Mannheim-Schwetzingen und Schwetzingen-Hockenheim. Hier gibt es eine ungesicherte Unfallstelle. A65 Ludwigshafen-Landau zwischen Deidesheim und Neustadt an der Weinstraße Nord. Hier besteht Gefahr durch eine ungesicherte Unfallstelle. Auch hier bitte vorsichtig fahren. Dann haben wir noch die A81 Singen-Stuttgart. Hier gibt es 2 Kilometer Stau zwischen Herrnberg und Gärtringen. Und die A81 Heilbronn Richtung Stuttgart. Auch hier 2 Kilometer Stau zwischen Stuttgart-Zuffenhausen und Dreieck Leonberg. Geblitzt wird auch noch, und zwar in Viernheim in der Nibelungenstraße und in Baden-Baden in der Rotenbachtalstraße. Wenn ihr noch was gesehen habt, gerne her damit. Einfach Sprachnachricht an den 08000 34 35 36. Weiterhin wünsche ich euch eine gute Fahrt.
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0: Rita Ora und Let You Love Me hier bei Radio Regenbogen mit der besten Musik bei der Arbeit. Habt einen schönen Dienstag, ihr Lieben. Diese Woche könnt ihr noch richtig schön die Pfingstferien genießen. Und damit sie was ganz Besonderes werden, haben wir für euch den absoluten Kracher parat. Da werden eure Kids ausflippen, das sage ich euch.
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0: Leonie und By Your Side hier bei Radio Regenbogen mit der besten Musik bei der Arbeit. Damit geht's auch gleich weiter, nämlich mit Mr. Props und Robin Schulz und Waves. Das und mehr gleich nach 13 Uhr nur hier bei Radio Regenbogen.
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1: Heute gibt's einen Wechsel aus Sonnenschein und ein paar Wolken. Gegen Nachmittag kann es sich etwas mehr zuziehen. Und gebietsweise gibt es dann auch Schauer und Gewitter bei Maxiwerten von 28 Grad heute. Morgen dann nur noch vereinzelt ein paar Schauer, ansonsten immer mal wieder Sonnenschein. Aber es wird sich ordentlich abkühlen. 22 Grad sind nur noch drin. Donnerstag und Freitag weiterhin sehr wechselhaft. Alles ist mit dabei bei Maxiwerten zwischen 18 und 23 Grad.
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2: Und das sind die Themen um 13 Uhr. Merz wirbt in Bevölkerung für mehr Reformbereitschaft. Und die gute Nachricht aus Stuttgart. Hunderte E-Busse rollen inzwischen durchs Land. Ich bin Vio Kostanitz. Schönen guten Tag. Bundeskanzler Friedrich Merz wirbt für Unterstützung bei den geplanten Reformen. Beim Ostdeutschen Wirtschaftsforum hat er gesagt, er wolle keinen Vertrauensvorschuss, aber die Bereitschaft von allen konstruktiv mitzumachen, von Beschäftigten und Unternehmen bis zu Verbänden, Gewerkschaften und großen gesellschaftlichen Institutionen.

0: Diskutiert wurden etwa fremdenfeindliche Beleidigungen und Abwertungen oder die Menschen sahen sich wegen ihrer Herkunft benachteiligt, etwa im Bewerbungsprozess, bei der Wohnungssuche oder bei Arztterminen. Rassistische Einstellungen verfestigen sich und führen zu deutlich heftiger erlebter Diskriminierung, sagte die Antidiskriminierungsbeauftragte Ataman. Mehr als ein Viertel der Fälle bezog sich auf Benachteiligungen wegen einer Behinderung oder Krankheit. Mehr als jeder fünfte Fall drehte sich um Diskriminierung wegen des Geschlechts.
1: Die Fußballnationalmannschaft startet in einer halben Stunde in die USA. Das Team von Bundestrainer Julian Nagelsmann hebt in Frankfurt ab Richtung Chicago. In dem Linienflugzeug können auch Fans mitreisen, deshalb gibt es vorher noch ein Abschiedsevent am Flughafen. Am Samstag findet dann die WM-Generalprobe gegen die USA statt, bei der Manuel Neuer sein Comeback im DFB-Tor feiern könnte. Das erste Gruppenspiel ist am 14. Juni gegen WM-Neuling Curaçao.
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3: Schwerer Stromunfall am Güterbahnhof in Kehl. Wie die Polizei mitteilt, kletterte am frühen Morgen ein Jugendlicher auf einen Güterwaggon. Dabei kam er der Oberleitung zu nah und erlitt einen Stromschlag. Der 15-Jährige wurde lebensgefährlich verletzt. Die Polizei warnt immer wieder ausdrücklich davor, auf Waggons zu klettern. Lars Brune, Kehl.
1: Und die gute Nachricht für Baden-Württemberg: immer mehr Linienbusse fahren sauber durchs Land. Die Zahl der E-Busse wächst. Waren es vor 5 Jahren noch 80, sind es inzwischen fast 500, sagt das Landesverkehrsministerium. Freiburg und Mannheim wollen bis 2030 die komplette Busflotte auf Elektrobetrieb umstellen. Stuttgart plant das für die Innenstadt bis Ende nächsten Jahres.
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4: Fahrt bitte vorsichtig auf der A8 Stuttgart Richtung Karlsruhe. Hier ist die Einfahrt Rutesheim gesperrt wegen Bergungsarbeiten auf dem Beschleunigungsstreifen. Bitte an der Anschlussstelle Heimsheim auffahren. A65 Ludwigshafen Richtung Landau zwischen Deidesheim und Neustadt-Weinstraße Nord eine ungesicherte Unfallstelle. Und dann haben wir noch die A81 Stuttgart-Heilbronn zwischen Stuttgart-Zuffenhausen und Ludwigsburg Süd. Hier steht ein defekter PKW auf dem rechten Fahrstreifen. Jetzt zu den Meldungen. A8 Karlsruhe-Stuttgart, hier stockt es auf 4 Kilometer, und zwar zwischen Pforzheim-West und Pforzheim-Ost. 2 Kilometer Stau gibt es auf der A81 Heilbronn-Stuttgart zwischen Stuttgart-Zuffenhausen und Dreieck-Leonberg. Geblitzt wird in Pforzheim in der Wurmberger Straße und in Au in der Dorfstraße. Wenn ihr jetzt noch irgendwo irgendwas gesehen habt, gerne her damit. Einfach Sprachnachricht schicken an die 08000 34 35 36. Weiterhin wünsche ich euch eine gute Fahrt.
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4: Ihr habt es geschafft. Wir sind schon im Nachmittag angekommen. Und das muss gefeiert werden mit Kaigo, Khalid und Griffin und Save My Love. Ganz neu.
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4: Und ich bin Claudi von Mella.

Britney Spears und Lucky hier bei Radio Regenbogen mit der Bestmusik am Nachmittag. Und jetzt machen wir weiter mit zwei Stars, die in der Musikszene aktuell gerade voll gehypt werden, weil sie richtig tolle Songs produzieren. Und da haben sie sich gedacht, tun wir uns doch einfach mal zusammen. Shaboozey zusammen mit Miles Smith und Blink Twice.

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18: Um 13.31 Uhr ganz genau. A8 Stuttgart-Karlsruhe zwischen Heimsheim und Pforzheim-Ost. Hier stockt der Verkehr auf 6 Kilometer. A8 Karlsruhe-Stuttgart zwischen Pforzheim-West und Pforzheim-Ost. Hier stockt der Verkehr auf 8 Kilometer. Und 2 Kilometer Stau gibt's auf der A81 Heilbronn-Stuttgart zwischen Stuttgart-Zuffenhausen und Dreieck-Leonberg. Das war's auch schon, aber geblitzt wird noch. Und zwar in Heidelberg in der Mönchhofstraße. Und Fuß vom Gas heißt es auch in Bühl in der Balzhofener Straße. Wenn ihr jetzt noch irgendwo irgendwas gesehen habt, dann gerne her damit. Einfach Sprachnachricht schicken an die 08000 34 35 36. Weiterhin wünsche ich euch eine gute Fahrt. Kommt gut an.
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1: Ihr hört Radio Regenbogen mit der besten Musik bei der Arbeit. Und das war Felix Jähn und Jay Hart und Pride. Ja, und stolz sind wir hoffentlich auch bald auf unsere Fußballnationalelf. Die Jungs sitzen gerade im Flieger von Frankfurt aus in die USA, erstmal nach Chicago. Da trifft das deutsche Team am Samstag im letzten Testspiel vor dem WM-Start auf den Gastgeber USA. Thomas Bremser aus der Radio Regenbogen-Redaktion. Das erste WM-Spiel hat die deutsche Mannschaft erst in 12 Tagen. Warum reisen die denn so früh in die USA?
2: Ja, es gibt sicher mehrere Gründe. Der Jetlag soll möglichst schnell aus den Knochen raus. Und laut Kapitän Joshua Kimmich will man sich auch an das Klima gewöhnen. Denn es kann in einigen Spielorten zur Mittagszeit schon unangenehm heiß und schwül werden.
3: Ja, dementsprechend wird das schon eine Umstellung sein. Deswegen ist es auch ganz gut, dass wir frühzeitig anreisen, dass wir dann auch unter den Bedingungen trainieren und dass sich dann auch jeder schnell dran gewöhnen kann.
2: Der Bundestrainer will so viel wie möglich noch trainieren und hat ja auch noch ein Testspiel angesetzt. Am Samstag gegen Gastgeber USA.
1: Wie optimistisch ist die deutsche Mannschaft und wie groß ist die Vorfreude und Euphorie?
2: Ja, ich glaube, die können es kaum erwarten, dass die WM-Mission endlich startet. Dennis Undaff ist schon im WM-Fieber.
4: Es wird immer größer und sobald wir, glaube ich, in Amerika sind, ist es riesig und dann geht's weiter.
2: Das Selbstvertrauen ist groß nach 8 Siegen in Folge. Die Fans geben dem Team nur das Beste mit auf den Weg.
5: Ich wünsche der Mannschaft Entspannung auf dem Weg und dass sie entspannt, entsprechend und erholt ankommen.
6: Ich wünsche der Mannschaft ganz viel Glück und dass sie wissen, dass, glaube ich, die ganze Nation hinter ihnen steht und wir uns auf einen Fußballsommer freuen.
2: Und der darf gerne bis zum 19. Juli andauern.
1: Ja, genau, da findet nämlich das Finale statt. Hoffentlich mit Deutschland. Wir werden sehen und drücken natürlich alle Daumen und werden natürlich auch wieder mitgrölen ohne Ende. Wir machen weiter mit der besten Musik. Kelly Clarkson ist jetzt am Start und Breakaway.

Neu bei Radio Regenbogen. Harry Styles, American Girls.

0: Michael Jackson war das und Man in the Mirror, ein Flashback aus den 80ern. Einen schönen Dienstag, ihr Lieben. Hier ist Radio Regenbogen mit der besten Musik bei der Arbeit und damit geht's auch gleich weiter, nämlich mit Kygo. Firestone, das und mehr gleich nach 14 Uhr bei Kollege Basti Haug. Der bringt euch ganz schnell in Richtung Feierabend. Ich bin Claudi von Meller. Wir hören uns morgen wieder. Bis dann. Ciao und arrivederci.
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13: Da fragen wir uns heute natürlich alle...
14: Gewitter!
13: Und genau das ist schwer zu sagen heute. Ab dem späten Nachmittag kommen von den Vogesen die Gewitterzellen zu uns, entladen sich dann punktuell immer wieder, also Uffbasse. Morgen hat es dann deutlich abgekühlt, am Mittwoch viel Grau, viel Regen bis maximal 22 Grad.
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15: Das sind die Themen um 14 Uhr. Merz wirbt in Bevölkerung für mehr Reformbereitschaft. Und die gute Nachricht aus Schwetzingen: Die Stadt sucht ihre sportlich Besten. Ich bin Vio Kostanic. Schönen guten Tag. Bundeskanzler Friedrich Merz wirbt für Unterstützung bei den geplanten Reformen. Beim Ostdeutschen Wirtschaftsforum hat er gesagt, er wolle keinen Vertrauensvorschuss, aber die Bereitschaft von allen konstruktiv mitzumachen. Von Beschäftigten und Unternehmen bis zu Verbänden, Gewerkschaften und großen gesellschaftlichen Institutionen. Nur gemeinsam könne man die Probleme des Landes lösen.
16: Es gibt berechtigte Enttäuschung über verschleppte Entscheidungen auf vielen Ebenen. Es ist jetzt unsere Aufgabe, dass wir besser werden, dass wir Vertrauen zurückgewinnen und dass wir zeigen, dass es geht. Ich weiß das und ich weiß um die Größe dieser Dimension und dieser Aufgabe. Aber meine Damen und Herren, ich will dafür keinen Vertrauensvorschuss haben. Aber ich will sehr wohl die Bereitschaft aller Bürgerinnen und Bürger in Anspruch nehmen, daran konstruktiv mitzuarbeiten.
15: Merz sagte weiter, es gebe keinen Grund zur Schwarzmalerei. Man müsse außerdem parteipolitische Spielchen hinter sich lassen. Die EU-Kommission schlägt Deutschland und anderen Mitgliedsländern Alternativen vor, um ein

0: zünden will, soll das weiterhin kostenfrei tun können. Dafür werden verschiedene Zugangsbereiche geschaffen.
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2: Ausnahmezustand in Durbach im Ortenaukreis. Ab heute rollen hier Großtransporte mit Flügeln für die Windräder des Windparks Hummelsebene durch den Ort. Die Verantwortlichen des Windparks kündigen deshalb Straßensperrungen und Verkehrsbeeinträchtigungen an. Während des Weinfestes von Donnerstag bis Sonntag soll es keine Transporte geben. Lars Brune, Durbach.
0: Und die gute Nachricht aus dem Rhein-Neckar-Kreis: Schwetzingen ehrt Sportler für ihre Leistung. Die Stadt ruft Vereine dazu auf, ihre Athleten für die Sportlerehrung vorzuschlagen. Gesucht werden alle, die in der vergangenen Saison besonders herausgestochen sind. Infos zu den Kriterien für die Sportmedaille gibt's auf der städtischen Homepage. Vorschläge müssen bis Ende Juni eingereicht werden.
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3: Ihr braucht gerade deutlich mehr Zeit auf der A6 Nürnberg Richtung Heilbronn zwischen Neuenstein und dem Kreuz Weinsberg. Immer wieder stockender Verkehr auf einer Länge von 17 Kilometern. Da hat ein LKW Kies verloren. Mehr Zeit einplanen auch auf der A8 Stuttgart Richtung Karlsruhe zwischen Pforzheim Süd und Pforzheim Ost. Gladauer Baustelle. 4 Kilometer Stau in der Gegenrichtung. Gleiches Problem. Da 6 Kilometer Stau. Geblitzt werdet ihr bei Interesse in Lörrach in der Clara-Immerwahr-Straße und Blitze auch in Möglingen, da in der Möglinger Straße. Können wir uns merken. Falls ihr noch was gesehen habt, schickt uns gerne wie immer eine Sprachnachricht an die 08000 34 35 36. Kommt gut an.
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3: Und mit euch. Wir stehen schon mit der halben Hüfte im langen Wochenende. Den Rest, den schieben wir jetzt immer weiter hinterher. Jetzt zum Beispiel mit Alex Warren.
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0: schön gediegen Richtung Feierabend mit Michael Patrick Kelly, The One. 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Und falls euer Ferienbudget mit den Kids so langsam im Minusbereich ist, sagen wir kein Problem.
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Alanis Morissette, Ironic. Schön, dass ihr mit dabei seid. Und vor allem, gutes Timing. Jetzt singt eine Stimme, die gehört einfach mal komplett ins Museum. Der ganze Typ eine Volllegende, weil hochgradig sympathisch und vor allem so bodenständig. Hätte, sagt er selbst, niemals gedacht, dass er jemals mit Musik Geld verdienen könnte. War halt bei der Stimme nicht zu verhindern. Neu bei Radio Regenbogen, Teddy Swims, Mr. Know-It-All. Sie

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10: Vorsicht gerade auf der A81 Stuttgart Richtung Singen zwischen Oberndorf am Neckar und Rottweil. Da gab es einen Unfall. Unfallstelle noch ungesichert. Macht bitte langsam. Langsam machen, weil es nicht anders geht. Dicker Stau auf der A6 Nürnberg Richtung Heilbronn zwischen Neuenstein und dem Kreuz Weinsberg. Immer wieder stockender Verkehr auf einer Länge von 17 Kilometern. Grunde hat ein LKW Kies verloren. Mehr Zeit einplanen auch noch auf der A8 Stuttgart Richtung Karlsruhe. Dauerbaustelle klar zwischen Pforzheim Süd und Pforzheim Ost. 4 Kilometer stockender Verkehr in der Gegenrichtung. Gleiches Problem, da gerade 6 Kilometer stockend. Und geblitzt wird leidenschaftlich aktuell in Appenweier in der Ortenauer Straße und Blitze auch in Heddesheim, in Heddesse, da in der Ahornstraße. Habt ihr noch was gesehen? Dann schickt uns gerne wie immer eine Sprachnachricht an die 08000 34 35 36. Mein Name ist Basti Hauk. Hallo zusammen.
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0: Auf dem Weg in den Feierabend, absolute Top-Option. Bruce Springsteen, Dancing in the Dark. Die Radio Regenbogen Community, die ist immer noch hochgradig geflasht von diesem ja hochtalentierten Haustier von Liane aus Heidelberg. Die hat einen Papagei, die Liane. Er gibt mir einfach alles.
1: Er bringt uns an deiner Sennhund dazu, dass der jault. Ungefähr hört sich das an wie diese Tierheimszene von Susi und Strolch. Und sobald dann der Buddy anfängt zu jaulen, dann schreit er: Ruhe, Buddy, Ruhe, Ruhe.
0: Wahnsinn. Wir suchen zum Feierabend die krassesten Talente eurer Haustiere oder vom Nachbarn oder vom besten Freund. Irgendwas Besonderes, wo ihr sagt, boah, das ist komplett außergewöhnlich. Sowas wie beim Mike aus Durbach in der Ortenau.
2: Ich habe hier im Bekanntenkreis eine Tiertherapeutin. Die hat unter anderem 2 Wildschweine, ein Reh, die kuscheln mit den Kindern auf der Couch.
0: Ah, weiß nicht, ob ich meinen Sohn mit einem Wildschwein oder einem Reh kuscheln lassen würde, aber ein Talent zum Kuscheln als Wildschwein finde ich schon auch verrückt. Danke dir, Mike. Jetzt seid ihr dran. Welches komplett außergewöhnliche Talent hat euer Haustier oder vom Nachbarn und Co.? Ich freue mich auf eure Story. Einfach anrufen oder Sprachnachricht an die 08000 34 35 36. Hier ist Radio Regenbogen.

Aktuelle Gefahrenmeldung vom Radio Regenbogen Verkehrsteam. Vorsicht gerade auf der A8 Karlsruhe Richtung Stuttgart. Beim Kreuz Stuttgart und Stuttgart-Möhringen, da gab es einen Unfall. Unfallstelle noch ungesichert. Macht bitte langsam. Komplette Verkehrsübersicht bei uns bei Radio Regenbogen gleich wieder um kurz nach 3. Und jetzt Atomic Hit.

0: Avicii, Waiting for Love. Hier ist Radio Regenbogen mit der besten Musik. Da brauchst du einfach Sophie and the Giants. Geht direkt die Mundwinkel hoch. Shut up and dance. Kommt drauf auf eure Playlist Richtung Feierabend. Gleich unter anderem mit dabei hier bei Radio Regenbogen nach 3.
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0: Da stellen wir uns heute natürlich alle die gleiche Frage.
9: Gewitter? Wo?
0: Und genau das ist verdammt schwer zu sagen. Jetzt, ab dem Nachmittag, kommen von den Vogesen die dicken Gewitterzellen zu uns und laden sich dann punktuell immer wieder nur halt wo. Kann man schwer sagen. Also überall in Baden-Württemberg und der Pfalz dringend aufpasse. Morgen hat es dann deutlich abgekühlt. Viel Grau, viel Regen am Mittwoch bis maximal 22 Grad.
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10: Das sind die Themen um 15 Uhr. Laut Kanzler Merz gibt es keinen Grund für Pessimismus. Und die gute Nachricht aus Horb am Neckar. Immer mehr Menschen erhalten ehrenamtliche Hilfe. Ich bin Vio Kostanic. Schönen guten Tag. Bundeskanzler Friedrich Merz wirbt für Unterstützung bei den geplanten Reformen. Beim Ostdeutschen Wirtschaftsforum hat er gesagt, er wolle keinen Vertrauensvorschuss, aber die Bereitschaft von allen konstruktiv mitzumachen. Von Beschäftigten und Unternehmen bis zu Verbänden, Gewerkschaften und großen gesellschaftlichen Institutionen. Nur gemeinsam könne man die Probleme des Landes lösen. Außerdem hat Merz gesagt:
11: Es gibt auch keinen Grund für Pessimismus und Schwarzmalerei über die Zukunft unseres Landes. Es liegen nicht die besten Jahre unseres Landes hinter uns, sondern es liegen sehr gute Jahre vor uns. In Ostdeutschland, in Westdeutschland, in der Bundesrepublik Deutschland insgesamt und in Europa.
10: Immer mehr Menschen in Deutschland haben finanzielle Sorgen. Laut dem neuen Armutsbericht des Paritätischen Wohlfahrtsverbands leben inzwischen 13,3 Millionen Menschen in Armut, ein Rekord seit Beginn der Studie. Viele haben kaum Geld für Strom, Heizung oder größere Anschaffungen. Je nach Bundesland gibt es große Unterschiede. Niedrige Armutsquoten in Bayern und Baden-Württemberg, deutlich höhere in Bremen, Sachsen-Anhalt, Berlin und Hamburg. Besonders schwierig ist die Lage für ältere Menschen. Bei russischen Angriffen mit Drohnen und Raketen auf die ukrainische Hauptstadt Kiew und andere Landesteile sind fast 20 Menschen gestorben, mehr als 100 wurden verletzt. Wie Bürgermeister Vitali Klitschko auf Telegram geschrieben hat, sind unter den Verletzten auch 3 Kinder. Mehrere Gebäude wurden demnach beschädigt und sind in Brand geraten. Kurzzeitig kam es auch zu Stromausfällen und Problemen bei der Wasserversorgung. Das russische Verteidigungsministerium bezeichnete die Attacken als Vergeltung für ukrainische Angriffe.
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9: Nach dem tödlichen Unfall im Rotwildpark in Stuttgart gibt es eine Debatte um die Sicherheit in städtischen Wäldern. Ein 76-Jähriger war am Wochenende von einem herabstürzenden Ast erschlagen worden.

0: Unfall. Unfallaufnahme läuft mittlerweile. Ihr braucht immer noch deutlich mehr Zeit auf der A6 Nürnberg Richtung Heilbronn zwischen Neuenstein und Bretzfeld. 13 Kilometer stockender Verkehr, Grund, da hat ein LKW Kies verloren. Dauerbaustelle auf der A8 Stuttgart Richtung Karlsruhe zwischen Pforzheim Süd und Pforzheim Ost. 2 Kilometer stockender Verkehr. In der Gegenrichtung gleiches Problem, da gerade 6 Kilometer stockend. Ein Blitzer steht in Karlsruhe in der Rheinhafenstraße und Blitze auch in Muttenz, da in der Klünenfeldstraße. Habt ihr noch was gesehen? Dann schickt uns doch gerne wie immer eine Sprachnachricht an die 08000 34 35 36. Kommt gut an.
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0: Und mit euch gemeinsam voller Fokus Richtung Feierabend gleich mit Limp Bizkit und jetzt absoluter Lieblingshit. Taylor Swift, Fate of Oblivion.
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0: 8.500 Euro. 8.500. So viel könnten wir jetzt im Monat als Quereinsteiger verdienen. Ihr hört Radio Regenbogen mit Basti Haug. Die Bundeswehr, die sucht gerade händeringend nach Quereinsteigern und zwar aus fast allen Branchen. Klar kommt natürlich noch ein bisschen auf Ausbildung, Schulabschluss etc. an, ob Pistorius dann wirklich gleich die 8.500 überweist. Aber Maxi-Gehalt hin oder her, ich stelle mir da schon die Frage, sind wirklich alle ursprünglichen Berufe im Ernstfall was für die Bundeswehr?
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2: Wladimir, legst du mal bitte die Kalaschnikow weg, ne?
1: Da.
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0: Kommt gut rein in den Feierabend mit uns, mit der besten Musik hier bei Radio Regenbogen. Ey, es ist einfach dieses Haustier von Liane aus Heidelberg, was alles ins Rollen gebracht hat. Ein Papagei der absoluten Extraklasse.
1: Er bringt uns an deiner Sennhund dazu, dass der jault. Ungefähr hört sich das an wie diese Tierheimszene von Susi und Strolch. Und sobald dann der Buddy anfängt zu jaulen, dann schreit er: Ruhe, Buddy, Ruhe, Ruhe.
0: Lieben wir so sehr. Warum in Freiburg eine Katze denkt, sie wäre ein Hund und ob mit Wildschwein kuscheln wirklich möglich ist. Gleich kurz nach 3:30. Hier bei mir in der Show bei Radio Regenbogen. Jetzt ganz neu für euch. Malik Harris. Lie to me.

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11: Da geht es in Südbaden vor allem schon richtig heftig ab, teilweise schwere Gewitter mit dabei. Die erreichen Richtung Feierabend auch ganz Baden-Württemberg und die Pfalz. Also bitte aufpassen. Morgen hat es dann deutlich abgekühlt am Mittwoch. Viel Grau, viel Regen bis maximal 22 Grad.
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12: Ich bin Vio Kostanitz. Schönen guten Tag. Bundeskanzler Friedrich Merz sieht mit Blick auf die Zukunft Deutschlands keinen Grund für Schwarzmalerei. Für grundlegende Zweifel an der Problemlösungsfähigkeit der Gesellschaft sehe er überhaupt keinen Grund, so Merz beim Ostdeutschen Wirtschaftsforum. Es gibt auch keinen Grund für Pessimismus und Schwarzmalerei über die Zukunft unseres Landes. Der Ölpreisschock durch den Iran-Krieg treibt die Inflation in der Eurozone weiter hoch. Im Jahresvergleich sind die Verbraucherpreise um 3,2% gestiegen, wie das Statistikamt Eurostat mitgeteilt hat. Im April hatte die Inflationsrate noch bei 3% gelegen. Laut den Experten dürfte die Inflation noch viele Monate über 3% liegen, sofern die Straße von Hormuz wider Erwarten nicht schnell geöffnet wird. Das Bier auf dem Oktoberfest wird teurer. 3,5 Monate vor dem Anstieg hat die Stadt München die Preise bekannt gegeben. Demnach wird die Maß laut Stadt München diesmal zwischen 14,80 Euro und 15,90 Euro kosten. Die Marke von 16 Euro für den Liter Festbier wurde damit nicht überschritten. Los geht das Oktoberfest am 19. September.
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13: Ich bin Stefan Gebert. Guten Tag. In Reilingen im Rhein-Neckar-Kreis versucht ein Landwirt, die Artenvielfalt zu schützen. Auf seinen Feldern wächst aktuell der Weizen zeitgleich mit vielen Ackerwildkräutern, die vorm Aussterben bedroht sind. Sie stellen einen wichtigen Lebensraum für viele Insekten und Vögel dar, wie er uns bei einem Besuch auf seinem Hof erklärt hat.
14: Von den Ackerwildkräutern hängen ganz viele Insekten ab. Alle kommen in dieses Getreidefeld, weil sich dadurch durch die Wildkräuter eben das Leben entfalten kann. Durch Insekten, durch das Futterangebot an Nektar und eben auch die Körner der Ackerwildkräuter können gegessen werden von Vögeln. Da stimmt eben das Nahrungsangebot.
13: Zum ersten Mal hat die Diakonie Baden den Woche der Diakonie-Preis vergeben für Projekte gegen Einsamkeit. Der erste Platz im Online-Voting geht an den Heidelberger Verein Habito mit seinem Menü gegen Einsamkeit. Dieses Projekt verbindet Menschen über gemeinsames Essen, damit niemand alleine bleibt. Insgesamt erhalten 6 Projekte jeweils 2000 Euro Preisgeld. An der Biedensandschule in Lampertheim hat erstmals ein YOLO-Day stattgefunden, ein Gesundheitspräventionstag des Kreises Bergstraße. YOLO steht für You Only Live Once, du lebst nur einmal. Inzwischen machen 20 Schulen im Kreis mit.
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11: Vorsicht nach wie vor auf der A8 Karthor Richtung Stuttgart zwischen dem Kreuz Stuttgart und Stuttgart-Möhringen. Da gab es einen Unfall. Unfallaufnahme läuft mittlerweile. Knüppeldick kommt zu euch leider auf der A6 Nürnberg Richtung Heilbronn zwischen Neuenstein und Bretzfeld. 13 Kilometer stockender Verkehr. Da hat ein LKW Kies verloren. Ihr braucht mehr Zeit außerdem auf der A8 Stuttgart Richtung Karlsruhe. Dauerbaustelle zwischen Pforzheim Süd und Pforzheim Ost. 4 Kilometer stockender Verkehr. In der Gegenrichtung gleiches Problem, da gerade 6 Kilometer stockend. Und bisschen mehr Zeit einplanen noch auf der A81 Singen Richtung Stuttgart zwischen Herrenberg und Gärtringen. 2 Kilometer Stau. Ihr werdet geblitzt, wenn ihr wollt, gerade in Lobbach in der Hauptstraße direkt. Und noch ein Blitzer in Offenburg, da in der Kolpingstraße. Habt ihr noch was gesehen? Dann schickt uns gerne wie immer eine Sprachnachricht an die 08000 34 35 36. Mein Name ist Basti Haug. Wo es soweit ist, schönen Feierabend.
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0: Michael Schulte, Broken Sunshine. Die Radio Regenbogen Community, die liefert weiter gemeinsam die abgefahrensten Talente von unseren Haustieren oder das vom Nachbarn und Co. Mike aus Durbach hat uns schon mit seiner Story hier bezaubert.
1: Ich habe hier im Bekanntenkreis eine Tiertherapeutin. Die hat unter anderem zwei Wildschweine, ein Reh, die kuscheln mit den Kindern auf der Couch.
0: Weiß nicht, ob ich meinen Sohn mit diesem Wildschwein wirklich kuscheln lassen würde. Verrückt. Klar ist aber, diese Katze hier, die hätte ich gerne. Marlene aus Freiburg.
2: Die Katzen von einem Freund von mir, die haben auch einen Hund zu Hause. Und die haben mit der Zeit gelernt zu bellen, wenn der Hund in der Nähe ist.
0: Wahnsinn! Welche abgefahrenen Talente haben eure Haustiere oder Haustiere, die ihr kennt? Ist da was Verrücktes dabei? Gerne anrufen oder Sprachnachricht an die 08000 34 35 36. Stellt euch vor, eine Katze macht's Maul auf und dann kommt das hier raus.
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Pink, whatever you want. Das ist die beste Musik bei uns, bei Radio Regenbogen. Gestern meteorologischer Sommeranfang, seitdem ist gefühlt die Sonne weg. Jetzt gerade zum Beispiel dicke Gewitter über Villingen-Schwenningen, Baden-Baden, Freudenstadt oder auch Offenburg. Passt da unbedingt auf euch auf. Wir stellen uns einfach vor Richtung Feierabend. Wir sitzen mit einem schönen doppelten Espresso an der Adria. Damit das funktioniert im Kopf, hilft jetzt nur einer. Eros Ramazzotti.

0: brauchst du einfach im Feierabend. Hendrix mit Golden. Hier ist Radio Regenbogen mit der besten Musik. Gleich absoluter Superhit von Basti. Song Things We Lost in the Fire kommt drauf auf eure Playlist, gleich unter anderem mit dabei nach 4.
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0: Das wird ein Feierabend für die Couch. Noch immer ziehen gerade heftige Gewitter, vor allem über den Schwarzwald. Regen zum Feierabend, dann in ganz Baden-Württemberg und der Pfalz. Morgen hat's heftigst abgekühlt. Viel Grau, viel Regen am Mittwoch. Nur noch 22 Grad in der Spitze.
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7: Und das sind die Themen um 16 Uhr. Laut Kanzler Merz gibt es keinen Grund für Pessimismus. Und die gute Nachricht aus Karlsruhe, das Europabad lockt mit Ferienaktionen für Kinder. Ich bin Vio Kostanitz. Schönen guten Tag. Bundeskanzler Friedrich Merz wirbt trotz der wirtschaftlichen Probleme und schwierigen Reformvorhaben um mehr Zuversicht in Deutschland. Beim Ostdeutschen Wirtschaftsforum hat Merz gesagt, er sehe für grundlegende Zweifel an der Problemlösungsfähigkeit der Gesellschaft überhaupt keinen Grund.
8: Es gibt auch keinen Grund für Pessimismus und Schwarzmalerei über die Zukunft unseres Landes. Es liegen nicht die besten Jahre unseres Landes hinter uns, sondern es liegen sehr gute Jahre vor uns. In Ostdeutschland, in Westdeutschland, in der Bundesrepublik Deutschland insgesamt und in Europa.
7: Merz hat außerdem für Unterstützung bei den geplanten Reformen geworben. Nur gemeinsam könne man die Probleme des Landes lösen. Bundesinnenminister Alexander Dobrindt sieht gute Chancen, in einigen Monaten mit Drittstaaten konkrete Vereinbarungen zur Einrichtung sogenannter Rückführungszentren zu schließen. Bis sie dann tatsächlich errichtet seien, werde es aber voraussichtlich noch etwas länger dauern.
9: Das ganze Paket, es sorgt für mehr Möglichkeiten der Kontrolle, des konsequenten Vorgehens an den EU-Außengrenzen und ist ein zentrales Element der europäischen Migrationswende mit klarem Kurs und klarer Kante.
7: Am Abend hat die EU den Weg für die Einrichtung sogenannter Rückkehrzentren in Drittstaaten und die Verschärfung weiterer Asylregeln freigemacht. Weil viele Kinder und Jugendliche nicht sicher schwimmen können, wird über strengere Freibadregeln diskutiert. Der Bundesverband Deutscher Schwimmmeister fordert, dass unter 16-Jährige ohne Bronzeabzeichen Freibäder nur noch in Begleitung eines Elternteils besuchen dürfen. Der Verbandspräsident Peter Harzheim hat im Redaktionsnetzwerk Deutschland gesagt, dass das Bronzeabzeichen gewährleistet, dass die Kinder wirklich sicher im Schwimmen sind, und die Diskussion sei ein Weckruf an die Eltern, ihre Kinder früh ans Wasser zu gewöhnen und schwimmen lernen zu lassen.
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10: Eine Gaststätte in der Heilbronner Charlottenstraße macht wegen mutmaßlich illegaler Pokerrunden Schlagzeilen. Die Kripo ist hier drei Männern zwischen 30 und 42 auf die Schliche gekommen. Sie wirft ihnen vor, regelmäßig Glücksspiele mit hohen Geldeinsätzen veranstaltet zu haben. Bei Durchsuchungen haben die Ermittler Bargeld im mittleren fünfstelligen Bereich sichergestellt. Nathalie Bender, Heilbronn.
7: Und die gute Nachricht aus Karlsruhe. Das Europabad bietet heute und morgen spezielle Ferienaktionen für Kinder an. Heute gibt es die beliebte Kindersauna, bei der 3- bis 10-Jährige spielerisch die Welt des Saunierens entdecken. Morgen können Kinder ab 10 dann einen Blick hinter die Kulissen werfen und erfahren, wie die Technik eines Erlebnisbades funktioniert.
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0: Vorsicht gerade auf der A5 Heidelberg Richtung Karlsruhe. Direkt bei Heidelberg-Schwetzingen gab es einen Unfall. Unfallaufnahme läuft mittlerweile. Knüppeldick kommt immer noch auf der A6 Nürnberg Richtung Heilbronn zwischen Neuenstein und Bretzfeld. 13 Kilometer stockender Verkehr, da hat ein LKW Kies verloren. Dauerbaustelle auf der A8 Stuttgart Richtung Karlsruhe zwischen Pforzheim Süd und Pforzheim Ost. 4 Kilometer stockender Verkehr in der Gegenrichtung. Gleiches Problem, da 6 Kilometer stockend. Geblitzt werdet ihr bei Interesse in Sindelfingen in der Anna-Reich-Straße und Blitze auch in Bruchsal, da in der Altenbergstraße.

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0: Zumindest mal Santana bringt ein bisschen Sommerstimmung in diesen Gewitternachmittag. Maria, Maria bei Radio Regenbogen. Das hier bringt grundsätzlich einfach Stimmung.
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2: Ein bisschen Spaß müssen.
3: Nein! Das ist nicht Roberto Blanco.
0: Lieben wir. Unser Musikquiz zum Feierabend. Auch heute alles wie immer. Wir erklären euch Interpret und Song auf spezielle Art und Weise. Alle Rätsel mit. Ihr braucht beides. Also Interpret und Song. So klingt's heute.
4: Interpret.
3: Also der Charles ist ja der König. Ne? Und dann gibt's noch den Harry und den William. Und welcher Prinz ist er jetzt?
4: Song.
3: Der Klimawandel macht ja einige verrückte Sachen. Farbigen Regen habe ich noch nirgends gesehen.
0: Absoluter Lieblingssong. Welchen Interpreten, welchen Song suchen wir hier? Wir hören uns das Quiz des Tages natürlich noch einmal schnell an.
4: Interpret.
3: Also der Charles ist ja der König. Ne? Und dann gibt's noch den Harry und den William. Und welcher Prinz ist er jetzt?
4: Song.
3: Der Klimawandel macht ja einige verrückte Sachen. Farbigen Regen habe ich noch nirgends gesehen.
0: Wenn ihr es wisst, macht euch zur Legende. Schnell anrufen 08000 34 35 36. Mein Tipp für euch natürlich, es ist nicht Roberto Blanco. 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
9: Liefert auf jeden Fall einen Feierabend für die Couch. Immer wieder heftige Gewitter, aktuell vor allem über den Schwarzwald. Passiert aber zum Feierabend in ganz Baden-Württemberg und der Pfalz. Morgen dann deutlich kühler. Viel Grau, viel Regen bei maximal 22 Grad am Mittwoch.
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10: Ich bin Vio Kostanitz. Schönen guten Tag. Bundeskanzler Friedrich Merz sieht mit Blick auf die Zukunft Deutschlands keinen Grund für Schwarzmalerei. Für grundlegende Zweifel an der Problemlösungsfähigkeit der Gesellschaft sehe er überhaupt keinen Grund, so Merz beim Ostdeutschen Wirtschaftsforum. Es gibt auch keinen Grund für Pessimismus und Schwarzmalerei über die Zukunft unseres Landes. Der Ölpreisschock durch den Iran-Krieg treibt die Inflation in der Eurozone weiter hoch. Im Jahresvergleich sind die Verbraucherpreise um 3,2% gestiegen, wie das Statistikamt Eurostat mitgeteilt hat. Im April hatte die Inflationsrate noch bei 3% gelegen. Laut den Experten dürfte die Inflation noch viele Monate über 3% liegen, sofern die Straße von Hormuz wider Erwarten nicht schnell geöffnet wird. Das Bier auf dem Oktoberfest wird teurer. 3,5 Monate vor dem Anstieg hat die Stadt München die Preise bekannt gegeben. Demnach wird die Maß laut Stadt München diesmal zwischen 14,80 Euro und 15,90 Euro kosten. Die Marke von 16 Euro für den Liter Festbier wurde damit nicht überschritten. Los geht das Oktoberfest am 19. September.
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11: Ich bin Nathalie Bender. Schönen guten Tag. In Worms hat es am Nachmittag einen größeren Polizeieinsatz in der Innenstadt gegeben. Spezialkräfte waren unter anderem im Bereich der Wilhelm-Leuchner-Straße unterwegs. Eine Gefahr für die Bevölkerung bestand laut Polizei nicht. Zu den Hintergründen wollen die Ermittler zu einem späteren Zeitpunkt noch weitere Infos bekannt geben. In Heilbronn hat die Polizei eine Gaststätte in der Charlottenstraße durchsucht. Drei Männer im Alter von 30, 42 und 44 stehen im Verdacht, dort seit November regelmäßig illegale Pokerrunden organisiert zu haben. Teils zweimal pro Woche. Bei einem Einsatz in der Nacht auf Freitag wurden die 3 und 12 mutmaßliche Spieler angetroffen und vorläufig festgenommen. Sichergestellt wurden unter anderem ein Pokertisch und Bargeld im mittleren fünfstelligen Bereich. Die Ermittlungen laufen. Mehr Bewegung und gleichzeitig was Gutes tun. Bei der Aktion Beweg dich, beweg was von der Metropolregion Rhein-Neckar haben über 3.100 Beschäftigte aus Unternehmen und Organisationen mitgemacht. Über eine App gab es täglich Impulse, Übungen und Teamwettbewerbe. Es galt, Bewegungspunkte zu sammeln, die dann in eine Spendensumme umgewandelt wurden. So können jetzt 14.000 Euro in die Gesundheitsförderung von Kita-Kindern fließen. Und mehr aus der Region wieder in einer halben Stunde hier bei Radio Regenbogen.
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9: Vorsicht auf der A5 Heidelberg Richtung Karlsruhe. Direkt bei Heidelberg-Schwetzingen läuft eine Unfallaufnahme. Macht langsam. Ihr braucht mehr Zeit auf der A6 Nürnberg Richtung Heilbronn zwischen Kupferzell und Öhringen. 7 Kilometer stockender Verkehr. Dauerbaustelle nervt auch heute im Feierabend auf der A8 Stuttgart Richtung Karlsruhe zwischen Pforzheim Süd und Pforzheim Ost. 4 Kilometer stockender Verkehr in der Gegenrichtung, 6 Kilometer stockend. Und Blitzer gerade in Winnenden in der Bürgerstraße und Blitzer auch in Basel, da in der Biersichstraße. Habt ihr noch was gesehen? Schickt uns gerne wie immer eine Sprachnachricht an die 08000 34 35 36. Mein Name ist Basti Haug. Falls es bei euch soweit ist. Schönen Feierabend.
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0: Durch die Gewitter in den Feierabend mit Ellie Goulding. Lights. Schön, dass ihr mit dabei seid.
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2: Ein bisschen Spaß muss...
3: Nein! Das ist nicht Roberto Blanco.
0: Ganz klar, weil das hier ist die Romina aus Firnheim.
4: Hallo!
0: Hallo, Romina, hat dieses Gewitter schon getroffen oder was geht?
4: Nee, aber ich glaube, es dauert nicht mehr lange. Ist schon alles dunkel hier bei Firnheim.
0: Sonst so, auf einer Skala von 1 bis 17, wie läuft dein Dienstag?
4: Aktuell ganz gut, ja. Früh Feierabend gemacht. Ich habe jetzt gleich noch einen Termin, aber ansonsten eigentlich ganz gut, ja.
0: Also würde ich mal sagen, so eine 16 und wir schrauben das jetzt auf eine 17, wenn du Legende wirst. Bei nicht Roberto Blanco. Alle können jetzt mitraten, nur du kannst Legende werden. Wir klären Interpret und Song auf spezielle Art und Weise. So klingt's ja heute, Romina.
5: Interpret.
3: Also der Charles ist ja der König, ne? Und dann gibt's noch den Harry und den William. Und welcher Prinz ist er jetzt?
5: Song.
3: Der Klimawandel macht ja einige verrückte Sachen. Farbigen Regen habe ich noch nirgends gesehen.
0: Romina. Mach dich zur Legende. Mein Tipp für dich, es ist nicht Roberto Blanco. Was hast du?
4: Ja, ich schätze mal, das ist Prince mit Purple Rain.
0: Romina! Du bist der absolute Legende.
4: Ja, sehr cool.
0: Und als staatlich anerkannte Legende weißt du natürlich auch, was jetzt passiert.
4: Wir spielen jetzt den Song Purple Rain.
0: Ist so.
4: Von Prince. Das drehe ich jetzt laut auf.
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Gerade eben bei unserem Radio Regenbogen Wetterexperten Jörg Kachelmann nachgehakt. Die Gewitter, die begleiten uns heute noch bis ca. 18.30 Uhr in ganz Baden-Württemberg und der Pfalz. Aktuell ist es in der Nähe von Reutlingen ziemlich heftig. Passt da bitte auf euch auf. Kommt gut in den Feierabend. Jetzt mit The Kid Laroi, Without You. Hallo zusammen.

0: Ray Garvey. Take This Heart. Kommt gut in den Feierabend mit uns. Ihr hört Radio Regenbogen gleich mit Sabrina Carpenter. Ist natürlich Teil der besten Musik bei uns. Kommt drauf auf eure Playlist, dieser Hit Espresso. Gleich unter anderem mit dabei nach 5.
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7: Ach du grüne Neune. Vermutlich kommt die Redensart von den Jahrmärkten, auf denen mithilfe von Spielkarten die Zukunft vorhergesagt wurde. Die Pik 9 heißt auf deutschen Spielkarten Grün 9 und war eine unheilvolle Karte. Deswegen sagte man früher auch, du kriegst die grüne Neune als ein Ausruf des Erschreckens.
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0: Das wird absoluten Feierabend für die Couch. Bis ca. 18:30 ziehen heftige Gewitter über ganz Baden-Württemberg und auch die Pfalz. Passt aktuell bitte unbedingt auf euch auf. Morgen dann deutlich kühler. Vielleicht ist es wieder Zeit für die Übergangsjacke. Viel Grau, viel Regen bis maximal 22 Grad.
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9: Das sind die Themen um 17 Uhr. Merz wirbt in Bevölkerung für mehr Reformbereitschaft. Und die gute Nachricht aus Stuttgart: Hunderte E-Busse rollen inzwischen durchs Land. Ich bin Vio Kostanitz. Schönen guten Tag. Bundeskanzler Friedrich Merz wirbt für Unterstützung bei den geplanten Reformen. Beim Ostdeutschen Wirtschaftsforum hat er gesagt, er wolle keinen Vertrauensvorschuss, aber die Bereitschaft von allen konstruktiv mitzumachen, von Beschäftigten und Unternehmen bis zu Verbänden, Gewerkschaften und großen gesellschaftlichen Institutionen. Nur gemeinsam könne man die Probleme des Landes lösen. Außerdem hat Merz gesagt,
10: es gibt berechtigte Enttäuschung über verschleppte Entscheidungen auf vielen Ebenen. Es ist jetzt unsere Aufgabe, dass wir besser werden, dass wir Vertrauen zurückgewinnen und dass wir zeigen, dass es geht. Ich weiß das und ich weiß um die Größe dieser Dimension und dieser Aufgabe. Aber meine Damen und Herren, ich will dafür keinen Vertrauensvorschuss haben. Aber ich will sehr wohl die Bereitschaft aller Bürgerinnen und Bürger in Anspruch nehmen, daran konstruktiv mitzuarbeiten.
9: Innenminister Alexander Dobrindt sieht gute Chancen, in einigen Monaten mit Drittstaaten konkrete Vereinbarungen zur Einrichtung sogenannter Rückführungszentren zu schließen. Bis sie dann tatsächlich errichtet seien, werde es aber voraussichtlich noch etwas länger dauern. Die EU hat am Abend den Weg für die Einrichtung sogenannter Rückkehrzentren in Drittstaaten und die Verschärfung weiterer Asylregeln freigemacht. Sie will künftig mehr Abschiebungen ermöglichen. Wer ausreisen muss, aber nicht in sein Herkunftsland gebracht werden kann, soll dann in einen sogenannten Return Hub außerhalb der EU kommen. Der Kölner Dom wird für Besucher ab Juli 12 Euro Eintritt kosten. Damit sollen die gestiegenen Kosten für Pflegeschutz und den laufenden Betrieb des Doms gedeckt werden, wie das Domkapitel mitteilt. Für Gottesdienstbesucher sowie Mitglieder des Zentraldombauvereins bleibt der Dom demnach kostenfrei. Ebenso gratis soll der Zugang zu Opferlichtern und zum stillen Gebet in bestimmten Bereichen bleiben.
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11: Am Grenzübergang Lörrach-Stettner am Hochrhein haben Zöllner 31 Kilogramm Marihuana in einem Auto sichergestellt. Der Geruch, der aus zahlreichen Beuteln kam, hatte die Beamten auf die Spur gebracht, als sie den 39-jährigen Fahrer kontrollierten, so das Hauptzollamt. Jetzt ermittelt die Polizei gegen den Tatverdächtigen. Tanja Burger, Lörrach.
9: Und die gute Nachricht für Baden-Württemberg: immer mehr Linienbusse fahren sauber durchs Land. Die Zahl der E-Busse wächst. Waren es vor 5 Jahren noch 80, sind es inzwischen fast 500, sagt das Landesverkehrsministerium. Freiburg und Mannheim wollen bis 2030 die komplette Busflotte auf Elektrobetrieb umstellen. Stuttgart plant das für die Innenstadt bis Ende nächsten Jahres.
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13: Die Zahl der Teilzeitbeschäftigten in Deutschland ist so hoch wie noch nie. Nach Angaben des Instituts für Arbeits- und Berufsforschung arbeiteten im ersten Quartal des Jahres rund 40% aller Erwerbstätigen in Teilzeit. Die Zahl der Vollzeitbeschäftigten ging leicht zurück. Insgesamt sank die Zahl der Erwerbstätigen auf gut 45,5 Millionen. Außerdem meldeten sich weniger Beschäftigte krank als vor einem Jahr. Und noch der Blick auf den DAX, der steht leicht im Plus bei 25.502 Punkten. Jan-Henner Reitze für Radio Regenbogen.
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0: Vorsicht auf der A6 Heilbronn Richtung Nürnberg zwischen Öhringen und Neuenstein. Immer noch Unfallaufnahme auf der rechten Spur. Dauerbaustelle auf der A8 Stuck Richtung Karlsruhe zwischen Pforzheim

0: Hofheim in der Königsberger Straße. Und der Matthias hat auch noch einen Blitzer für uns.
1: Auf der B317 in Brandenberg, Ortsdurchfahrt in der 50er-Zone, steht der obligatorische Blitzeranhänger.
0: Danke dir fürs Melden. Falls ihr auch noch was gesehen habt, schickt uns gerne wie der Matthias eine Sprachnachricht an die 08000 34 35 36. Kommt gut an.
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0: Und mit euch. Und natürlich stellen wir uns gerade alle irgendwie die Frage.
4: Gewitter? Wo?
0: Gerade wirklich überall. Gut für die Natur, ungut für die Abendplanung. Die sieht jetzt erstmal so aus. Heimkommen, klarkommen und laut aufdrehen bei Nico Santos All Time High. Schön, dass ihr mit dabei seid.
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0: ganz entspannt in den Feierabend mit Sabrina Carpenter. Espresso. Ist die beste Musik bei uns und die Radio Regenbogen Community, die ist immer noch hochgradig fasziniert vom Papagei von Liane aus Heidelberg. Ist einfach ein Pfundskerl.
1: Er bringt uns an seiner Sennhund dazu, dass der jault. Ungefähr hört sich das an wie diese Tierheimszene von Susi und Strolch. Und sobald dann der Buddy anfängt zu jaulen, dann schreit er: Ruhe, Buddy, Ruhe, Ruhe.
0: Einfach immer noch komplett abgefahren. Wir suchen gemeinsam jetzt die besten Talente eurer Haustiere oder vom Nachbarn oder vom Freund das Haustier. Marlene aus Freiburg ist da auch schon ganz kurios mit dabei.
2: Die Katzen von einem Freund von mir, die haben auch einen Hund zu Hause und die haben mit der Zeit gelernt zu bellen, wenn der Hund in der Nähe ist.
0: Hey, was ist los mit unseren Haustieren? Völlig abgefahren. Steffi aus Eberbach hat auch einen hochtalentierten.
3: Mein Mann bringt unserem Hund tatsächlich gerade bei, zum Kühlschrank zu gehen. Wo das jetzt genau hingehen soll, weiß ich nicht, aber ich kann es mir auf jeden Fall denken.
0: Kleine Hilfskraft für zu Hause, auch nicht schlecht. Welche abgefahrenen Talente haben eure Haustiere oder Haustiere, die ihr kennt? Irgendwas spektakulär Verrücktes. Gerne anrufen oder auch Sprachnachricht an die 08000 34 35 36. Hier ist Radio Regenbogen jetzt mit Alex Warren. Hier ist Fever Dream.

So klingt der perfekte Feierabend. Corona, the rhythm of the night. Ihr hört Radio Regenbogen gleich. Unser Feierabendspielchen, Spaß oder so war's. Alles wie immer. Ihr hört eine ganz verrückte Story von hier heute aus Freiburg. Da bleiben vermehrt immer mehr Kita-Plätze zu. Und die Stadt startet jetzt die Initiative Hey Schatz, da gibt's einen Kita-Platz. Die komplette Geschichte, was da dahinter steckt, gleich. Und dann seid ihr natürlich gefragt, stimmt oder stimmt nicht. Gerne anrufen. Mitspielen 08000 34 35 36 und jetzt kämpfen wir an gegen die dicken Wolken, gegen das Gewitter mit One Republic, Need Your Love. Ganz neu bei uns.

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7: Bleibt weiterhin erstmal ein Feierabend für die Couch. Bis ca. 18.30 Uhr, noch gut eine Stunde, ziehen heftige Gewitter über Baden-Württemberg und die Pfalz, also Kopf einziehen. Morgen hat es dann deutlichst abgekühlt. Viel Grau, viel Regen am Mittwoch bis 22 Grad maximal.
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8: Ich bin Christian Semmet. Bundeskanzler Merz sieht mit Blick auf die Zukunft Deutschlands keinen Grund für Pessimismus und Schwarzmalerei, trotz der wirtschaftlichen Probleme und schwieriger Reformvorhaben. Für grundlegende Zweifel an der Problemlösungsfähigkeit der Gesellschaft sehe er überhaupt keinen Grund, so Merz beim Ostdeutschen Wirtschaftsforum. Die EU hat grünes Licht für schärfere Migrationsregeln gegeben. Es geht etwa um strengere Asylregeln und sogenannte Rückkehrzentren. Bundesinnenminister Dobrindt sieht gute Chancen, schon bald Vereinbarungen für Rückführungszentren mit den ersten Staaten schließen zu können. Er geht von wenigen Monaten aus. Bis die Zentren dann tatsächlich errichtet seien, werde aber voraussichtlich länger dauern, so Dobrindt. Immer mehr Menschen in Deutschland arbeiten Teilzeit. In den ersten 3 Monaten dieses Jahres stieg die Zahl sogar auf einen Rekordwert. Das hat das Institut für Arbeitsmarkt- und Berufsforschung ermittelt. Gleichzeitig sank die Zahl der Vollzeitbeschäftigten.
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9: Ich bin Stefan Gebert. Guten Tag. In Reilingen im Rhein-Neckar-Kreis versucht ein Landwirt, die Artenvielfalt zu schützen. Auf seinen Feldern wächst aktuell der Weizen zeitgleich mit vielen Ackerwildkräutern, die vorm Aussterben bedroht sind. Sie stellen einen wichtigen Lebensraum für viele Insekten und Vögel dar, wie er uns bei einem Besuch auf seinem Hof erklärt hat.
10: Von den Ackerwildkräutern hängen ganz viele Insekten ab. Alle kommen in dieses Getreidefeld, weil sich dadurch durch die Wildkräuter eben das Leben entwickelt, entfalten kann. Durch Insekten, durch das Futterangebot an Nektar und eben auch die Körner der Ackerwildkräuter können gegessen werden von Vögeln. Da stimmt eben das Nahrungsangebot.
9: Zum ersten Mal hat die Diakonie Baden den Woche der Diakonie-Preis vergeben für Projekte gegen Einsamkeit. Der erste Platz im Online-Voting geht an den Heidelberger Verein Habito mit seinem Menü gegen Einsamkeit. Dieses Projekt verbindet Menschen über gemeinsames Essen, damit niemand alleine bleibt. Insgesamt erhalten 6 Projekte jeweils 2.000 Euro Preisgeld. An der Biedensandschule in Lampertheim hat erstmals ein YOLO-Day stattgefunden, ein Gesundheitspräventionstag des Kreises Bergstraße. YOLO steht für You Only Live Once, du lebst nur einmal. Inzwischen machen 20 Schulen im Kreis mit.
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7: Unfall auf der A6 Nürnberg Richtung Heilbronn zwischen Kupferzell und Öhringen. 7 Kilometer stockender Verkehr, Unfallaufnahme läuft. Dauerbaustelle nervt auch heute auf der A8 Stuttgart Richtung Karlsruhe zwischen Pforzheim Süd und Pforzheim Ost. 4 Kilometer stockender Verkehr in der Gegenrichtung. Gleiches Problem, da gerade 6 Kilometer stockend. Ein Blitzer steht in Pforzheim in der Würmtalstraße und Blitzer auch in Vorbach, da in der Murktalstraße. Habt ihr noch was gesehen? Dann schickt uns gerne wie immer eine Sprachnachricht an die 08000 34 35 36. Mein Name ist Basti Hauk, euch einen schönen Feierabend zusammen.
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0: Grüße aus Mannheim von Glock Glock Over. Gleich ganz neu bei Radio Regenbogen. Felix Jähn zusammen mit Cascada. Richtig geiler Hit. Boy, you turn me on.
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0: Jetzt bei uns die Silvia aus Inzlingen an der Schweizer Grenze.
2: Hallo.
0: Silvia, wie sieht's aus? Hat dieses Gewitter getroffen oder ist schon alles vorbei?
2: Es hat uns getroffen, aber nicht so arg. Es hat geregnet, das war super für den Garten.
0: Absolut.
2: Und jetzt hat es wieder aufgehört.
0: Mein kompletter Rasen ist so gelb von der letzten Woche. Ich glaube, wir sind alle froh, dass da jetzt was kommt, ne?
2: So ist es, so ist es. Kann gern noch mehr kommen.
0: Jetzt muss erstmal von dir ein bisschen mehr kommen. Bei einer Runde Spaß oder so war's. Ganz Baden-Württemberg redet mit, nur du kannst Legende werden. Du hörst jetzt eine Geschichte aus der Region, sollst sagen, stimmt oder stimmt nicht. Und es kommt aus einer Stadt ganz in der Nähe von Inzlingen. Achtung!
3: In Freiburg bleiben immer mehr Kita-Plätze frei. Toll für Eltern, nicht so gut für die vielen Einrichtungen, denen natürlich Kohleflöten geht. Daher startet die Stadt ab dem 1. Juli eine neue Initiative mit dem Namen Hey Schatz, da gibt's einen Kita-Platz. Eltern können ihre Kids immer samstags 13 bis 18 Uhr in einer Betreuungseinrichtung kostenlos abgeben und haben dann Zeit für andere Dinge. Schöne Dinge halt. So sollen die Kitas im Breisgau wieder voll ausgelastet werden, sofern das hier denn stimmt. Spaß oder sowas?
0: Silvia, hey Schatz, da gibt's einen Kita-Platz. Was sagst du zu der Geschichte?
2: Also die hört sich toll an. Ich sag einfach, sie stimmt.
0: Du sagst, oder? Die stimmt?
2: Oder die stimmt nicht?
0: Weiß ich nicht, ist die Frage an dich.
2: Okay, ich entscheide mich jetzt dafür, sie stimmt nicht.
0: Sie stimmt nicht. Loggen wir ein?
2: Kann ich nochmal wechseln?
0: Du kannst, also ja, du hast alle Zeit der Welt. Wechsel gerne nochmal.
2: Also, das letzte Mal, sie stimmt.
0: Also sie stimmt?
2: Ja.
0: Silvia, die Geschichte ist leider kompletter Unfug. Tut mir sehr leid.
2: Oh Mist, die hat sich so gut angehört. Wäre cool gewesen.
0: Hättest du teilgenommen an der Initiative, ja? Hey Schatz, hier gibt's einen Kinderplatz.
2: Ja, ja. Hört sich richtig gut an.
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0: cooler als Coolios Gangsters Paradise ist eigentlich nur Birgit aus Rheinfelden. Die sieht einen Blitzer und meldet ihn direkt der kompletten Radio Regenbogen Community. Wo steht er denn?
1: In Grenzach-Wielen, in der Basler Straße, in der Höhe der Pizzeria Drei König, und er blitzt in beide Richtungen.
0: Danke dir, Birgit, fürs Melden. Komplette Verkehrsübersicht bei uns gleich wieder um kurz nach sechs. Und jetzt für euch, Sia. Come on.

0: Brutale Stimme, die gehört Dermot Kennedy, Funeral. Hier ist Radio Regenbogen mit der besten Musik. Gleich perfektes Duo für euren Feierabend, Glockenbach und Tom Walker. No place like home. Lieblingshit Home kommt drauf auf eure Feierabend-Playlist. Gleich unter anderem mit dabei nach 6.
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0: Es ist und bleibt ein Feierabend für die Couch. Noch gut eine halbe Stunde, dann sind die heftigsten Gewitter in Baden-Württemberg und der Pfalz erstmal rum. Bis dahin weiterhin Kopf einziehen. Morgen dann deutlich kühler, viel Grau, viel Regen am Mittwoch bei maximal 22 Grad.
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7: Das sind die Themen um 18 Uhr. EU macht strengere Migrationspolitik möglich. Und die gute Nachricht aus Stuttgart: Schüler sind mehr auf dem Rad unterwegs. Ich bin Christian Semmet. Die EU hat grünes Licht für schärfere Migrationsregeln gegeben. Es geht etwa um strengere Asylregeln und sogenannte Rückkehrzentren. Bundesinnenminister Dobrindt sieht gute Chancen, schon bald Vereinbarungen für Rückführungszentren mit den ersten Staaten schließen zu können. Er geht von wenigen Monaten aus. Bis die Zentren dann tatsächlich errichtet seien, werde aber voraussichtlich länger dauern, so Dobrindt. Ursula Winkler.
8: Die EU will künftig mehr Abschiebungen ermöglichen. Wer ausreisen muss, aber nicht in sein Herkunftsland gebracht werden kann, soll dann in einen sogenannten Return Hub kommen, also in ein Rückkehrzentrum außerhalb der EU. Unionspolitiker erwarten viel von der EU-Verordnung, etwa geordnetere Prozesse und möglicherweise auch eine abschreckende Wirkung, sodass mehr abgelehnte Migranten freiwillig in die Heimat zurückkehren. Die SPD spricht von einer Phantomdebatte. Schließlich sei bisher kein Drittstaat für einen Hub gefunden. Die Grünen werfen der EU vor, Verantwortung auszulagern, nach dem Motto: aus den Augen, aus dem Sinn.
7: Bundeskanzler Merz sieht mit Blick auf die Zukunft Deutschlands keinen Grund für Pessimismus und Schwarzmalerei, trotz der wirtschaftlichen Probleme und schwieriger Reformvorhaben. Für grundlegende Zweifel an der Problemlösungsfähigkeit der Gesellschaft sehe er überhaupt keinen Grund, das sagte Merz beim Ostdeutschen Wirtschaftsforum. Der Ölpreisschock durch den Iran-Krieg treibt die Inflation in der Eurozone weiter voran. Im Jahresvergleich sind die Verbrauchspreise um 3,2% gestiegen. Das teilte das Statistikamt Eurostat mit. Im April hatte die Inflationsrate noch bei 3% gelegen. Laut Experten dürfte die Inflation noch viele Monate über 3% bleiben, sofern die Straße von Hormuz nicht schnell geöffnet wird.
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9: Unbekannte haben in Edingen im Rhein-Neckar-Kreis eine Kirchenglocke aus der Friedhofskapelle geklaut. Wie die Polizei jetzt berichtet, haben sie in der Nacht auf Freitag zunächst den Klöppel demontiert, um die bronzene Glocke anschließend über das Schrägdach herunterzulassen. Welchen Schaden die Diebe dabei verursacht haben, ist noch unklar, genauso wie der Wert der Glocke. Nathalie Bender, Edingen.
7: Und die gute Nachricht aus Stuttgart, fast 1,8 Millionen Kilometer und das trotz Wetterzicken. Beim Stadtradeln haben laut Stadt über 8.800 Menschen in die Pedale getreten. 41 Schulen waren dabei, so viele wie nie zuvor. Die Stadt sagt, gemeinsam setzen wir ein Zeichen für Klimaschutz und Lebensqualität in unserer Stadt.
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0: Ihr braucht gerade mehr Zeit auf der A6 Mannheim Richtung Heilbronn. Vollsperrung zwischen Mannheim-Schwetzingen und Schwetzingen-Hockenheim. Gab einen Unfall, Rettungsfahrzeuge sind da im Einsatz. Bitte macht eine Rettungsgasse. Mehr Zeit einplanen auch auf der A6 Nürnberg Richtung Heilbronn zwischen Kupferzell und Öhringen. 7 Kilometer stockender Verkehr. Dauerbaustelle auf der A8 Stuttgart Richtung Karlsruhe zwischen Pforzheim Süd und Pforzheim Ost. 4 Kilometer stockender Verkehr, in der Gegenrichtung ebenfalls 4 Kilometer stockend. Baustelle auf der A81 Siegen Richtung Stuttgart zwischen dem Kreuz Böblingen-Hulb und Böblingen-Sindelfing. 5 Kilometer Stau. Ein Blitzer steht heute Abend noch in Sinsheim in der Breitenstraße. Blitzer auch in Mannheim in der Friedrich-Ebert-Straße. Und die Ella aus Durmersheim ist noch bei uns. Du hast auch einen Blitzer gesehen. Wo denn?
10: An der Eckener Straße, Ecke Albring in Karlsruhe, nach der festen Blitzersäule wird ein Blitzer aufgebaut. Da ist 30.
0: Das ist frech. Danke dir, Ella, fürs Melden. Falls ihr auch noch sowas Freches gesehen habt, schickt uns gerne eine Sprachnachricht an die 08000 34 35 36. Kommt gut an.
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0: Wie cool. Noch gut eine halbe Woche Pfingstferien. Die Kids wollen voll Action. Wir Eltern, ja, uns geht immer mehr die Kohle flöten. Wir von Radio Regenbogen, wir helfen gerne beiden Seiten. Wie? Und was das mit eurem Adrenalinspiegel zu tun hat, gleich nach 3 Hits, jetzt Kygo, Khalid und Griffin. Save my love.
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0: Mark Amber, Belong Together, mittendrin in den Pfingstferien. 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

Absoluter Banger von Gabriel. Dreams, das sind die besten Hits hier bei uns bei Radio Regenbogen. Und da gehört er natürlich auch mit dazu in dieser besten Musik. Harry Styles hat sich in diesem Jahr zurückgemeldet nach langer Pause. Hat einen ganz neuen Sound mitgebracht. Ein Sound, der könnte allein mit seinem Bass diese dicken Wolken so ein bisschen wegpusten, gerade über Baden-Württemberg und der Pfalz. Also, wenn möglich, Radio auf Anschlag für Harry Styles, ganz neu bei uns, American Girls.

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8: Nach wie vor haben wir heute Abend eine Vollsperrung auf der A6 Heilbronn Richtung Mannheim zwischen Schwetzingen-Hockenheim und Mannheim-Schwetzingen. Da gab es einen Unfall, der Rettungshubschrauber ist da im Einsatz. Bitte bildet nach wie vor eine Rettungsgasse. Viel Geduld auf der A6 Nürnberg Richtung Heilbronn zwischen Kupferzell und Öhringen. Aktuell 7 Kilometer stockender Verkehr. Dauerbaustelle auf der A8 Stuttgart Richtung Karlsruhe zwischen Pforzheim Süd und Pforzheim Ost. 4 Kilometer stockender Verkehr in der Gegenrichtung. Gleiches Problem, auch da 4 Kilometer stockend. Nicht noch blitzen lassen. Blitzer steht gerade in Schopfheim in der Königsberger Straße. Blitzer auch in Neuried in der Hauptstraße. Habt ihr noch was gesehen? Dann schickt uns gerne wie immer eine Sprachnachricht an die 08000 34 35 36. Mein Name ist Basti Hauk. Euch einen schönen Feierabend.
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ein geiles Duo für einen Feierabend. Robin Schulz und Dennis Lloyd. Young Right Now. Müssen wir uns von ihr vielleicht bald verabschieden? Ariana Grande hat vor wenigen Tagen im Podcast verraten, hey Leute, ich werde bald eine sehr lange Auszeit nehmen. Vielleicht sogar aufhören. Dicker Schock in der Fan-Community, gleich das Trostpflaster obendrauf. Bevor Ariana Grande in welcher Form auch immer kürzer tritt, haut sie nochmal ordentlich einen raus. Neue Tour steht bevor, neues Album kommt dazu und da hören wir jetzt schon rein. Passt ein bisschen zu diesem Gewitterdienstag, weil ein bisschen Melancholie ist schon dabei. Ganz neu bei Radio Regenbogen, Ariana Grande, Hey That I Made You Love Me.

0: Wichtiger Stimmungsaufheller zum Feierabend. Madness aus den 80ern. Our House. Das ist die beste Musik bei uns, bei Radio Regenbogen. Wie gut ein Sozialpädagoge womöglich bei der Bundeswehr auch in Baden-Württemberg ankommen würde. Oder wie ein Barista einem Soldat den Tag versüßt. Gleich kurz nach 7 hier bei mir in der Show. Jetzt einfach Megastimme von Alex Warren. Power für euren Feierabend. Hier ist Ordinary.
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0: Ah, die Cyndi Lauper hat schon in den 80ern gewusst. Girls just wanna have fun. Ist die beste Musik hier bei uns bei Radio Regenbogen. Gleich kämpfen wir weiter gegen die dicken Gewitterwolken mit freundlicher Unterstützung von Calvin Harris. Geht direkt die Feierabend-Party-Hand hoch. Summer! Kommt drauf auf eure fertige Playlist für den Feierabend. Gleich mit dabei nach 7.
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0: Die gröbsten Gewitter sind jetzt erstmal durch in der Nacht, kann es aber weiter immer wieder kurz krachen. Also noch keine Entwarnung, weiter ein bisschen aufpassen. Morgen hat es dann deutlich abgekühlt, viel Grau, viel Regen am Mittwoch bei maximal 22 Grad.
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11: Ich bin Christian Semmet. Die EU hat grünes Licht für schärfere Migrationsregeln gegeben. Es geht etwa um strengere Asylregeln und um sogenannte Rückkehrzentren. Bundesinnenminister Dobrindt sieht gute Chancen, schon bald Vereinbarungen für Rückführungszentren mit den ersten Staaten schließen zu können. Er geht von wenigen Monaten aus. Bis die Zentren dann tatsächlich errichtet seien, werde aber voraussichtlich länger dauern, so Dobrindt. Entschädigungen bei Flugverspätungen, ein Boardingpass auf Papier, kostenloses Handgepäck. Die EU ringt um die künftigen Rechte für Flugpassagiere. Die Vorstellungen der EU-Staaten und des Europaparlaments gehen in wichtigen Punkten auseinander. Seit Mittag verhandeln Vertreter. Die Gespräche könnten sich bis in die Nacht ziehen. Aus Brüssel, Dieter Ebeling.
12: Die Verhandlungen sind so schwierig, weil das Dilemma groß ist. Die Regierungen wollen die Entschädigungsregelung vereinfachen, denn 120.000 Menschen haben allein in Deutschland im vergangenen Jahr geklagt. Auch deswegen, weil nirgendwo festgelegt ist, was außergewöhnliche Umstände etwa sind, bei denen es keinen Schadensersatz gibt. Vereinfachung ja, aber zulasten der Flugreisenden soll es auch nicht gehen. Deswegen wird nun darum gerungen, ob und wie das komplizierte EU-Recht, also unterschiedlich hohe Entschädigungen für unterschiedliche Streckenlängen, einfacher werden könnte.
11: Vor Beginn der Fußball-Weltmeisterschaft in den USA, in Kanada und in Mexiko ist die deutsche Fußballnationalmannschaft am Mittag nach Nordamerika abgeflogen, an Bord eines normalen Linienflugs der Lufthansa. Mit Flug LH434 geht es von Frankfurt nach Chicago. Am Samstag steht dann das letzte Testspiel vor der WM an. Das erste Gruppenspiel für Deutschland ist am 14. Juni gegen Curaçao.
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13: Guck nicht aufs Handy, sonst klickt's vielleicht bald auch im Südwesten. Baden-Württemberg prüft laut dpa Handyblitzer wie die Monocams in Rheinland-Pfalz. Die Kamera hängt hoch, erkennt per KI ein Handy in der Hand und speichert dann ein Bild, das die Polizei checkt. Erstmal fehlt aber noch die rechtliche Basis. Und wann das kommt, ist offen. Datenschützer fordern enge Bildausschnitte und klare Löschregeln. Nach Angaben des baden-württembergischen Innenministeriums war Ablenkung am Steuer die Ursache für knapp ein Zehntel aller tödlichen Unfälle im Südwesten. Stefan Keller, Stuttgart.
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11: Es kommt leider weiter knüppeldick auf der A6 Heilbronn Richtung Mannheim. Sperrung zwischen Schwetzingen-Hockenheim und Mannheim-Schwetzingen. Grund ist ein Unfall. Unfallaufnahme läuft. Ein Rettungshubschrauber ist da im Einsatz. Bitte nach wie vor eine Rettungsgasse bilden. Ihr braucht mehr Zeit heute Abend auf der A6 Nürnberg Richtung Heilbronn zwischen Kupferzell und Öhringen. 7 Kilometer stockender Verkehr. Die A8 Stuttgart Richtung Karlsruhe zwischen Pforzheim Süd und Pforzheim Ost. 4 Kilometer stockender Verkehr in der Gegenrichtung. Gleiches Problem, nämlich Dauerbaustelle, da auch 4 Kilometer stockender Verkehr. A81 noch, Singen Richtung Stuttgart zwischen dem Kreuz Böblingen-Hulb und Böblingen-Sindelfing. Da gerade 2 Kilometer Stau, Grund ist eine Baustelle. Es wird noch geblitzt heute und zwar in Heilbronn gerade in der Stuttgarter Straße. Blitze auch noch in Vorbach, da in der Murktalstraße. Habt ihr noch was gesehen? Dann schickt uns gerne wie immer eine Sprachnachricht an die 08000 34 35 36. Mein Name ist Basti Haug. Euch einen schönen Feierabend. Jetzt mit Michael Schulte. Hier ist 5 a.m.
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8.500 Euro. 8.500. So viel könnten wir jetzt im Monat als Quereinsteiger verdienen. Ihr hört Radio Regenbogen mit Basti Haug. Die Bundeswehr sucht aktuell händeringend nach Quereinsteigern, und zwar aus fast allen Bereichen. Klar, kommt natürlich ein bisschen auf Ausbildung, Schulabschluss etc.

0: an, ob Pistorius wirklich direkt gleich 8.500 Euro überweist. Aber Maxi-Gehalt hin oder her, ich stelle mir da schon die Frage, sind wirklich alle ursprünglichen Berufe im Ernstfall überhaupt hilfreich bei der Bundeswehr?
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Riesenhit von Donna Lewis. I love you always, forever. Schön, dass ihr mit dabei seid bei Radio Regenbogen. Gleich Calvin Harris für euren Feierabend. Jetzt Leonie, by your side. Ist die beste Musik bei Radio Regenbogen. 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
7: Gefahrenstellen. Vorsicht auf der A3 Köln Richtung Frankfurt. Zwischen Dierdorf und Ransbach-Baumbach steht ein defektes Fahrzeug. Dann Vorsicht auf der A7 Würzburg Richtung Ulm. Zwischen dem Kreuz Feuchtwangen-Kreilsheim und Feuchtwangen-West besteht Gefahr durch Aquaplaning. Jetzt Staus und stockender Verkehr. A6 in Richtung Mannheim. Zwischen dem Dreieck Hockenheim und Mannheim-Schwetzingen 2 Kilometer Stau. Dann die A6 Mannheim in Richtung Heilbronn. Zwischen dem Kreuz Mannheim und Schwetzingen-Hockenheim 3 Kilometer Stau. A66 Frankfurt in Richtung Wiesbaden zwischen Wiesbaden-Biebrich und Wiesbaden-Frauenstein 2 Kilometer Stau. Und die A67 Mönchhof-Dreieck in Richtung Darmstadt zwischen dem Mönchhof-Dreieck und Rüsselsheim-Ost 2 Kilometer Stau. Das war's allen unterwegs. Eine gute und sichere Fahrt.
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0: Lieben wir Tom Gregory, Fingertips. Die gute Nachricht bei Radio Regenbogen, die Pfingstferien laufen noch. Die noch bessere Nachricht, das lange Wochenende steht auch schon wieder fast vor der Tür.
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Rita Ora, I Will Never Let You Down bei Radio Regenbogen. Wir stehen schon mit der halben Hüfte im super langen XXL-Wochenende. Den anderen Rest schieben jetzt immer weiter hinterher. Mit freundlicher Unterstützung von Phil Collins. I Can't Stop Loving You. Schön, dass ihr mit dabei seid. Sweet.

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6: Die gröbsten Gewitter sind mittlerweile rum. Durch die Nacht hinweg kann's aber weiter immer wieder kurz krachen. Morgen hat's dann deutlich abgekühlt am Mittwoch. Viel Grau, viel Regen bei maximal 22 Grad.
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7: Ich bin Christian Semmet. Die EU hat grünes Licht für schärfere Migrationsregeln gegeben. Es geht etwa um strengere Asylregeln und um sogenannte Rückkehrzentren. Bundesinnenminister Dobrindt sieht gute Chancen, schon bald Vereinbarungen für Rückführungszentren mit den ersten Staaten schließen zu können. Er geht von wenigen Monaten aus. Bis die Zentren dann tatsächlich errichtet seien, werde aber voraussichtlich länger dauern, so Dobrindt. Entschädigungen bei Flugverspätungen, ein Boardingpass auf Papier, kostenloses Handgepäck. Die EU ringt um die künftigen Rechte für Flugpassagiere. Die Vorstellungen der EU-Staaten und des Europaparlaments gehen in wichtigen Punkten auseinander. Seit Mittag verhandeln Vertreter. Die Gespräche könnten sich bis in die Nacht ziehen. Aus Brüssel, Dieter Ebeling.
8: Die Verhandlungen sind so schwierig, weil das Dilemma groß ist. Die Regierungen wollen die Entschädigungsregelung vereinfachen, denn 120.000 Menschen haben allein in Deutschland im vergangenen Jahr geklagt. Auch deswegen, weil nirgendwo festgelegt ist, was außergewöhnliche Umstände etwa sind, bei denen es keinen Schadensersatz gibt. Vereinfachung ja, aber zulasten der Flugreisenden soll es auch nicht gehen. Deswegen wird nun darum gerungen, ob und wie das komplizierte EU-Recht, also unterschiedlich hohe Entschädigungen für unterschiedliche Streckenlängen, einfacher werden könnte.
7: Vor Beginn der Fußball-Weltmeisterschaft in den USA, in Kanada und in Mexiko ist die deutsche Fußballnationalmannschaft am Mittag nach Nordamerika abgeflogen. An Bord eines normalen Linienflugs der Lufthansa. Mit Flug LH434 geht es von Frankfurt nach Chicago. Am Samstag steht dann das letzte Testspiel vor der WM an. Das erste Gruppenspiel für Deutschland ist am 14. Juni gegen Curaçao.
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9: Guck nicht aufs Handy, sonst klickt's vielleicht bald auch im Südwesten. Baden-Württemberg prüft laut dpa Handyblitzer wie die Monocams in Rheinland-Pfalz. Die Kamera hängt hoch, erkennt per KI ein Handy in der Hand und speichert dann ein Bild, das die Polizei checkt. Erstmal fehlt aber noch die rechtliche Basis. Und wann das kommt, ist offen. Datenschützer fordern enge Bildausschnitte und klare Löschregeln. Nach Angaben des baden-württembergischen Innenministeriums war Ablenkung am Steuer die Ursache für knapp ein Zehntel aller tödlichen Unfälle im Südwesten. Stefan Keller, Stuttgart.
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7: Gefahrenstellen. Vorsicht auf der A3 Köln Richtung Frankfurt. Zwischen Dierdorf und Ransbach-Baumbach steht ein defektes Fahrzeug. Dann Vorsicht auf der A7 Würzburg Richtung Ulm. Zwischen dem Kreuz Feuchtwangen-Crailsheim und Feuchtwangen-West besteht Gefahr durch Aquaplaning. Jetzt Staus und stockender Verkehr. A6 in Richtung Mannheim. Zwischen dem Dreieck Hockenheim und Mannheim-Schwetzingen 2 Kilometer Stau. Dann die A6 Mannheim in Richtung Heilbronn. Zwischen dem Kreuz Mannheim und Schwetzingen-Hockenheim 3 Kilometer Stau. A66 Frankfurt in Richtung Wiesbaden zwischen Wiesbaden-Biebrich und Wiesbaden-Frauenstein 2 Kilometer Stau. Und die A67 Mönchhof-Dreieck in Richtung Darmstadt zwischen dem Mönchhof-Dreieck und Rüsselsheim-Ost 2 Kilometer Stau. Das war's allen unterwegs. Eine gute und sichere Fahrt.
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5: Ich bin Christian Semmet. Die EU-Kommission kritisiert die deutschen Grenzkontrollen. Deutschland hatte sie im Herbst 2024 eingeführt und sie seitdem immer wieder verlängert. Dirk Zeitler.
6: Nach EU-Recht haben die Mitgliedstaaten das Recht, ausnahmsweise und vorübergehend stationäre Grenzkontrollen einzuführen. Doch in Deutschland haben sie sich zu einer Art Dauereinrichtung entwickelt. Innenminister Dobrindt hat die Kontrollen wiederholt gegen Kritik verteidigt. Sie hätten kriminellen Schleuserbanden einen erheblichen Schlag versetzt, so seine Begründung. Brüssel sieht dagegen bessere Alternativen, etwa selektive Polizeikontrollen. Außerdem seien bei der Kommission zahlreiche Beschwerden von Bürgern und Unternehmen eingegangen.
5: Die EU hat grünes Licht für schärfere Migrationsregeln gegeben. Es geht etwa um strengere Asylregeln und sogenannte Rückkehrzentren. Bundesinnenminister Dobrindt sieht gute Chancen, schon bald Vereinbarungen für Rückführungszentren mit den ersten Staaten schließen zu können. Er geht von wenigen Monaten aus. Bis die Zentren dann tatsächlich errichtet seien, werde aber voraussichtlich länger dauern, so Dobrindt. Kein Freibadbesuch ohne Bronzeabzeichen. Das fordert der Bundesverband Deutscher Schwimmmeister für Kinder und Jugendliche unter 16 ohne Begleitung der Eltern. Das berichtet das Redaktionsnetzwerk Deutschland. Hintergrund sei, dass viele Kinder und Jugendliche nicht sicher schwimmen könnten. Die deutsche Fußballnationalmannschaft ist am Mittag zur Fußball-WM nach Nordamerika abgeflogen, an Bord eines normalen Linienflugs der Lufthansa. Mit Flug LH434 ging es in Frankfurt los in Richtung Chicago. Am Samstag steht dann das letzte Testspiel vor der WM an. Das erste Gruppenspiel ist am 14. Juni gegen Curaçao.
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5: Vorsicht auf der A5 Basel in Richtung Karlsruhe. Zwischen dem Dreieck Weil am Rhein und Evringenkirchen eine ungesicherte Unfallstelle. Vorsicht auf der A81 Heilbronn Richtung Würzburg zwischen Möckmühl und Osterburken. Hier sind Schlaglöcher. Vorsicht auf der A565 in Richtung Bonn zwischen Meckenheim Nord und Bonn-Hartberg ein defektes Fahrzeug. Jetzt Staus und stockender Verkehr. A61 Köln Richtung Koblenz zwischen Bad 9a-Ahrweiler und Niederzissen 2 Kilometer Stau. A67 Darmstadt in Richtung Mönchhof-Dreieck zwischen dem Rüsselsheimer Dreieck und dem Mönchhof-Dreieck 2 Kilometer Stau. Das war's allen unterwegs. Eine gute und sichere Fahrt.
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Jennifer Lopez und David Guetta. 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
1: Ich bin Christian Semmet. Die EU-Kommission kritisiert die deutschen Grenzkontrollen. Deutschland hatte sie im Herbst 2024 eingeführt und sie seitdem immer wieder verlängert. Dirk Zeitler.
2: Nach EU-Recht haben die Mitgliedstaaten das Recht, ausnahmsweise und vorübergehend stationäre Grenzkontrollen einzuführen. Doch in Deutschland haben sie sich zu einer Art Dauereinrichtung entwickelt. Innenminister Dobrindt hat die Kontrollen wiederholt gegen Kritik verteidigt. Sie hätten kriminellen Schleuserbanden einen erheblichen Schlag versetzt, so seine Begründung. Brüssel sieht dagegen bessere Alternativen, etwa selektive Polizeikontrollen. Außerdem seien bei der Kommission zahlreiche Beschwerden von Bürgern und Unternehmen eingegangen.
1: Die EU hat grünes Licht für schärfere Migrationsregeln gegeben. Es geht etwa um strengere Asylregeln und sogenannte Rückkehrzentren. Bundesinnenminister Dobrindt sieht gute Chancen, schon bald Vereinbarungen für Rückführungszentren mit den ersten Staaten schließen zu können. Er geht von wenigen Monaten aus. Bis die Zentren dann tatsächlich errichtet seien, werde aber voraussichtlich länger dauern, so Dobrindt. Kein Freibadbesuch ohne Bronzeabzeichen. Das fordert der Bundesverband Deutscher Schwimmmeister für Kinder und Jugendliche unter 16 ohne Begleitung der Eltern. Das berichtet das Redaktionsnetzwerk Deutschland. Hintergrund sei, dass viele Kinder und Jugendliche nicht sicher schwimmen könnten. Die deutsche Fußballnationalmannschaft ist am Mittag zur Fußball-WM nach Nordamerika abgeflogen, an Bord eines normalen Linienflugs der Lufthansa. Mit Flug LH434 ging es in Frankfurt los in Richtung Chicago. Am Samstag steht dann das letzte Testspiel vor der WM an. Das erste Gruppenspiel ist am 14. Juni gegen Curaçao.
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3: Ich bin Christian Semmet. Die EU-Kommission kritisiert die deutschen Grenzkontrollen. Deutschland hatte sie im Herbst 2024 eingeführt und sie seitdem immer wieder verlängert. Dirk Zeitler.
4: Nach EU-Recht haben die Mitgliedstaaten das Recht, ausnahmsweise und vorübergehend stationäre Grenzkontrollen einzuführen. Doch in Deutschland haben sie sich zu einer Art Dauereinrichtung entwickelt. Innenminister Dobrindt hat die Kontrollen wiederholt gegen Kritik verteidigt. Sie hätten kriminellen Schleuserbanden einen erheblichen Schlag versetzt, so seine Begründung. Brüssel sieht dagegen bessere Alternativen, etwa selektive Polizeikontrollen. Außerdem seien bei der Kommission zahlreiche Beschwerden von Bürgern und Unternehmen eingegangen.
3: Die EU hat grünes Licht für schärfere Migrationsregeln gegeben. Es geht etwa um strengere Asylregeln und sogenannte Rückkehrzentren. Bundesinnenminister Dobrindt sieht gute Chancen, schon bald Vereinbarungen für Rückführungszentren mit den ersten Staaten schließen zu können. Er geht von wenigen Monaten aus. Bis die Zentren dann tatsächlich errichtet seien, werde aber voraussichtlich länger dauern, so Dobrindt. Kein Freibadbesuch ohne Bronzeabzeichen. Das fordert der Bundesverband Deutscher Schwimmmeister für Kinder und Jugendliche unter 16 ohne Begleitung der Eltern. Das berichtet das Redaktionsnetzwerk Deutschland. Hintergrund sei, dass viele Kinder und Jugendliche nicht sicher schwimmen könnten. Die deutsche Fußballnationalmannschaft ist am Mittag zur Fußball-WM nach Nordamerika abgeflogen, an Bord eines normalen Linienflugs der Lufthansa. Mit Flug LH434 ging es in Frankfurt los in Richtung Chicago. Am Samstag steht dann das letzte Testspiel vor der WM an. Das erste Gruppenspiel ist am 14. Juni gegen Curaçao.
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4: Guten Abend, Deutschland. Mein Name ist Daniel Kaiser. Willkommen zur Night Lounge heute am Mittwoch, den 3. Juni 2026. Kurz nach 12 haben wir es. Wir starten wieder durch. Und heute ein aktuelles Thema aus den Nachrichten. Es ist das letzte Thema auch für diese Woche, weil wir morgen übermorgen keine Folge haben. Ich freue mich umso mehr, mit euch über dieses aktuelle Thema zu reden, denn es betrifft ja eigentlich aktuell nur ein Bundesland und trotzdem ist es gerade großes Gesprächsthema. Wir sprechen über die neuen Rauchverbote in Baden-Württemberg, die eventuell ja, wenn sie gut laufen, auch auf die anderen Bundesländer ausgeweitet werden. Heute möchte ich mit euch darüber sprechen, wie wir sie finden. Ich möchte eure Meinung hören, möchte aber auch gerne wissen, welche Erfahrungsberichte ihr selbst so habt vom Rauchen. Egal, ob heute Rauch, Vape, also die Dampfer oder die Shisha-Fans sich angesprochen fühlen. Alle können natürlich wie immer mitmachen, auch die Nichtraucher. Und ja, dann können wir heute darüber diskutieren. Und zwar über folgende Fragen. Ich möchte ganz gerne wissen, diese neuen Regeln, die da eingeführt wurden, gehen die zu weit oder sagt ihr, nee, die sind längst überfällig? Ich würde von euch gerne auch wissen, wenn ihr Raucher seid, was ist euch eigentlich wichtig beim Thema Rauchregeln? Sagt ihr irgendwie, naja, das ist mir eigentlich nicht so wichtig, wenn es nach mir ginge, sollte man die alle abschaffen? Oder sagt ihr, nö, kann ich gut mit leben? Ich weiß noch, wie groß der Aufschrei damals war, als es hieß, man darf in Gaststätten nicht mehr rauchen. Das war schon sehr extrem oder auch in Diskotheken. Das alles ist ja jetzt schon sehr lange her und irgendwie habe ich das Gefühl, haben wir uns daran gewöhnt. So, und natürlich würde ich auch gerne von euch wissen, egal ob Raucher oder Nichtraucher, wo findet ihr Rauchverbote am sinnvollsten? Und wo löst es eher, ja, Ärger bei euch aus? Die Nummer zu mir ins Studio.
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4: Vom Handy und vom Festnetz. Ich habe im Vorfeld mal die Frage gestellt, wer wie zu diesen neuen Rauchgesetzen in Baden-Württemberg steht. Und dabei ist mir aufgefallen, dass ein Großteil von euch gar keine Ahnung hat, wovon wir sprechen. Denn die haben das gar nicht mitbekommen. Und damit alle abgeholt sind, zumindest alle, die jetzt gerade die Sendung hören und nicht in 10 Minuten einschalten, lese ich euch mal vor, was ich da jetzt so rausgesucht habe. Alle Angaben ohne Gewähr. Aber das sind die konkreten Änderungen. Rauchverbot in allen öffentlich zugänglichen Innenräumen. Rauchverbot auf öffentlichen Kinderspielplätzen. Rauchverbot an Bus- und Straßenbahnhaltestellen des öffentlichen Nahverkehrs. Rauchverbot auf Schulgelände inklusive Schulhof. Rauchverbot in Außenbereichen von Zoo, Freizeitpark, Freibad. Und das Gesetz gilt nicht nur für Zigaretten, sondern auch für E-Zigaretten, für Vapes, für Tabakerhitzer, für Shisha. Also im Prinzip für alles, was wir uns da so immer zugute führen. Und es gilt unabhängig davon, ob wir Tabak rauchen, Nikotin oder Cannabis konsumiert wird. Also spielt auch keine Rolle, was ihr da drin habt in dem jeweiligen Rauchgerät, sag ich jetzt mal. In der Gastronomie, Diskothek, Shisha-Bar, Spielbank, Spielhallen ist Rauchen nur noch in gesonderten Raucher-Nebenräumen erlaubt. Und diese Raucher-Nebenräume dürfen nur von Volljährigen betreten werden. So, was übrigens davon ausgeschlossen ist, sind Bier, Wein und Festzelte. Ja, und auch Raucherkneipen mit weniger als 75 Quadratmetern, da darf weiterhin geraucht werden. Also finde ich sehr, sehr spannend, mit euch darüber zu diskutieren. Jetzt habt ihr es wenigstens mal gehört. Für alle, die sich dafür interessieren, könnt ihr das gerne nachlesen. Ist ja inzwischen überall in den Nachrichten zu finden. Jetzt gehen wir in die erste Leitung. Heute Abend bei mir Marius aus Stuttgart. Schön, dass du da bist. Hallo Marius.
5: Hi Daniel, es hat ja wieder schnell geklappt.
4: Freue mich, dass du da bist. Marius, bist du Raucher?
5: Nein, also nicht Zigarettenraucher, ab und zu Shisha, aber Zigaretten gar nicht. Ab und zu auch mal eine Zigarre, aber null Zigaretten.
4: Okay, okay. Ich werde heute Abend einfach, um es zu vereinfachen, alle, die irgendwas inhalieren, als Raucher bezeichnen. Daher, sonst wird es zu kompliziert. Wenn jetzt jeder sagt, nö, ich rauche nicht, aber dabei vaped er von morgens bis abends oder Shisha, das wird sonst zu kompliziert. Freue mich. Marius, du hast es jetzt zum ersten Mal gehört. Ich meine, Stuttgart, Baden-Württemberg betrifft dich ja. Was hast du dir gedacht, als du es gehört hast?
5: Also, ich habe das tatsächlich das erste Mal gesehen auf Facebook in so Einblendungen. Da speziell jetzt die Bushaltestellen. Das, was du jetzt alles vorgelesen hast, habe ich so präzise auch nicht gewusst. Nur so ungefähr. Und zu der Frage, geht es zu weit? Also für mich ist die Frage andersrum. Gehen sie weit genug? So würde für mich die Frage lauten. Und ich ahne auch schon, dass mehrere Raucher, die jetzt zuhören, mich ein bisschen verfluchen werden für meine Meinung. ich finde, es ist immer noch zu milde. Ich würde viel weiter gehen. Ich würde Rauchen überall verbieten, wo ich in irgendeiner Weise fremde Menschen damit dem Rauch aussetze.
4: Fremde Menschen heißt, also im Prinzip...
5: Zufällig herumlaufende, nicht gemeint ist, ich stelle mich in eine Dreiergruppe hin und wir rauchen zusammen, sondern zufällig herumlaufende damit konfrontiere.
4: Aber vielleicht sind die zufällig rumlaufenden ja auch Raucher.
5: Ja, das kann man ja eben nicht aussortieren und das kann man nicht unterscheiden. Ich erzähle mal ein Beispiel, wo es mich stört, wo es aber auch noch erlaubt ist. Und das wird auch nicht verboten durch das neue Gesetz, sondern bleibt erlaubt. Nehmen wir mal Bäckerei mit Außenbereich, Café mit Außenbereich, Hotel mit dem Außenbereich, wo man sich dann mit dem Trinken hinsetzen kann. Tendenziell ist auf jedem Tisch so ein Aschenbecher. Manchmal ist es aber auch so, dass drei Tische ohne Aschenbecher sind und drei mit. Und die Idee dahinter ist, naja, die Nichtraucher setzen sich an die ohne und die Raucher an die mit Aschenbecher. Und es funktioniert überhaupt nicht. Vielleicht mögen Raucher denken, naja gut, ich setze mich an das Raucherding, was sucht jetzt die Nichtraucher? Es ist aber so, als Nichtraucher hast du, sag ich mal, eine viel empfindlichere Nase. Ich setze mich hin an den äußersten Tisch ohne Aschenbecher mit meinem Kaffee und so einem Croissant. Und der ganz außen, am anderen Ende, da setzt sich jetzt ein Raucher hin. Und es weht rüber und für mich ist es so widerlich. Ich finde diesen Rauchgeruch, der rüberweht, und es ist ja auch so, das Passivrauchen ist ja schädlicher, weil die Ausdünstungen haben mehr Giftstoffe als das, was man inhaliert. Es vermiest mir komplett meinen Kaffeetrinkgenuss und ich verziehe mich rein. Und ich finde, das Problem dabei ist, wenn ich das nicht verbiete, ist es ja so, dass man Rauchern gestattet, fremden Menschen mit meinem Verhalten zu schaden. Beziehungsweise, wenn man es als Raucher macht, nehme ich es billigend in Kauf, dass ich einem fremden Menschen die Gesundheit schädige, was er gar nicht will. Oder ihn zumindest belästige in meinem Rauchgestank. Und ich finde es wirklich brutal widerlich. Ich will es überhaupt nicht riechen. Oder noch ein Beispiel. Ich

0: sehr schnell ihre Zigaretten rausgeholt werden und ich durch diesen Nebel durchgehen musste und ich konnte nicht ausweichen, weil ich diesen Weg entlang gehen musste. Und das war mir schon zu viel.
1: Was für ein Weg war das, den du, wo du nicht ausweichen konntest?
0: Das war der Buckel hoch von der Haltestelle bis zur Schule.
1: So ein langer Weg und du konntest dem Rauch nicht ausweichen?
0: 50 Meter ungefähr. Das ist nicht brutal lang, aber es gibt keine Ausweichmöglichkeit, weil die ganze Breite vom Gehweg ist ja dicht mit Schülern.
1: Verstehe.
0: Und deswegen ist es so, nebendran ist die Straße, rechts nebendran ist Gebüsch. Du musst diesen Weg durch, du musst durch diesen Rauchgestank, du kannst nicht ausweichen. Also läuft man ja jeden Tag durch. Und ich finde es...
1: Stehen denn die Raucher da oder laufen die da lang?
0: Sie laufen. Sie laufen, weil ich... Es gibt also süchtige Raucher, es gibt ja da Abstufungen, klar, haben die Tendenz aus der S-Bahn auszusteigen und sich sofort die Kippe anzumachen und keine Minute warten zu können. Und bis zur Schule muss die Kippe leer geraucht sein auf Pump.
1: Das sind die sogenannten Genießer.
0: Schnellgenießer, wenn man es schön formulieren will, meinetwegen. Okay. Aber ich genieße es gar nicht. Ich kann es gar nicht genießen, angeraucht zu werden von fremden Menschen. Mich nervt es brutal und sie schädigen meine Gesundheit damit.
1: Verstehe. Und da würdest du dir, also da findest du es jetzt ganz gut, dass das vielleicht demnächst abnimmt. Glaubst du denn, dass sowas von heute auf morgen tatsächlich auch in der Gesellschaft ankommt? Oder meinst du nicht auch, dass das nichts bringt? Ich erinnere mich damals, als es mit dem Diskothekenverbot kam, ne, also mit dem Rauchverbot, und die ersten, ich sag mal so, die ersten Monate, ich kann mich nicht mehr genau daran erinnern, aber es waren auf jeden Fall, also die ersten Wochen danach hat das nicht funktioniert. Das stand zwar überall, die Schilder waren überall, es waren trotzdem Leute, die gesagt haben, ich gehe schon seit 10 Jahren in diese Disco, ich werde das nicht machen, ist mir egal, ich habe hier immer geraucht. Und dann haben die einfach weiter geraucht. Und das hat auch irgendwie so die ersten Wochen, wo das so ein bisschen geduldet, aber dann sind die auch so Stück für Stück immer rausgeflogen. Glaubst du, hier wird es ähnlich sein? Es wird so ein paar Rebellierer geben und dann mit der Zeit wird es immer weniger von denen geben und wir gewöhnen uns dran? Oder sagst du, ich glaube nicht?
0: Also es gibt ja für mich einen Unterschied zwischen dem, was das Gesetz vorschreibt und einen gewissen, das ist jetzt ein psychologisches Phänomen, einen gewissen gruppendynamischen Effekt, ein sozial adäquates Verhalten, ein sozialer Gruppenzwang und so weiter. Und deswegen würde ich sagen, das Gesetz alleine wird nicht von heute auf morgen dafür sorgen, dass das Rauchen jetzt an Haltestellen und so weiter aufhört, sondern es braucht aus meiner Sicht eine gewisse Zeit, bis es etabliert. Es gibt so einen sozial-psychologischen Effekt. Ich habe das ein bisschen Psychologie, ich habe Psychologie-Zertifikat gemacht, so zum Spaß. Wenn man in seiner Umgebung wahrnimmt, dass ein bestimmtes Verhalten verpönt ist, steigt die Wahrscheinlichkeit, dass man es unterlässt, weil man nicht sich sozial inadäquat verhalten will. Und wenn das irgendwann ankommt, Rauchen hier wird gar nicht mehr akzeptiert von der Gruppe, dann glaube ich erst, wird es reduziert werden. Beispielsweise in Zügen wird heute gar nicht mehr geraucht. Null. Das sehe ich wirklich gar nicht mehr.
1: Naja, es wird noch gewaped, ne? Heimlich.
0: Von Stuttgart aus nachts, wenn die von den Clubs zurückkommen, dann ja. Tagsüber nehme ich es nicht wahr in Zügen.
1: Okay, das Problem ist ja, dass du es bei den Vapes auch nicht wirklich riechst. Das ist ja, da könntest du ja auch annehmen, das wäre ein Parfum oder so. Das geht
0: ich
1: relativ
0: riech sofort.
1: Eine Vape? Riechst du sofort?
0: Sofort, ja. Also ist zum Beispiel ja so in Clubs Zigaretten, die größeren, die kleinen dürfen ja, den größeren. Ich gehe ja immer noch gerne in Clubs. Ich liebe Techno-Schuppen, auch mit 40 noch. Da ist es so, Zigaretten in den richtigen Räumen, ja, werden wirklich fast nicht mehr genutzt. Das sind Ausreißer und je nachdem, wie die Security, der Besitzer halt selber dazu neigt, wird es halt unterbunden oder nicht so schnell. Aber allgemein ist es fast ausgestorben, Zigaretten auch in Clubs. Aber was halt geduldet wird, ist Vapen in Clubs. Ich weiß selber gar nicht, ob es erlaubt ist oder nicht, aber es wird ziemlich geduldet. Und das nervt mich auch schon an der Theke, wenn dieser Vape

0: Geruch rüberkommt. Und was ich sagen will, ist, ich glaube, es ist eine Verknüpfung zwischen Gesetzeslage und dem, was allgemein jetzt gesellschaftlich akzeptiert wird oder der gesellschaftliche Erwartungs Druck. Als Einzelner irgendwo zu rauchen, während alle anderen komisch gucken, traut man sich weniger, weil dieses Gucken hemmt.
1: Okay, Marius, vielen Dank für deine Meinung. Dir einen schönen Abend.
0: Gerne,
1: Bis dann, mach's
0: ebenso.
1: gut. Ciao.
0: Ciao.
1: Anrufen dürft ihr auch vom Handy und vom Festnetz. Wir sprechen heute übers Rauchen und über die neue Gesetzgebung in Baden-Württemberg. Lautet: Geht das neue Rauchergesetz zu weit?
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1: Wer nicht mitbekommen hat, was dieses Rauchergesetz alles beinhaltet, kann sich da gerne online mal informieren. Ich habe es anfangs der Sendung mal aufgelistet. Ich werde das nochmal zur vollen Stunde um eins machen. Und ansonsten können wir jetzt darüber diskutieren. Wir gehen in die nächste Leitung. Wen haben wir dran? Da ist wer mit der Endziffer 97. Hallo.
3: Hi, ich bin's, der Kevin aus Stuttgart.
1: Kevin, auch Stuttgart. Sehr schön, dann bleiben wir in Baden-Württemberg, ja. Da betrifft's euch ja auch. Kevin, wie stehst du zum neuen Rauchergesetz?
3: Ich bin da so ein bisschen zwiegespalten. Ich bin zwar nicht Raucher, aber an manchen Punkten finde ich es gut, wie zum Beispiel Freizeitparken, dass man jetzt nicht mehr rauchen darf, oder in Schwimmbädern, an Freibädern.
1: Was ich übrigens interessant finde, das mit den Freizeitparks, ich war vor kurzem erst in einem Freizeitpark, naja gut, vor kurzem ist auch schlecht, letzten Sommer. Und letzten Sommer, da war ich in einem Park, da gab es gar keine Raucherbereiche. Gab es überhaupt nicht. Und das habe ich jetzt nicht gemerkt, weil ich Raucher bin, sondern weil Freunde von mir Raucher sind. Und wir mussten echt vor dem Freizeitpark warten, damit wir endlich reingehen konnten, weil die noch irgendwie gefühlt sich da so ein, ja weiß ich nicht, die haben vorgeraucht schon mal, damit sie dann diese Stunden überleben in dem Freizeitpark. Ich frage mich auch, ob das nicht längst überfällig war. Wie siehst du das?
3: Ich denke es auch, weil halt gerade an Plätzen, wo halt auch viele Kinder unterwegs sind, ist es halt, finde ich, schon besser, weil gerade wie mein Vorredner das ja gesagt hat, beim Passivrauchen, da kommt ja eigentlich die meisten Schadstoffe. Und gerade bei Kindern, die ja noch heranwachsen und vielleicht das Immunsystem auch noch nicht so gut ist.
1: Ich will das vielleicht noch mal ganz kurz, ich bin zwar jetzt kein Mediziner und Wissenschaftler, ich kann das nicht genau erklären, aber ich habe mich da mal reingelesen, weil ich das immer wieder gehört habe. Ja, Passivrauchen ist ja viel gefährlicher. Ist das wirklich so? Also, hierbei atmet der Nichtraucher, ich lese vor, den Nebenstromrauch, das heißt den Qualm der glimmenden Zigarette, sowie den ausgeatmeten Rauch des Rauchers ein. Da ist die Konzentration bestimmter Giftstoffe im Nebenstromrauch teilweise sogar höher, aber die aufgenommene Gesamtmenge an Schadstoffen ist geringer, weil der Rauch natürlich verdünnt wird. Das heißt, wir rauchen etwas ein, was der Raucher selbst gar nicht einatmet.
3: Genau.
1: Das war's.
3: Das habe ich auch mal
1: gehört. Okay. Ja. Also auf jeden Fall, um es mal abzukürzen, ist es auf jeden Fall ein ernstzunehmendes Risiko. Heißt nicht irgendwie, ja komm, tu nicht so. Ist doch alles halb so wild. Ja, also, ja gut, das hast du gesagt. Gut, im Freibad, okay, check. Gibt grünes Licht von dir. Im Zoo, grünes Licht. Freizeitpark, grünes Licht. Wo siehst du es kritisch?
3: Genau. Bei Bushaltestellen zum Beispiel. Wenn man jetzt zum Beispiel, keine Ahnung, man ist hier auf dem größten Dorf und da ist schon weit und breit keiner, da dürfte man theoretisch an der Bushaltestelle nicht rauchen. Finde ich, ja, ein bisschen grenzwertig und es bringt auch Konfliktpotenzial.
1: Gut, jetzt könnte man aber auch sagen, an einer roten Ampel, du guckst nach links und rechts im Dorf, da fährt kein Auto, du musst trotzdem stehen. Du hast keine Erlaubnis dafür, nur weil kein Auto links und rechts fährt und du im Dorf bist, jetzt über die rote Ampel zu laufen.
3: Das ja. Nee, und ich sehe halt auch allgemein, vielleicht jetzt gerade an den Wochenenden, wenn man hier in Stuttgart unterwegs sind oder auch wenn wir hier unsere Feiern haben, wie das Frühlingsfest oder den Cannstatter Wasen, und man theoretisch dann an den Haltestellen nicht mehr rauchen darf.
1: Ja.
3: Da bin ich mir sicher, das wird dann schon, birgt einiges an Konfliktpotenzial, weil ich bin selber im Sicherheitsdienst im ÖPNV angestellt. Und da hat man schon manchmal wirklich nur wegen einer kleinen Kippe, baut es sich manchmal so auf, was eigentlich unnötig ist. Finde ich persönlich.
1: Jetzt könnte man ja sagen, ja gut, wenn du weit genug von dieser Haltestelle wegstehst, kannst du deine Fluppe rauchen.
3: Genau, sind ja, glaube ich, habe gelesen, sind glaube 15 bis 18 Meter, wo man entfernt stehen muss von der Haltestelle, dann darf man ja wieder rauchen.
1: So, das müsste selbst für jemanden, der viel raucht, möglich sein, diese 15 Meter, wenn der Bus, wenn die Bahn kommt, sieht man das ja, der taucht ja nicht wie aus Zauberei auf, dann rechtzeitig auszumachen, auch ordentlich zu entsorgen, nicht auf den Boden zu schmeißen, das ist ja auch noch so ein schönes Thema. Und dann zum Bus oder zur Bahn zu gehen. Warum glaubst du aber, dass das in der Praxis nicht funktioniert?
3: Schwierig. Ich weiß auch nicht so richtig, wie ich das erklären soll. Vielleicht auch, weil jetzt am Anfang, wenn das auch relativ neu, das ist ja jetzt noch relativ neu, viele Leute wissen es vielleicht nicht, werden vielleicht auch uneinsichtig reagieren, weil sie sagen, hey, ich bin doch hier im Freien und so weiter.
1: Wir haben uns ja an Bahnhöfen auch schon dran gewöhnt. Da gibt es ja inzwischen diese Markierungen, ne? diese Vierecke, genau, wo man sich reinstellen kann.
3: Genau, viele Raucherbereiche, auch wenn sie manchmal, finde ich persönlich, ein bisschen unlogisch aufgestellt sind, zum Beispiel mitten unterm Dach, wo dann alle Leute neben der Treppe stehen und ein paar Meter weiter ist dann kein Dach mehr, da ist quasi freier Himmel und da ist schon theoretisch Rauchen verboten.
1: Ja. Gibt auch viele Flughäfen, wo es mir gerade einfällt, in denen es auch eigentlich, sobald du reingehst, sobald du durch die Sicherheitskontrolle durchgehst, hast du eigentlich keine Chance mehr zu rauchen. Gibt es viele, viele genau, Flughäfen.
3: Nur die großen hängen ja noch so Raucherlounge genau. Und so weiter. Ich bin ja gestern aus dem Urlaub zurückgekommen und da war ich einmal auch am Flughafen noch die Raucherlounge gesehen, wo halt die ganzen Raucher dann drinnen stehen und so weiter.
1: Das heißt, es passiert ja schon was. Es wird ja schon weniger. Und trotzdem scheint das noch nicht genug zu sein. Abgesehen von den Haltestellen, wo findest du es noch kritisch oder war es das eigentlich schon? Ist das der einzige Punkt?
3: Es war eigentlich der einzigste Punkt, finde ich persönlich.
1: Wenn Weil du sonst, jetzt der Gesundheitsminister oder was auch immer wärst und da Entscheidungen treffen müsstest, was wäre die bessere Option? Wir wollen die Kinder, wir wollen die Nichtraucher oder die Bürgerinnen vor den Sachen schützen, vor dem Rauch. Ich will jetzt nicht sagen vor den Rauchern, sind ja keine schlechten Menschen. Aber vor dem Rauch wollen wir sie schützen. Also was würdest du vorschlagen, was wäre die sinnvollere Variante?
3: Das ist eine gute Frage, weil ja, gerade an Haltestellen und so weiter hast du halt nicht viele Möglichkeiten, außer halt, dass man sagt, hey, man geht hier die 15 bis 20 Meter entfernt, dass man dort in Ruhe seine rauchen kann, ohne vielleicht die anderen zu stören. Aber ja, es ist eigentlich, viele Optionen hast du da nicht, außer dass man halt vielleicht an großen Bahnhöfen halt die Raucherbereiche macht und so weiter. Mhm. Okay, bei uns in Stuttgart an den Haltestellen ist ja eh, wer mit der S-Bahn fährt und so weiter, auch mit der Stadtbahnhaltestelle, jeder, der den Charlottenplatz kennt, weiß, das ist ein riesen Labyrinth teilweise und da drin ist eh normalerweise generelles Rauchverbot. Da wissen es auch die Leute eigentlich. Aber jetzt halt an den ganzen oberirdischen Haltestellen, da wird es halt wahrscheinlich auch ungewohnt für die Leute zu sein.
1: Da du ja Nichtraucher bist und da du das mit den Haltestellen kritisierst, gehe ich davon aus, dass du prinzipiell einfach nur von der Umsetzung nicht überzeugt bist, korrekt?
3: Was die Haltestellen angeht, da ja.
1: Also du bist nicht gegen dieses Rauchverbot an Haltestellen, sondern die Umsetzung scheint dir einfach nicht logisch zu sein. Das wird so aus deiner Sicht
3: genau
1: nicht funktionieren. Verstehe.
3: Genau.
1: Ja, gut. Ja, dann lassen wir es erstmal so stehen. Vielen Dank, dass du angerufen hast, Kevin. Dir einen schönen Abend. Bis bald.
3: Gerne. Danke dir auch. Bis dann. Ciao, ciao.
1: Anrufen dürft ihr auch vom Handy vom Festnetz. Die Nummer zu mir ins Studio.
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1: So, jetzt gucken wir mal weiter. Wen haben wir denn dran? Da haben wir jemanden mit der 84. Hallo, wer da? Woher?
4: Da, woher? Ja, moin, Domian, alles klar.
1: Wer ist dran?
4: Der Domian.
1: Du bist Domian. Woher kommst du?
4: Ich komme aus Westerwald.
1: Aus dem Westerwald, okay.
4: Hallo, kennst du Siegen?
1: Siegen kenne ich, ja.
4: Ja.
1: Da bist du ja aus Siegen.
4: Ja, da hatte ich letzte Vorfall mit dem ganzen Raucherkram da. Da wollte ich in die City-Galerie, heißt das. Und dann ist da so wie ein Bahnhof quasi mit Bussen. Und dann gehe ich da lang. Und da sind alles voll mit Ausländern und die haben alle geraucht mit diesem USB-Stick da. Das ist ja gar nichts für mich. Also, das riecht ganz komisch. Das riecht wie so eine Chemiekeule. da tut mir in der Nase immer richtig weh. Also ich finde das schon super, dass sie das verbieten wollen.
1: Was genau stört dich?
4: Der Geruch. Der Geruch, dann dieses.
1: Also der Geruch von den E-Zigaretten stört dich?
4: Ja, genau.
1: Ist dir Tabakgeruch lieber oder auch nicht?
4: Ja. Also gestern war jetzt nur alles mit diesem ganzen E-Kram da. Aber generell ist halt Rauchen ziemlich beschissen.
1: Rauchen generell? Also du bist nicht Raucher?
4: Ich bin nicht Raucher.
1: Und du plädierst ich rauche auch nicht. Du plädierst dafür, dass es überall abgeschafft wird, oder wie? Alles?
4: Ja, prinzipiell eigentlich schon, ja.
1: Okay. Und wie kommst du darauf? Also warum sagst du überall?
4: Jo, wenn man mal Urlaub fährt oder sowas, dann könnte man ja auch da irgendwo auf Raucher begegnen und sowas. Das ist ja immer ziemlich beschissen.
1: Mhm. Wo genau, wo sagst du ganz klar, genau da sollte Rauchen verboten sein? Weil du kannst es den Leuten ja nicht komplett verbieten. Ne? Was du zu Hause zum Beispiel machst, ist ja dir überlassen.
4: Ja, also an öffentlichen Stellen zum Beispiel jetzt vor Einkaufshäusern an Schulen oder sowas. Also ja, an so öffentlichen Orten größtenteils, wo man halt auf viele Menschen trifft.
1: Mhm. Hast du das Gefühl, die rauchen, vapen, was auch immer, dass die Rücksicht auf einen auch nehmen, dass sie das jetzt nicht absichtlich in deine Richtung pusten, dass sie vielleicht auch einen Meter Abstand halten? Oder hast du das Gefühl?
4: Nee, eigentlich überhaupt nicht.
1: Gar nicht?
4: Wenn man jetzt da langläuft und dann sind die da am Dampfen mit ihren ganzen Dingern da, das ist ja wie eine Dampfmaschine, was die da teilweise da haben. Also das ist schon ziemlich nervend.
1: Okay. Und hast du schon mal selber ausprobiert oder noch gar nicht?
4: Nee, davon halte ich nichts. Das ist ja alles so China-Kram da mit den ganzen Export, das ist ja auch, soll ja auch gefertigt sein und sowas. Das ist, da fasse ich nichts an.
1: Das ist nochmal ein Thema für sich. Man weiß nicht, was in diesen Flüssigkeiten drin ist, ne? In diesen Verdampferflüssigkeiten. Das heißt, du hast noch nie geraucht in deinem Leben?
4: Nee, noch nie.
1: Stark. Auch noch nie probiert. Genau. Auch nicht als Kind, als Jugendlicher oder so. Ja, probier mal.
4: Nee.
1: Hast du immer Nein gesagt?
4: Was ich probiert habe, ist so mal so eine Line gezogen oder so, weil das fand ich auch nicht so geil.
1: Okay.
4: Also.
1: Jetzt ist es ja so, du rauchst nicht, andere rauchen aber gerne. Findest du, wenn man jetzt einfach sagt, du sollst aber nicht mehr rauchen, ist das Bevormundung aus deiner Sicht her oder sagst du, nee, ich will ja nicht bevormunden, ich will mich ja nur schützen. Was ist dein Gedanke dahinter?
4: Ja, also prinzipiell geht es um meine Gesundheit, wie der Kerl davor auch gesagt hat, der war ein bisschen komisch drauf. Also der war, weiß ich nicht, der hat ein bisschen übertrieben gesagt, aber die sollten einem schon dann quasi dann weil er langläuft, dann pusten die eine war quasi immer an.
1: Mhm. Du wünschst dir du wünschst dir schon strengere Regeln, wenn ich das richtig verstehe?
5: Hallo!
4: Ja, schon.
1: Ja, wir wissen auch,
4: also, hören Sie das hier gerade?
1: Ja, wer ist denn
4: hören
1: das?
4: Sie das hier? Ja, das ist ja auch wieder so ein Ausländer, der im Rauchen ist. Also das ist ganz schlimm hier in Siegen.
1: Ich glaube, klingt eher nach einem Kumpel von dir, der im Hintergrund schreit.
4: Nee, okay. Nee.
1: Domian, danke ich dir erstmal für deine Gedanken zu dem Thema heute. Und wir ziehen weiter in die nächste Leitung. Ihr könnt auch anrufen vom Handy vom Festnetz.
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1: Da hat er aber auch schnell wieder aufgelegt, der Domian. Naja. Ich habe so meine Zweifel. Ihr könnt anrufen vom Handy vom Festnetz und mit mir heute über das Thema diskutieren. Möchte gerne wissen, was haltet ihr ganz persönlich von schärferen Rauchgesetzen? Sagt ihr, ja, die brauchen wir, längst überfällig? Oder sagt ihr, jetzt hört doch mal auf, die Raucher zu bevormunden? Gehen wir in die nächste Leitung. Wen haben wir dran? Da ist wer mit der Endziffer 36. Hallo. Hallo, hallo, wer dran? Da ist keiner, dann gehen wir weiter. Wen haben wir als nächstes? Da hätten wir wen mit der Endziffer. Nee, mit dem Namen sogar. Leon aus Koblenz ist bei uns. Leon,
6: grüß dich.
1: Leon aus
6: Hallo.
1: Koblenz.
6: Leon.
1: Hallo.
6: Ja, moin. Grüß dich. Hi.
1: Hi.
6: Ja, wie soll ich das denn finden, ne, das Rauchen? Also ich persönlich halt vom Rauchen nichts, ne?
1: Du bist nicht Raucher.
6: Ich bin nicht Raucher, ich bin ganz stolz darauf. Also ich habe nur meine Freunde, die rauchen. Die rauchen hier wie so ein Schornstein, aber ich...
1: Hast du schon mal geraucht oder noch nie?
6: Nee, ich hab mal früher als Jugendlicher, wo ich 12 war, habe ich mal eine Crackpfeife geraucht, aber sonst zu rauchen habe ich noch nie gemacht.
1: Was ist eine Crackpfeife?
6: Ja, das, Okay. Ja, also das war meine Jugend. Also hier 98 war das, glaube ich. Da war noch mal was anderes. Weil, weißt du, da wolltest du was ausprobieren, aber Zigaretten habe ich noch nie im Mund gehabt. Nee.
1: Ja, gut, aber eine Crackpfeife ist das nicht was anderes als eine Zigarette? Das ist doch noch mal ein ganz anderes Level, oder nicht?
6: Nee, das war ja nur einmal, ne? Mal zum Ausprobieren so.
1: Aber da war Crack drin?
6: Ja, da war richtig Crack drin, ja.
1: Krass. Ich hatte auch eine wilde Jugend, aber Drogen habe ich nie genommen. Naja, aber nee. Leon, ist ein anderes Thema. Wir reden ja heute über die Frage nach dieser neuen Gesetzgebung. Du bist ja Nichtraucher, bist anscheinend auch kein großer Fan vom Rauchen, beschreibst das ja auch, ja, die rauchen wie so ein Schornstein, die ganze Zeit nur am Qualmen. Jetzt, was hältst du denn von diesen neuen Gesetzen? Hast du dir die mal genauer angeschaut?
6: Ja, also ich habe mir die mal angeschaut, ne?
1: Und?
6: Und ich wäre auch dafür. Wir reden ja auch hier in den Innenstädten und so, die rauchen ja alle hier in den ganzen Fußgängerzonen und sowas, dass das mal abgeschafft wird, weißt du? Weil wenn du hier immer durch die Innenstädte läufst und jeder am Rauchen ist, das ist ja auch nicht schön. Das stinkt dann hier wie Bolle, wa? Und da wäre ich einfach mal für, dass in den Innenstädten das Rauchen einfach mal abgeschafft wird.
1: Ein Rauchverbot für Innenstädten wünschst du dir?
6: Aber dass es in jeder, sag ich mal, jede 100 Meter so eine Zone gibt, wo du rauchen kannst, weißt du?
1: Alle 100 Meter? Kannst.
6: Ja, oder sag ich weiß es nicht. Also auf jeden Fall mal so ein Spot, weißt du, so eine Zone, wo man rauchen kann, so eine Raucherzone. Wie auf dem Flughafen hier, Airport.
1: Du weißt, was 100 Meter Abstand sind, ne?
6: Ja, das war jetzt ein bisschen...
1: Das ist wie wenn du auf der Landstraße, Autobahn, diese Dinger da an der Straßenseite, alle 100 Meter so ein
6: Ja, das war schon, ja, das war jetzt ein bisschen, ne? Aber du weißt ja, was ich meine mit, wir brauchen auf jeden Fall, ne? Dass es mal einen Punkt gibt, wo man raucht und nicht hier immer, ne? Wie Holland.
1: Aber dann hast du so Zonen, an denen Menschen ungern vorbeilaufen, weil dann sehen sie schon aus der Entfernung, guck mal, da ist die große Traube an Menschen, die alle am Rauchen sind.
6: Ja.
1: Macht's das wirklich besser?
6: Ja, dafür gibt's ja zwei Straßenseiten.
1: Ach so.
6: Also, ja, jetzt sag ich mal, da sind die Raucher auf der rechten Seite und dann gehst du einfach links vorbei. Oder es sind Zonen, die du halt umgehen kannst, ne? Nicht direkt am, ne, Zentrum in der City.
1: Glaubst du, das hilft langfristig gesehen?
6: Nee, also ich denke nicht, aber das wäre auf jeden Fall eine Option.
1: Ja, Moment.
6: Es gibt viele Optionen, jeder hat ja verschiedene Meinungen dazu, ne? Es gibt auch viele Möglichkeiten, dies umzusetzen, ne?
1: Ja gut, aber wenn du sagst, auf der einen Seite, das wird eh nicht funktionieren, aber man muss es trotzdem machen, das ist ja irgendwie widersprüchlich, oder nicht?
6: Ja, da hast recht. Aber das war ja nur ein, weißt du, so eine Metapher war das.
1: Na gut, aber was wäre denn wirklich nachhaltig und sinnvoll und ohne, dass man sich bevormundet fühlt oder schikaniert fühlt?
6: Also nachhaltig wäre es, wenn man komplett mit dem Rauchen aufhört. Das wäre sehr nachhaltig.
1: Das ist so, wie wenn ich zu dir sagen würde, du, es wäre schön, wenn du, weiß ich nicht, irgendwas, was du gerne machst, bitte ab sofort nicht mehr machen.
6: Jo, also man kann sich ja überlegen, ne? Zum Beispiel der Tomek hier bei mir, denkt ihr gerade, aber der hat auch eine lange Zeit geraucht. Aber der, ich habe dem gesagt, der soll aufhören, also hat er auch aufgehört.
1: Für dich?
6: Also, ja. Das ist mein Homie.
1: Dein Homie hat also für dich auch Kumpel.
6: Jo. Also,
1: oder weil er auch selber zu der Erkenntnis gekommen ist, dass es vielleicht nicht so gut ist für seinen Körper.
6: Ja, also das auch, aber der hat wegen mir aufgehört, wegen unserer Liebe.
1: Wegen eurer Liebe? Erzähl.
6: Ja, also wir sind uns so, also ich bin jetzt nicht heterosexuell, ne? Das ist ja hier gar nicht hier Thema, ne? Aber
1: das ist kein Thema.
6: Genau, also wir sind auf jeden Fall gut miteinander, so. Aber man kann den Leuten ja nicht sagen, die sollen aufhören zu rauchen. Das geht nicht.
1: Das stimmt auch wieder. Na gut. Leon, danke dir. Gilt ja erstmal nicht für Rheinland-Pfalz, sondern in Baden-Württemberg. Und ja, bis zum nächsten Mal.
6: Wie man sieht, ne?
1: Ja, jo, schönen Abend. Ne? Anrufen dürft ihr auch vom Handy und vom Festnetz. Wir ziehen weiter.
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1: Irgendwie habe ich auch hier das Gefühl, das wurde nicht ganz ernst genommen. Aber wir schauen mal. Wen haben wir in der nächsten Leitung? Mit der 67. Guten Abend, hallo.
7: Guten Abend, Daniel. Hier Rabab aus Esslingen.
1: Rabab?
7: Rabab aus Esslingen, ja.
1: Aus Esslingen. Der Daniel hier, schön, dass du da bist.
7: Hi.
1: Esslingen. Ja, dann erzähl doch mal, wie siehst du das mit dem neuen Rauchergesetz?
7: Ja, also wie gesagt, ich war ja heute auf Arbeit, ich bin bei der Polizeibehörde und wir jagen ja gerade die ganzen Raucher und hat dann heute mein Kollege praktisch gesagt, ob ich davon erfahren habe, ich so, nee, hat das mir ein bisschen erklärt und ich finde es eigentlich ganz gut. Ich war selber auch früher Raucher und aber sowas ist halt ein Prozess. Da muss ja erstmal Schilder angebracht werden, man muss die Leute darauf hinweisen. Und wie du vorhin am Anfang gesagt hast, es braucht erstmal Zeit, um anzulaufen. Genauso auch mit den ganzen kleinen Müllverstößen. Wenn wir jetzt jemanden finden, der seine Kippe auf den Boden schmeißt, klar, wir zeigen ihn dann an, dann gibt es halt erstmal ein Bußgeld. Und dann spricht sich das eigentlich schnell rum. Und ich denke mal auch, dass wir am Anfang nicht so streng sein werden, weil einfach das muss, also viele Leute gucken gar nicht auf die Schilder und ja, aber ich finde es so generell eigentlich ganz gut, dass an Bahnhöfen etc. nicht geraucht wird.
1: Aber Moment mal, Rabab, also das mit dem Zigarette auf den Boden werfen, das war doch schon die ganze Zeit verboten, wenn ich mich nicht irre.
7: Ja, doch, aber es wissen trotzdem viele nicht. Das haben wir tagtäglich mit zu kämpfen. Dass sie einfach, hatte ich heute auch jemanden, der einfach nicht davon wusste und der hat am Bahnhof geraucht.
1: Das gibt's doch schon seit Jahren gefühlt. Wie lange gibt's das Gesetz jetzt schon? Das mit dem, dass man Bußgeld zahlt in der Innenstadt und so generell zahlt man das ja auch, wenn das Ordnungsamt dich erwischt. 50 Euro genau. Oder so kostet das oder mehr, keine Ahnung. Je nach Stadt. Na,
7: da, wo ich arbeite, 128,50. Genau.
1: Plus Steuern oder sind die Mehrwertsteuer schon mit drin?
7: Nee, die sind schon mit drin, glaube ich. Ich sag aber auch nie die Summe. Ich sage immer, ich weiß es nicht, es kommt nur darauf an, wie ihr euch verhält. Und wenn sie halt dumm kommen, dann wird es halt teurer. Aber ich sage generell auch einfach als Schutz, als Frau, sage ich auch nie den Betrag. Also,
1: Rabba, bist du beim Ordnungsamt? Bist du bei der Polizei? Wo bist du?
7: Genau, bei der Polizeibehörde.
1: Bist du angestellt? Kommunale Ordnungsdienst. Mhm. Jetzt habe ich ganz viele Kommentare im Netz gelesen, Rabab. Da stand von Rauchern, oder auch von Nichtrauchern, spielt ja keine Rolle, die haben alle geschrieben, die Polizei hat Besseres zu tun oder sollte sich um andere Dinge kümmern. Ja, du lachst gerade schon, aber das habe ich sehr oft gelesen.
7: Ja, das höre ich auch oft.
1: Hat Besseres zu tun oder sollte andere Dinge machen, als irgendwelche Raucher zu schikanieren. Wie siehst du das? Sagst du irgendwie, ja, da habt ihr recht, liebe Bürgerinnen und Bürger. Wir würden ja auch gerne andere Dinge machen, aber... Ja. Oder wie siehst du das? Wie argumentierst du dagegen?
7: Naja, viele verwechseln ja auch zwischen Polizei und Polizeibehörde, weil wir schon sehr ähnlich aussehen. Und das sind meistens dann halt die Leute mit Migrationshintergrund, die einfach den Unterschied nicht kennen. Und dann sagen wir halt auch immer, gut, die Polizei ist für Straftaten zuständig und wir sind halt für Ordnungswidrigkeiten zuständig. Und dass wir halt einfach eine saubere Stadt möchten. Und weil ich kriege ganz oft zu hören, ja, aber gucken Sie mal, der Boden, der ist voll. Sage ich, ja, deswegen sind wir da, um halt einfach die Stadt sauber zu halten, die Leute darauf aufmerksam zu machen. Und klar gibt es auch manchmal, dass ich dann den einen oder anderen Fall nicht aufnehme. Aber das ist uns überlassen, aber ich sage immer so, wie man mir kommt, so komme ich halt auch zurück. Ne? Und ist schwierig, es ist echt schwierig. Also die Leute, ja, es sind auch Leute, die auch schon ewig hier leben. Hatte ich auch vor ein paar Wochen eine Dame, die auch gesagt hat, hey, was, für das gibt es eine Strafe und habt ihr nichts Besseres zu tun und bla bla bla. Dann mache ich es eigentlich ganz kurz und knapp. Ich sage, ja, also es ist unsere Arbeit, wir müssen das machen. Ich muss sie belehren. Sie wissen es jetzt fürs nächste Mal. Und sie sagt es ja dann ihren Freundinnen, ihren Nachbarn. Und da merkt man halt schon auf jeden Fall, also es kommt an. Es kommt an, vor allem wenn dann der erste Brief nach Hause kommt und man erschreckt sich und ja, dann macht man es nicht nochmal oder man lässt sich dann halt nicht erwischen. Und wir verteilen zum Beispiel auch so Taschenaschenbecher, was ich ganz cool finde. Und wenn wir jemanden beim Rauchen sehen, bevor er sie überhaupt auf den Boden schmeißt, gehe ich hin, ich drücke in so einen Taschenaschenbecher in die Hand und sage, hey, bitte Ihren Müll ordentlich entsorgen. Und das kommt, wie gesagt, gut an. Aber dass wir nicht wirklich beliebt sind, das ist mir schon klar. Aber ja, das ist halt unser Job, ne? Ich mach's gerne, ich lieb's.
1: Wirklich jetzt? Du machst ja. Das wirklich sehr? So Leute ermahnen oder was ist so deine Fantasie? Was daran magst du?
7: Ja, keine Ahnung. Also wie gesagt, einfach die Leute zu belehren, zu erklären, dass man einfach eine saubere Stadt möchte, ne? Und ich denke auch, wir haben es ganz oft am Bahnhof gehabt, in meinem alten Betrieb. Das war dann so, dass viele hierher kommen oder hierher flüchten. Und in den ihren Ländern ist es so, da schmeißt man einfach den Müll auf den Boden. Da, wo ich auch ursprünglich herkomme, macht man es auch. Und für die Leute, die dann hierher kommen, für die ist es einfach neu, dass man Müll ordnungsgemäß entsorgen muss. Und das muss erstmal bei den Leuten klarkommen und sagen, hey, hier in Deutschland läuft das halt einfach anders. Da ist nicht wie in euren Ländern, dass man es einfach auf den Boden schmeißt. Und das ist dann für die am Anfang auch ein Schock, so wegen einer Kippe oder wegen einem Kaugummi oder wegen irgendeiner Verpackung. Ja, aber man muss dann denen erklären, hier läuft es halt einfach so und ihr habt euch einfach so zu verhalten. Oder ja, und deswegen spricht sich das dann rum, der sagt es an seinem Kumpel oder seinen Freunden hin und her und dann merkt man halt schon, genauso auch wilder Müll, aber ist jetzt nicht das Thema, also illegale Müllablagerungen, da erwischst du auch die Leute vor Ort und dann ist die Stelle auf einmal nicht mehr so schlimm, weil das spricht sich dann halt einfach rum und deswegen finde ich dieses Gesetz eigentlich ganz gut, weil ja, man sollte schon so Zonen machen, wo dann die Leute wie an Flughäfen oder so, wo die dann rauchen können, aber einfach so querbeet, finde ich schon gut. Aber wie gesagt, es braucht einen Anlauf, da müssen erstmal Schilder ran und. Und ich denke mal, dass die ersten paar Wochen, paar Monate erstmal anlaufen muss, bevor man die Leute dann bestraft.
1: Jetzt muss ich dir eine Frage stellen, auf die du aber nicht antworten musst, wenn du das nicht möchtest. Ich würde es aber trotzdem gerne wissen, weil ich halte das für wahrscheinlich, dass es auch bei euch in der Behörde, Polizeibehörde, auch Raucher gibt, mit Sicherheit. Gehe ich jetzt mal von
7: aus.
1: Ja,
7: natürlich, klar. Ja.
1: Wie sehen die das? Die haben jetzt plötzlich neue Regeln zu befolgen für die Bürgerinnen und Bürger, an die sich logischerweise auch selbst halten müssen. Spürst du da auch Widerstand, dass die sich aufregen und sagen, was ist das für ein Quatsch? Und nee, ich halte mich da nicht dran, weil ich muss mich nicht dran halten. Ich bin so mehr oder weniger was Besseres als jeder Bürger und Bürger, so ungefähr. Oder sagst du...
7: Ja, ich verstehe, was du meinst.
1: Weiß ich nicht. Willst du dazu was sagen?
7: Nee. Ja klar, kann ich machen. Wie gesagt, ich bin auch ab und also gelegentlich Raucherin, ne, wenn wir gerade mit einer Gruppe sind oder so, auch auf Arbeit. Und du wirst lachen, aber jeder von uns trägt so einen Taschenaschenbecher bei sich. Und wenn wir irgendwo dann rauchen, dann machen wir die Zigarette aus und dann kommt die in diesen Taschenaschenbecher rein.
1: Jetzt mal ganz kurz für alle, die gar nicht wissen, was das ist. Ein Taschenaschenbecher kam in den 50er Jahren auf. Das ist wirklich schon lange her. Das war so die Blütezeit, kann man eigentlich auch sagen, in der diese Accessoires ja auch sehr elegant waren, muss man sagen. Die waren ja sehr schick, sehr verziert und so weiter. Und das war einfach total Vogue, wenn man damit so rumgelaufen ist. Damit warst du cool, das war sehr edel und so weiter. Die sind aber verschwunden. Also die sieht man ja heute im Alltag gar nicht. Wer hat denn bitte schön einen Aschenbecher mit sich rumtragen? Und das, obwohl die Handtaschen gefühlt immer größer werden. Also da passt ja immer mehr rein. Aber der Aschenbecher ist nicht drin. Ihr habt das jetzt wieder eingeführt. Warum?
7: Ja, weil, also wenn wir Leute kontrollieren, dann haben zum Teil wirklich Leute noch so, die sehen aus wie so kleine Döschen. Und die kannte ich auch nicht. Und es sind wirklich so kleine, runde Dosen, die dann auch die Leute oder die Bürger uns dann auch gezeigt haben, dass sie ihren Müll auch ordnungsgemäß entsorgen. Und unsere Taschenaschenbecher sehen eigentlich aus wie so kleine, wie soll ich es erklären, wenn du einkaufen tust und dann dieser kleine Gefrierbeutel und ist wirklich so in ganz klein, also wie so ein kleines Täschchen aus was ist das? Ja, wie so aus Plastik, keine Ahnung, wie ich es beschreiben soll. Und die ist wirklich klein und die passt in jede Hosentasche, in jede Handtasche. Und dann drückst du die Zigarette einfach aus und schmeißt sie da rein. Und wenn die dann voll ist, dann leerst du es halt einfach in den Mülleimer und dann hast du immer bei dir. Und das kommt auf jeden Fall in der Stadt sehr, sehr gut an.
1: Und trotzdem kann ich mir vorstellen, wenn ich jetzt diesen tragbaren Aschenbecher mit mir rumtrage, in der Tasche, in der Hosentasche, wie auch immer, das wird doch dann doch langfristig anfangen zu stinken, oder nicht?
7: Nee, absolut nicht. Das sieht halt auch wie so ein Gefrierbeutel, so ein kleiner Gefrierbeutel.
1: Und da entweicht kein Geruch? Das fängt nicht an, dass die Handtasche dann plötzlich wie so ein Aschenbecher stinkt?
7: Absolut nicht.
1: Wirklich? Ich kann es mir halt einfach wirklich nicht vorstellen, dass das nicht irgendwie doch geruchsintensiv ist. Ich finde es immer furchtbar, sage ich jetzt einfach mal so, auch wenn ich mir jetzt keine Freunde mitmache, von meinen Freunden, wenn die dann sagen, kannst du mal ganz kurz meine Zigarette halten? Ich finde das schon total unangenehm. Weil selbst wenn ich sie nur für eine Minute halte und die dann zurückgebe, ich rieche an meinen Fingern und diese Finger riechen stundenlang nach Zigarette, aber intensiv.
7: Ja, das verstehe ich. Nee, aber es ist wirklich so ein Taschenaschenbecher. Ich glaube, da machst du jedem eine Freude mit. Und wie gesagt, das kommt in der Stadt sehr, sehr gut an.
1: Jetzt sagst du ja gerade, das, was jetzt gerade beschlossen wurde, das wird jetzt ein bisschen dauern, bis sich das so langsam durchsetzt. Findest du, man hätte weitergehen müssen? Oder sagst du, nö, das ist eigentlich, das reicht erstmal für den Anfang? Oder was ist für ein Anfang? Es ist nicht der Anfang, es ist ja die Fortsetzung einer von Rauchergesetzen.
7: Genau. Nee, ich finde, das reicht am Anfang. muss man ja nicht, man muss ja die Leute erstmal drauf vorbereiten. Sonst ist alles viel. Das denken wir am Anfang rein, so Stück für Stück.
1: Wo würdest du sagen, wo wäre es noch sinnvoll, was aber bisher noch gar nicht im Gespräch ist?
7: Boah. Da habe ich mir, bin ich hier ganz ehrlich, noch gar keine Gedanken gemacht. Also ich weiß, so Grünanlagen ist verboten, Spielplätze, ja klar. Auch Glasflaschen mittlerweile auch verboten. Ja, Bahnhöfe, Bahnsteig, es kommt ja jetzt oder seit gestern. Ansonsten, ja, ich glaube, also eigentlich wurde schon ziemlich viel umgesetzt. Gerade in Restaurants gibt es Bereiche oder in Diskotheken gibt es Bereiche, wo du dann halt raus musst. Also sonst wüsste ich jetzt echt auch nicht mehr, wo man das einführen könnte.
1: Naja, zum Beispiel in den eigenen vier Wänden ist jetzt die Frage. Ich habe da sogar ganz aktuell ein Beispiel. Ich habe jetzt im Sommer natürlich öfters mal das Fenster offen und generell habe ich das Fenster immer offen und da zieht es immer von meinem Nachbarn rein, ziemlich intensiv. Also ich habe immer das Gefühl, ja, ich sitze auf der Couch oder so und rieche dann sofort die Zigarette, als würde er neben mir sitzen. Jetzt könnte man sagen, ja gut, wenn es dich stört, mach das Fenster zu. Aber warum soll ich mir jetzt von einem Raucher diktieren lassen, das Fenster zuzumachen? Ich will doch frische Luft haben. Weißt du, was ich meine? Also irgendwo ja, nimmt das ja Einfluss auf meinen Freiheitsbereich.
7: Ja, aber gut, das Gleiche kann ich auch sagen, wenn jemand grillt. Und dann wirst du ja auch nicht erstmal informiert, hey, hier wird gegrillt. Und dann hast du auf einmal die ganzen Fenster offen und auf einmal riechst du, dass jemand, dass dein Nachbar grillt. Dann könntest du dich auch drüber ärgern und sagen, ah Mensch, hätte er mir vielleicht Bescheid gegeben, hier würde ich die Fenster zumachen, weil da vielleicht meine Wäsche nach Grill riecht.
1: Finde ich ein gutes Argument. Mein Gegenargument wäre, mein Nachbar grillt aber nicht 20 Mal am Tag. Das macht er aber mit seiner Lunge. Die grillt er 20 Mal am Tag, manchmal sogar 40 Mal am Tag grillt er die Lunge. Und da ist das schon eine längere Belästigung, wie wenn er jetzt mal für eine Stunde den Grill anschmeißt. Im besten Fall riecht es nach leckerem Essen und ich möchte mich am liebsten selbst einladen.
7: Ich krieg Hunger. Ja. Nee, verstehe ich. Aber ich glaube, in den vier Wänden, das wird, ich glaube nicht, dass es umsetzbar sein wird.
1: In den Hotelzimmern hat es ja auch geklappt.
7: Das ist schwierig. Ja, aber das ist wieder was anderes. Also ich habe jetzt eine Eigentumswohnung und wenn jetzt jemand kommt und sagt, hör auf hier zu rauchen oder so, dann würde ich auch sagen, was willst du? Ich weiß es nicht. Könnte vielleicht irgendwann mal auch kommen, aber ich kann es mir nicht vorstellen. Okay. Dann lieber auf dem Balkon und der Nachbar muss halt da durch, anstatt in der Wohnung, wo dann vielleicht Kinder noch mit drin sind oder so. Das finde ich ganz schlimm zum Beispiel. Wenn man keinen Balkon hat oder so, man qualmt halt in der Wohnung, man riecht es, sonst riecht es wie eine Kneipe, das ist ekelhaft. Aber wenn man einen Balkon hat oder so, ja, schwierig.
1: Na gut, vielen Dank für deine Meinung und deine Erfahrung. Dir einen schönen Abend.
7: Gerne.
1: Rabab, mach's gut.
7: Wünsche ich dir auch. Ciao.
1: So, anrufen dürft ihr auch vom Handy vom Festnetz. Die Nummer ins Studio.
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1: Wen haben wir dran? In der nächsten Leitung jemand mit der 78. Guten Abend.
8: Ja, guten Abend, Daniel. Sven hier, grüß dich. Hi.
1: Sven, woher bist du?
8: Immer noch aus Düren.
1: Aus Düren, sorry. Manchmal verschwinden die Namen und die Nummern. Das liegt nicht an mir. Dann müsst ihr mir immer noch mal kurz helfen. Freue mich, Sven. Also, Thema heute sind ja die neuen Gesetzgebungen da in Baden-Württemberg. Betrifft dich jetzt nicht in Dürren?
8: Nee, Gott sei Dank.
1: Gott sei Dank, sagst du. Das heißt, ich schlussfolgere, du bist eventuell Raucher und findest doof, was sie da planen.
8: Ich sag mal so, ich war Raucher und bin umgestiegen auf die E-Zigarette.
1: Okay.
8: Weil es halt einfach ohne dieses Nervengift nicht geht.
1: Nikotin meinst
8: Zumindest
1: du
8: Zumindest bei mir persönlich, genau.
1: Okay. Du brauchst diesen Nikotin, aber du willst nicht mehr. Also warum bist du umgestiegen aufs Dampfen? Weil du worauf genau verzichten möchtest?
8: Das waren Kostengründe.
1: Echt? Das war der Grund?
8: Das sage ich dir so offen und ehrlich, wie es ist. Ja. Ich habe vorher gute 10 Euro pro Tag verqualmt. Ja, mittlerweile liege ich bei 2,50 Euro bis 3 Euro.
1: Am Tag?
8: Am Tag.
1: Okay.
8: Am Tag, ja.
1: Ja, so hat es früher bei den normalen Zigaretten ja auch mal gekostet. Meinst du nicht auch, dass das langfristig gesehen auch teurer wird?
8: So, ich habe angefangen mit 11 Jahren beim Rauchen damals. Und jetzt bin ich seit einem Jahr auf der E-Zigarette. Es ist einfach angenehmer. Es riecht nicht mehr nach Kneipe, nach kaltem Rauch. Mhm. Die Klamotten stinken nicht mehr. Wenn ich jetzt eine Zigarette angeboten bekomme, lehne ich die dankend ab, um Gottes Willen. Aber es schmeckt auch nicht mehr.
1: Echt? Fiel es dir nicht schwer, umzusteigen? Viele sagen halt, ja, mag sein, dass es da eine bessere oder eine andere Alternative gibt, aber die haben sich schwer getan, waren am Anfang auch sehr skeptisch. Warst du da sofort ein Fan von?
8: Ich habe damals schon angefangen zu dampfen, habe mein Liquid selber gemischt, bin dann davon wieder weg, weil ich irgendwo den Reiz daran verloren hatte. Dann hatte das ein Arbeitskollege von mir, hatte sich eine Vape geholt. Und ich sage, Alter, was ist das? Ne? Ich sage, das stinkt ja wie die Hölle. Ja, da sagt er, Vape, ganz normal. Ah, ich sage, okay. Ja, und irgendwann kam dann halt so der Punkt bei mir, wo ich gesagt habe, irgendwas muss er ändern. Da hat mir dann auch diese erstmal eine Einweg geholt. Mit Mentholgeschmack. Mhm. Und das fand ich eigentlich ganz gut.
1: Hast du dann erstmal parallel beides geraucht oder bist du dann sofort umgestiegen?
8: Nein, ich bin direkt umgestiegen. Ach, ich habe die Zigaretten weggeworfen und habe dann nur noch Menthol-E-Zigarette geraucht.
1: Ist das nicht ein bisschen gefährlich, weil man ja gar nicht kontrolliert, wie viel. Die Zigarette ist nach, ich glaube, 12 bis 14 Züge ist so der Durchschnitt, dann ist die Zigarette zu Ende. Beim Vape, ja, da ziehst du so lange du willst, bis sie irgendwann mal ganz leer ist. Aber theoretisch kann das stundenlang gehen.
8: Das kann stundenlang gehen und ich dampfe mit Sicherheit auch nachts in meinem LKW eine Menge. Aber ich komme mit einem Pot, da sind 2 Milliliter Flüssigkeit drin, komme ich ja gute 24 Stunden mit hin.
1: Meinst du, dass dein Nikotinkonsum jetzt durch das Vapen höher ist als durch das Rauchen?
8: Nein. Ich
1: lässt sich so schlecht
8: nein,
1: messen,
8: es ist,
1: oder?
8: Es ist sogar weniger geworden.
1: Woher weiß man denn, wie viel Nikotin hat man vorher zu sich genommen und wie viel nimmt man jetzt zu sich?
8: Na gut, es sind ja Angaben auf der Schachtel drauf. Ne? Ich habe jetzt keine Schachtel zur Hand, um zu sagen, so in der Zigarette oder in den Zigaretten ist jetzt so und so viel Nikotingehalt drin. Ja, bei der Vape sind es halt momentan 20 Milligramm, okay, die dann halt auf den Liter gerechnet drin sind.
1: So, jetzt kennen wir deine Geschichte, wie du zum Vapen gekommen bist. Und jetzt möchte ich mir natürlich auch noch ganz kurz wissen, wie stehst du jetzt, also warum findest du das, was da jetzt gerade in Baden-Württemberg beschlossen wurde, blöd?
8: Ja, man wird ja momentan in allen Sachen überall nur noch drangsaliert, gedrängelt und diffamiert. Und das ist einfach nicht richtig. Man soll doch einfach jeden Menschen das machen lassen, was er möchte. Ja, und wenn der eine meint, er muss sich eine Zigarette am Bahnsteig anmachen, ja mein Gott, dann soll er es doch tun. Ja, vielleicht sollte dieser Mensch dann einfach einen Meter auf zwei auf Seite gehen.
1: Das ist keine Entfernung, das weißt du, glaube ich, als Raucher, oder? Dass man das trotzdem riecht.
8: Ja, ne, als Beispiel, Meter auf zwei, auf drei, auf vier, auf fünf, ja. Mhm. Von mir aus geht da einen halben Kilometer weg, das ist ja vollkommen egal, aber dieses...
1: Ne, wir haben jetzt 15 Meter, ich glaube 15 Meter Abstand oder 20 Meter Abstand zur Haltestelle beispielsweise.
8: Super, kann jeder machen, wie er möchte.
1: Hä, dann bist du dann doch dafür?
8: Ja, auf einen gewissen Abstand, ne, aber das sollte eigentlich von demjenigen selber kommen.
1: Ach so,
8: dafür ein Gesetz.
1: Du willst keine Regeln, du willst, dass die Leute es selbst einhalten.
8: Ja.
1: Aber das hat ja nicht funktioniert. Also aktueller Zustand, es funktioniert nicht, ganz im Gegenteil, die Rücksichtnahme ist eher negativ.
8: Ja.
1: Also wie willst du das denn ändern? Mit netten Bitte-Bitte?
8: In
1: oder,
8: der Menschheit,
1: oder wie?
8: Ne? Nein, aber das ist das Problem der Menschheit. Ne? Nur, es ist halt wirklich so, man wird überall nur noch irgendwo in eine Ecke gestellt, man wird gespalten von anderen Leuten, es ist eine Katastrophe, was hier abgeht. Ich bin da kein Fan von.
1: Ich verstehe es. Ich will nur wissen, was dein Alternativvorschlag ist.
8: Ich habe keinen Alternativvorschlag.
1: Okay, aber wenn es keine Alternative gibt und wir aber ein Problem haben, das zu lösen ist, wie willst du es dann lösen? Irgendwie musst du es ja lösen.
8: Ja, vielleicht, dass wirklich jeder Raucher einfach mal ja, den Anstand einfach hat und halt ein Stück weggeht.
1: Du appellierst an das Gewissen.
8: Ja.
1: Aber du weißt ja, wir leben in der Gesellschaft, ja, wo man immer wieder immer mehr und immer öfters hört, dass alle eigentlich nur noch an an sich selbst denken.
8: Ja, leider ist unsere Gesellschaft so geworden, ja.
1: Führt überhaupt ein Weg dran vorbei, zu sagen, wir müssen da Regeln, Gesetze einführen?
8: Ja. Das ist eine gute Frage. Ich habe auf diese Frage keine Antwort, Daniel.
1: Ich auch nicht, deswegen will ich es von dir wissen. Ich bin offen für Vorschläge, für Ideen, für Modelle. Finde das immer wieder interessant, wenn ihr euch Gedanken macht. Aber wenn du selber sagst, ich habe gar keine Lösung, ich appelliere nur an die Vernunft, dann sage ich, ich weiß nicht, ich finde Appelle immer gut, finde sie auch wichtig und richtig, aber ich merke, dass sie natürlich die Masse nicht erreichen.
8: Also ich selber, ich bin auch Familienvater. Ja, ich rauche oder ich vape nicht in der Gegenwart meiner Kinder. Mhm. Ich vape nicht in meiner Wohnung oder in meinem Haus. Ja, ich vape nicht in meinem PKW. Mhm. Ich vape eigentlich nur draußen auf der Terrasse vor der Haustür oder im LKW.
1: Da darfst
8: da,
1: du
8: wo
1: ja
8: ich wirklich, da ja, da du wo ja ich wirklich alleine bin, für mich bin.
1: Ja. Das heißt, dich stören eigentlich auch nur diese Bus- und Haltestellen? Mit den anderen Sachen bist du auch vollkommen okay?
8: Ja, Bus- und Haltestellen.
1: Das Einzige, was dich stört, sonst nichts.
8: Sind natürlich auch einige Kinder unterwegs. Ja.
1: Oder Nichtraucher.
8: Ja gut, ich lasse die Nichtraucher jetzt mal außen vor.
1: Warum?
8: Ja, die hacken ja auch nur auf den Rauchern rum.
1: Naja, Moment mal, wieso? Also ich möchte an der Haltestelle genauso wie du stehen, aber ich möchte das nicht einatmen.
8: Ja, ist ja auch vollkommen in Ordnung und ich muss mir ja auch nicht just in dem Moment da, wo wir beide an der Haltestelle stehen, eine Zigarette anmachen. Ja, und wenn ich dann meine, ich muss doch an der Vape ziehen, ja, dann gehe ich ein Stück auf Seite.
1: Okay.
8: Aber ich bin immer noch unter freiem Himmel. Mhm.
1: Und das ist dein Argument, solange ich unter freiem Himmel bin, stört's niemand.
8: Ja, ich mache, gerade mit der Welt mache ich ja keinen Dreck. Da fällt keine Asche ab, da habe ich keine Glut, da brauche ich keinen Stummel wegschmeißen. Ja, ist der Pott leer oder ist die E-Zigarette leer, da kommt es in den Mülleimer und fertig ist.
1: Gut, dann könnte man jetzt über die Batterie und den ganzen Kram, Plastikmüll und so, könnte man jetzt vertiefen, will ich jetzt gar nicht vertiefen. Aber das, was du ausatmest, ist ja nicht gesund, oder? Würdest du sagen, dass das, was da rauskommt, ist gut?
8: Nein, das ist mit Sicherheit nicht gut. Ja, das ist genauso schädlich wie eine Zigarette rauchen.
1: Und ich werde irgendwas davon, auch wenn es nur ein Bruchteil ist, werde ich einatmen. Wenn ich neben dir stehe.
8: Ja.
1: Warum sollte ich das, ist die Frage.
8: Ja, warum willst du in dem Moment, wo ich das mache, neben mir stehen?
1: Weil es die Bushaltestelle ist. Ich warte genauso wie du auf dem Bus.
8: Ja. Dann müssen wir uns irgendwie arrangieren.
1: Mein Vorschlag wäre, du machst die Zigarette oder die Vape aus.
8: Da könnte ich wahrscheinlich auch dann in dem Moment mit leben. Wenn man vernünftig spricht.
1: Okay, aber du willst dafür kein Gesetz haben. Das ist der Punkt, auf den du hinaus willst.
8: Ja.
1: Okay, verstehe. Guck ist ein legitimer mal, Vorschlag.
8: Warum soll man hingehen und soll diese Aromen, die in der Welt verarbeitet werden, verbieten, aber das Kiffen erlauben?
1: Welche Aromen in der Natur? Das ist Chemie. Da kommt nichts in der Natur vor, von dem, was du da inhalierst aus der Vape.
8: Und du hast natürlich Aromastoffe drin.
1: Ja, gut, aber glaub mir, wenn da steht irgendwie Sherry-Geschmack, Blueberry und so, diese Flüssigkeit, die da drin ist, die hat noch nie irgendeine Frucht gesehen.
8: Ja.
1: Und selbst diese Mentholstoffe, die da drin sind, das ist ja auch keine frische Minze oder so, weißt du?
8: Nein, ätherische Öle.
1: Ja, würde ich gucken, von Produkt zu Produkt, glaube ich, stark unterschiedlich.
8: Ja, so, aber ne, nochmal, warum soll man da diese Geschmäcker verbieten, aber das Kiffen legalisieren?
1: Ja, Moment mal, wir reden ja gar nicht vom Geschmack verbieten, wir reden ja vom Nichtrauchen in der Öffentlichkeit.
8: Ja, aber es ist ja im Allgemeinen in der Sprache, dass man bei der Vape nur noch auf Tabakgeschmack gehen soll.
1: Ja, da reden wir drüber. Bis gleich.
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1: Schön, dass ihr da seid. Wir sprechen heute übers Rauchen, genauer gesagt über die neuen Rauchverbote in Baden-Württemberg. Und ich möchte wissen, geht das für euch in Ordnung oder geht das zu weit? Für alle, die sich mit dem Thema noch nicht beschäftigt haben. Es gibt neue Rauchergesetze in Baden-Württemberg, gültig seit dem 1. Juni, also seit 2 Tagen. Und ich habe euch am Anfang der Sendung schon mal zusammengefügt, was da alles inbegriffen ist. Für all die jetzt nicht mitbekommen haben, was es da geht, ihr könnt das online nachlesen. Ich lese euch trotzdem nochmal stichpunktartig vor, ohne Gewähr, was ich da alles zusammengetragen habe. Rauchverbot an allen öffentlichen zugänglichen Innenräumen. Oder in allen öffentlich zugänglichen Innenräumen, Rauchverbot an öffentlichen Kinderspielplätzen, Rauchverbot an Bus- und Straßenbahnhaltestellen des öffentlichen Nahverkehrs, Rauchverbot auf Schulgeländen inklusive Schulhöfen, Rauchverbot im Außenbereich von Zoo, Freizeitpark, Freibad, außer es gibt dafür irgendwelche Raucherzonen. Und das Gesetz gilt nicht nur für Zigaretten, sondern auch für E-Zigaretten, Vapes, Tabakerhitzer, Shisha und vergleichbare Produkte. Im Prinzip alles, was ihr da so inhaliert, sage ich jetzt einfach mal. So, und ja, gilt übrigens auch unabhängig davon, ob Tabak, Nikotin oder Cannabis, spielt keine Rolle. Es soll einfach nicht gemacht werden. Sven ist gerade dran. Er sagt, ich bin dagegen. Aber er sagt, ich finde das ja grundsätzlich gut, dass man da irgendwie, ne, wie sagt man das, Rücksicht nimmt, aber ich will dafür kein Gesetz haben. Ich will, dass die Leute einfach, dass man an die Moral appelliert und sie sich quasi da einfach zurückhalten. Jetzt hast du gerade noch einen anderen Punkt erwähnt. Was war der andere Punkt? Der hat mit dem Thema zwar nichts, aber was war das nochmal?
8: Warum soll man die Geschmäcker der Vape verbieten, aber das Kiffen legalisieren?
1: Ach so. Also das eine, finde ich, mit dem anderen jetzt gerade zu kombinieren, ist ganz nett, aber sollte man vielleicht doch unterscheiden, denn es geht natürlich bei diesen Vapes vor allem darum, dass man merkt, dass die Zielgruppe, die man hiermit erreicht, vor allem sehr junge Menschen sind. Ne? Also die finden das ganz toll, so Mango, Litschi, Kirsche, was weiß ich, was es da nicht alles gibt irgendwie. Es ist süß, es ist süchtig machend, es ist bunt und man merkt schon, dass, also ich sehe auf den Straßen mehr Jugendliche unter 18 mit einer Vape als Erwachsene.
8: Ja, aber das ist ja ein Verkaufsproblem, sage ich mal, ja. Klar, ne, im Kiosk wird wahrscheinlich dann wieder nicht nach dem Ausweis gefragt, kaufe ich meine Pots. Wird dieses Paket zugestellt mit einem Altersnachweis. Ja, und dann kriege auch nur ich dieses Paket ausgehändigt. Wenn meine Tochter an die Tür geht und das Paket entgegennehmen will, dann kriegt die das nicht.
1: Ja, gut, aber du weißt doch selbst, das halt bringt doch nichts. Es gibt auch jetzt Jugendliche, die normale Zigaretten rauchen. Auch die kommen da dran irgendwie. Es gibt immer irgendeinen 18-Jährigen, 18-Jährige, die das besorgt.
10: Ja, die gab es damals auch schon.
1: Ja, aber ich wollte gerade sagen, die gab es früher auch schon.
10: So. Ja.
1: Aber es wird vielleicht weniger attraktiv. Ich sehe eher die Gefahr, dass wenn wir es in Deutschland verbieten, dass es dann sehr viel Import geben wird aus dem Ausland. Denn schließlich kommen ja, ich glaube, wenn ich mich jetzt nicht irre, will ich nichts Falsches sagen, aber ich glaube, so gut wie 99% davon kommen aus China.
10: Ja.
1: Die wiederum in ihrem eigenen Land die Dinger verboten haben. Auch faszinierend, oder? Die produzieren fürs Ausland, in ihrem eigenen Land ist es aber verboten.
10: Ja.
1: Das müsste uns doch zu denken geben. Wenn die es im eigenen Land ihren Bürgern, ihren Kindern verbieten, ist doch eigentlich interessant, dass wir es unseren Kindern und Bürgern erlauben.
10: Tja.
1: Was denkst du, Sven?
10: Warum verbieten sie es den Kindern? Ja, sie verbieten es den Kindern.
1: Nein, allen.
10: Das ist, den Kindern
1: kriegst du da nicht.
10: Bitte?
1: Nein, es ist an alle verboten, nicht nur Kinder.
10: Ja, aber zum Schutz der Kinder. Ja.
1: Und der Erwachsenen, ich würde sagen
10: verboten,
1: von allen.
10: Aber du kriegst sie ja später trotzdem.
1: Wie meinst du?
10: Ja, wenn es hier verboten wird, komplett verboten wird, dann habe ich natürlich andere Quellen. Dann kriege ich es trotzdem wieder irgendwo her.
1: Na gut, gibt immer welche Wege, ne? Die dazu führen.
10: Ja.
1: Sven, danke dir für deine Argumente. Dir einen schönen Abend. Ich ziehe weiter.
10: Ja, mach das. Ich wünsche auch schön.
1: Bis bald. Ciao.
10: Mach's gut, Daniel. Ciao.
1: So, darüber können wir weiter diskutieren. Jetzt gehen wir in die nächste Leitung. Wen haben wir dran? Da ist, muss man gerade gucken, jemand mit der 99. Hallo, wer da? Wer hat die Ziffer 99? Hallo, wer da?
11: Ja, ist Silvia. Hi, Daniel.
1: Silvia?
11: Ja?
1: Ich höre dich nicht so gut heute.
11: Hallo. Hörst du mich jetzt besser?
1: Jetzt ist besser. Schön. Silvia aus Mannheim, oder?
11: Genau.
1: Freu mich. Silvia, dein Vorredner Sven, er sagt, ich bin dagegen, weil ich grundsätzlich gegen Gesetze bin, die Rechte des Bürgers noch weiter einschränken und vor allem des Rauchers. Er sagt halt, es wäre besser, wenn wir einfach an die Moral appellieren. Wie siehst du das?
11: Tja, also ich bin eine Person, ich bin selbst Raucherin, muss ich gestehen. Ich bin zwar dabei, ich versuche aufzuhören, ist aber ein schwieriges Thema. Aber ich bin eine Person, die wo immer Rücksicht auf andere nimmt. Also wenn ich jetzt an der Straßenbahnhaltestelle stehe, rauche ich nicht. Wenn ich am Zug stehe, rauche ich nicht. Ich rauche nicht zu Hause, also nicht zu Hause rauche ich auch nicht. Ja, wegen meinen Nachbarn. Ich rauche eigentlich nur auf der Arbeit. Wenn ich bin ja alleine und dann kann ich immer gern eine rauchen gehen. So.
1: So, das heißt, sobald du alleine bist, ist es okay. Sobald du einen anderen Menschen siehst, machst du sie aus, ja, oder wie?
11: Ja. Wenn er sagt, es stört mich, und dann mache ich sie aus, ja.
1: Jetzt gehört ja Mannheim zu Baden-Württemberg. Wie stehst du denn zu diesen neuen Regeln? Sagst du, das wird durchaus eine sinnvolle Sache, die auch vielleicht umgesetzt werden wird bei uns in Mannheim? Oder sagst du, kann ich mir nicht vorstellen, wenn ich so durch die Stadt laufe, mir so die Gesellschaft anschaue, wie sie aktuell rauchen? Was meinst du?
11: Nein, das wird sich nicht durchsetzen. Also da müssen sehr viele Beamte unterwegs sein. Was ich auch verurteile, ist, dass sie die Kippen überall hinwerfen. Ja. Also das geht auch nicht. Ja, wie der Müll genauso. Ja, wir haben Mülleimer, da sind auch Aschebecher dran, dann geh bitte dahin und entsorg sie da. Und schmeiße nicht auf den Boden. Ja, also von daher, aber ich glaube nicht, dass das umsetzbar ist. Also da bekommen wir richtige Probleme. Nicht nur allgemein mit der ganzen Gesellschaft, ja. Man muss ja auch mal überlegen, es sind andere Kulturen da, ja. Wir haben sehr viele andere Kulturen und möchten sich nicht an Regeln halten, ja. Und dann gibt es immer nur Ärger und Streit und Tumulte. Das brauchen wir alles gar nicht, ja. Wir brauchen einfach... Na, wie soll ich das sagen? Eine verständnisvolle Gesellschaft. Und die werden wir nie mehr haben. Die kriegen wir auch nie mehr.
1: Meinst du? Aber das klingt so ein bisschen nach, wir stecken den Kopf in den Sand und wird nicht mehr besser.
11: Ach, du kämpfst, wir sind doch wie Don Quixote, wir kämpfen doch gegen Windmühlen, wenn wir ehrlich sind.
1: Wenn man das aber so sieht, dann müsste man ja eigentlich aufgeben, oder nicht?
11: Nee, aufgeben nicht. Aber irgendwann ist man es leid, anderen Menschen zu versuchen, zu sagen, hör zu, werf das doch nicht auf den Boden, da steht der Mülleimer, werf es doch bitte da rein. Mhm. Ja, also da ist er.

0: Bist du hier geboren oder?
1: Nein, nein, aber durch den Sender natürlich bin ich öfters mal hier. Klar, fahre durch die Stadt, ja, sehe mir alles an und so weiter. Ich achte jetzt nicht so sehr auf die Sauberkeit, aber klar wirst du immer wieder irgendwo was auf dem Boden finden. Es gibt ja Länder, in denen die Straßen bekanntlich sehr sauber sein sollen, gerade so im asiatischen Raum. Von Japan habe ich mal gehört, da ist, glaube ich, sogar Rauchverbot in der Stadt. Also du kannst überall nicht rauchen, ja, ist alles quasi raucherfreie Zone. Und die Straßen sehen auch sehr sauber aus, obwohl es keine Mülleimer übrigens in den Städten gibt. Die Leute nehmen ihren Müll mit nach Hause.
0: Da laufen auch welche rum mit so einem Straßenfeger. Kennst du die Schaufeln und der Besen, wo sie da zusammenkehren? Mhm. Da laufen auch welche rum, die Blätter wegmachen oder so.
1: Jetzt gibt es also eine Gesellschaft, in der es funktioniert. Das heißt, es ist nicht per se so, dass es unmöglich wäre. Was könnten wir also machen, damit wir uns da ein bisschen dem annehmen?
0: Nicht umerziehen. Das ist ja auch Erziehungssache. Und sei mal ehrlich, die Chinesen sind richtig wohl erzogen, ne?
1: Findest du?
0: Also, ja.
1: Es wird ihnen immer nachgesagt. Ich habe es aber nie geprüft. Ich weiß es nicht.
0: Ja.
1: Okay, gut. Wenn du so überzeugt bist, finde ich gut.
0: 1000%. Die sind 1000%. So wohl erzogen.
1: Ja.
0: Die sind so wohl erzogen, dass sie mir Neandertaler dagegen.
1: Frage: Wer hat sie erzogen?
0: Ja, das Regime, denke ich mal, wo sie haben. Der Kaiser oder so.
1: Aber wir meckern, wenn uns das Regime, wie du es gerade sagst, erziehen möchte, also der Staat. Wenn da irgendwelche Sachen kommen, dann, das ist ja hier eine Erziehung, lasse ich nicht mit mir machen, Bevormundung und so weiter. Ist ja das Gleiche,
0: ja,
1: oder?
0: Ja, aber
1: nicht?
0: Das geht ja,
1: Geht aber zu schnell, oder was?
0: Das ist ja schon. Nein. Die Erziehung kommt ja von zu Hause. Ja, also das geht, die Erziehung machen ja die Eltern. Und wenn ich Rattekinder erziehe, dann habe ich Rattekinder. Ich sage immer Rattekinder. Rattekinder erziehen, dann habe ich Rattekinder. Erziehe wohl, dann habe ich wohle Kinder.
1: Na gut, aber auch diese Prägung der Eltern kommt ja irgendwo her. Die kommt wiederum von den Großeltern. Dieses Spiel könnte man jetzt ewig lang zurückbilden.
0: Ja.
1: Aber es hat natürlich immer eine Gesellschaft und auch ein Staat hat einen Einfluss auf diese
0: Ja, aber weißt du, immer nur Gesetze machen, ja. Ich glaube, wir müssten unsere Gesetze mal ändern, die, wo wir mal haben, mal richtige Gesetze machen, ja. Mhm. Nicht wegen Zigarettenrauch.
1: Warum ist das für dich kein sinnvolles Gesetz? Ich meine, wenn man es mal ganz nüchtern betrachtet, geht es hier um die Gesundheit der Menschen, oder nicht?
0: Richtig. Aber Daniel, jetzt frage ich dich was. Ja. Wer zahlt die Steuern, wenn wir alle aufhören zu rauchen? Wo kommen die Milliarden her, wenn wir aufhören zu rauchen?
1: Oh, das wäre tatsächlich ziemlich gut. Ich habe mal nämlich nachgeschaut, wie viel Kosten, also wie viel Steuern kommen rein und wie viel kostet der Raucher? Der Raucher kostet, also ich will jetzt niemanden jetzt direkt hier auf den Finger drauf zeigen, aber die Raucher kosten ungefähr doppelt so viel, wie sie Steuern einnehmen. Also durchs Rauchen einnehmen. Und zwar durchs Gesundheitssystem, ne? Das heißt, weiß ich nicht, wie viel das waren. Ich habe die Zahlen jetzt nicht mehr auf dem Schirm, aber weiß ich nicht, 3 Milliarden eingenommen, aber 6 Milliarden hat es gekostet, also durch gesundheitliche Probleme.
0: Hm.
1: Das heißt, ist keine gute Rechnung.
0: Was kosten die Nichtraucher, das Gesundheitssystem?
1: Naja, je nachdem, was sie haben. Ne? Den Rest natürlich, ja, logischerweise.
0: Hast du mal gegengerechnet?
1: Ja, aber dieser Vergleich hinkt ja ein bisschen. Was hat denn das damit jetzt zu tun? Das sind ja alle.
0: Ja. Ja, weil du gerade gesagt hast, die Raucher kosten das Gesundheitssystem so viel.
1: Ja, aber wenn du den Rest jetzt nimmst, dann müsstest du ja auch sagen, okay, was zahlen die an Steuern? Und das überwiegt natürlich, ne?
0: Ja, das ist klar. Aber wenn die Raucher aufhören zu rauchen, dann fehlt das Steuergeld, was die Raucher einbringen.
1: Ja, aber dann muss ich keine Steuern zahlen, um den Raucher wieder gesund zu machen. Das kann dann woanders investiert werden, in Menschen mit anderen Problemchen. Es gibt ja genug andere Sachen, die wir haben. Wir haben ja nicht nur die Raucherlunge oder was weiß ich was es da alles gibt.
0: Ja, hast du auch wieder recht.
1: Na, ich frage nur, ich will gerne Argumente. Wenn du irgendwas hast, her damit.
0: Nein,
1: wir können darüber diskutieren.
0: Weißt du, ich find es halt nur immer, wenn du rauchst, wird mit dem Finger auf dich gezeigt. Mhm. Was ist denn mit Alkoholikern?

0: Warum werden das Bier nicht verboten? Warum wird der Alkohol nicht verboten?
1: Gute Argumente, kann man jetzt machen. Aber dieser Vergleich, ne, das ist immer so ein bisschen jetzt schnell weg. Wir müssen woanders hin und da drauf zeigen. Es gibt genug andere Dinge, wo wir auch ansetzen müssen zukünftig. Ich glaube, wir hatten das Thema Alkohol vor ein, zwei Wochen hier in der Sendung gehabt.
0: Weißt du was? Ich habe die Krankenkasse angerufen und habe gefragt, wie das ist, ob sie mir helfen können, aufhören zu rauchen. Mhm. Da gibt es Tabletten, die heißen Zypern. Ja? Mhm. Damit kannst du aufhören zu rauchen. So, jetzt kosten die 400 Euro, 20 Stück. Mhm. Ja, da habe ich die Krankenkasse angerufen und habe gefragt, ob ich da eventuell ein bisschen Unterstützung bekäme. Dann sagt die Dame zu mir von der Krankenkasse, ja nein, sie sind ja selber schuld, dass sie rauchen.
1: Was?
0: Da war ich erst ruhig. Ja, da war ich erst ruhig. Und dann habe ich gesagt, ach so, jeder Alkoholabhängige, jeder Drogenabhängige, habe ich gesagt, die haben das intravenös bekommen, bis sie abhängig sind. Und dann haben sie den Entzug bezahlt bekommen. Also alles klar. Heißt, entweder wäre ich jetzt drogenabhängig oder Alkoholiker. Vielen Dank für die Auskunft.
1: Wow, okay.
0: Weißt du, da wollen sie, dass du gesund lebst, aber wollen dir da nicht helfen. Ja, da gibt es so Seminare, wie du aufhören musst zu rauchen. Ja, aber wenn dir das nichts bringt, das Seminar, ja, jetzt zum Beispiel bei mir, ich kann gar nicht auf so ein Seminar gehen. Ich arbeite nachts, ich muss tagsüber schlafen. Oder ich fange um 16 Uhr an und so ein Seminar fängt um 17 Uhr an. Wann soll ich da hingehen?
1: Ich habe dazu mal eine sehr interessante Meinung gehört von jemandem, der gesagt hat, habe ich das gleiche Argument gebracht, und der meinte dann, um das Rauchen zu lernen, wie viel Geld hast du da investiert? Ich habe ja damals auch geraucht, ne? Und dann habe ich gemeint, wie meinst du das? Ich habe doch kein Geld investiert, um rauchen zu lernen. Also natürlich, klar, mit jeder Packung, die du gekauft hast, hast du Geld investiert, um das Rauchen zu lernen. Dann kannst du genauso gut auch jetzt Geld in die Hand nehmen, um zu lernen, wieder weg davon zu kommen. Und da musst du nicht den Vaterstaat oder sonst wen drum bitten. Fand ich ein interessantes Argument. Kann man darüber diskutieren?
0: Das ist auch richtig so. Aber da kosten 20 Tabletten 400 Euro.
1: Ja? Ja, wobei man sagen muss, Tablette ist nicht immer Lösung. Ne? Die einen sagen, mir hat weiß ich nicht, ein Buch geholfen, das ich gelesen habe, endlich Nichtraucher. Oder die anderen sagen, mir haben Nikotinsprays geholfen. Der andere sagt, mir hat, weiß ich nicht, vielleicht irgendwie, wie sagt man das, Hypnose geholfen, habe ich auch schon gehört. Oder Akupunktur hat geholfen.
0: Habe ich alles schon ausprobiert.
1: Ja.
0: Nee, hat nichts geholfen. Aber ich weiß, dass die, weil ich habe schon mal aufgehört mit Zypern. Ich weiß, dass die mir helfen, ja. Ich hätte damals gar nicht mehr anfangen sollen zu rauchen. Aber wie das ja so ist, da kommst du in eine Situation, die wo dir seelisch und moralisch wirklich nachgeht. Und dann sagt jemand, magst du eine Zigarette? Und dann sagst du ja. Ja? Und so hat es wieder angefangen. Ich hätte damals schon auch sagen müssen, nee, danke, aber ja gut. Aber jetzt kosten die haben damals 120 Mark gekostet, die Tabletten. Jetzt kosten die 400 Euro. Und da sind 20 Tabletten drin. Okay. Dann nimmst du 7 Tage lang eine und danach jeden Tag 2 Stück. Jetzt rechnen dir das mal aus. Also für 400 Euro verrauche ich im ganzen Monat nicht.
1: Ach du meine Güte. Weißt du? Verstehe. Silvia, danke dir. Ich muss schon wieder weiter.
0: Das Geld musst du ja erstmal haben.
1: Ja, dir einen schönen Abend. Wir hören uns. Pass auf dich auf.
0: Ebenso,
1: bis bald.
0: Jawohl.
1: Tschüss.
0: Ciao. Du auch. Tschüss.
1: So, anrufen dürft ihr auch vom Handy vom Festnetz. Die Nummer zu mir ins Studio.
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1: So, wen haben wir dran? In der nächsten Leitung ist jemand mit der 6-0. Hallo, wer da?
3: Hallo, ist er Sven?
1: Sven, woher?
3: Aus Esslingen.
1: Aus Esslingen, Baden-Württemberg.
3: Ja, genau. Ein betroffener Raucher.
1: Ein Betroffener, sehr gut. Sven, wie sieht's aus? Wie stehst du zu dem neuen Rauchergesetz in Baden-Württemberg?
3: Gar nicht gut. Die Diskussion über Internet etc. ist seit dem Wochenende eskaliert zwischen Raucher und Nichtraucher.
1: Ich würde gerne wissen, ich habe ja jetzt viele der Sachen zusammengefasst hier. Ich, wie gesagt, nagelt mich da jetzt nicht fest. Ich habe da auch so ein bisschen mit einem Auge nur drüber geschaut. Aber welches dieser vielen Punkte stört dich konkret? Man kann jetzt wirklich nicht argumentieren, alle. Ich glaube nicht, dass alle Raucher alles davon nicht nachvollziehen können und doof finden.
3: Nein. Schulen, Kindergärten akzeptiere ich 100%, unterstütze ich auch. Zum Beispiel.
1: Ja, Moment mal, ganz kurz. Also Schule, Kindergarten akzeptierst du. Was ist mit den rauchenden Lehrern, die wir früher übrigens auch hatten? Wir hatten früher rauchende Lehrer und wir hatten, es gab auch rauchende Kindergärtnerinnen. Beides.
3: Die werden hinten weiterhin eine Raucherecke haben. Oder müssen außerhalb der Schule dann rausgehen in die Pause zum Rauchen. War ja früher auch schon teilweise so.
1: Also in unserer Schule damals war der Kopiererraum, der Raucherraum der Lehrer gleichzeitig. Es stank so dermaßen in dem Kopiererraum, weil die damals noch Pfeife geraucht haben. Also meine Lehrer, die haben damals Pfeife geraucht. Du lachst, ja, du kennst
3: es. Ich auch nur für die Pfeife.
1: Und da, die Rauchentwicklung war vergleichbar mit einer Vape heutzutage, also mit diesen Shishas und Vapes und so weiter. Ja. Krass viel Rauch kam da raus. Und also worauf ich hinaus will, du sagst, es gibt schon klare Bereiche, wo du es sinnvoll findest. Schule, Kindergarten, Zoo. Wie sieht es im Zoo aus?
3: So darf man ja reingehen als Raucher. Es gibt ja Raucherecken. Das akzeptiere ich ja auch.
1: Okay. Gut, wenn es aber keine Raucherecken mehr gibt im Zoo, kannst du mit leben oder sagst du, ich will schnell wieder raus?
3: Nein, dann gehe ich nicht mehr ins Zoo.
1: Na gut, dann gehst du nicht mehr ins Zoo. Ja gut, dann ist das so. Und Freibad, wenn es da keine Raucherecken gibt?
3: Das ist gerade die große Diskussion gerade, weil es gibt Freibäder hier mit Raucherzonen und es gibt Freibäder ohne. Und dann kann ich auch nicht in das Freibad gehen, weil wenn ich ja mehrere Stunden dort bin, könnte ich ja keine rauchen.
1: Ist das wirklich so schlimm?
3: Ja.
1: Wenn du jetzt, weiß ich nicht, in Urlaub fliegst oder so, bist du auch mal 4-5 Stunden ohne Zigarette?
3: Ja, das geht. Also nach Ägypten kann ich fliegen, aber meine Frau wird gerne mal nach Chile fliegen. Da sage ich schon eher nein, weil dann mein Rauchen mich wirklich einschränkt.
1: Aber länger ist man doch im Freibad auch nicht.
3: Ja, aber da bin ich ja nicht wie im Flugzeug gefangen, wo ich nicht rauchen darf.
1: Na ja gut, jetzt könnte man sagen, früher waren Flugzeugen das Rauchen auch erlaubt. Heute ist es halt nicht mehr erlaubt. Trotzdem fliegen die Leute noch, sogar mehr als früher.
3: Mann.
1: So. Und jetzt ist es noch erlaubt, demnächst wird es vielleicht nicht mehr erlaubt sein. Trotzdem werden Leute immer noch schwimmen gehen wollen.
3: Können sie ja. Aber ich sage, auf lange Sicht werden viele sagen, wie ich, dann gehe ich halt nicht ins Freibad, dann gehe ich woanders hin, Baggersee, wie auch immer, da wo es noch nicht so aktuell ist. Und dann werden die Freibäder halt noch weniger Geschäft machen wie jetzt schon.
1: Meinst du wirklich, das macht so viel aus?
3: Ja, es gibt viele Raucher.
1: Ich würde mir bei einem Freibad weniger Sorgen machen. Ich hätte mehr Sorgen, wenn es ein Club wäre, eine Diskothek oder so. Weil Alkohol kombiniert mit Zigarette gehört für viele einfach zusammen. Wenn es gar keine Möglichkeit gäbe, zu feiern und zu trinken, wäre ein bisschen zu rauchen, dann wäre ein bisschen schwierig, ja?
3: Die Diskussion geht ja hier schon weiter. Also wir sind ja auch nicht fertig. Jetzt geht es ja auf die Gastro-Terrassen und auf Eisdielen geht schon los. Mhm. Dass man das auch rauchfrei machen soll.
1: Okay, was spricht dagegen aus deiner Sicht?
3: Also ich kann, meine Frau schafft in Gastronomie und ich kann von Fall erzählen, vom Wochenende. Da sitzen Leute, essen und dann kamen andere Gäste dazu. Dann waren die ersten Gäste, wo als erstes da saßen, nach dem Essen haben sie eine Zigarette angemacht und dann haben die anderen sich beschwert, dass sie rauchen. Mhm. Also wenn ich jetzt, ich war am Wochenende auch essen, ich setze mich als Raucher auch etwas separat um, weil ich ja rauche. Mhm. Aber wenn ich mich irgendwo hinsetze und mein Nebentisch raucht dann darf ich mich nicht beschweren, weil ich habe mich dahingesetzt als Zweites, nicht als Erstes.
1: Oh, so siehst du das. Wer zuerst kommt, mal zuerst, oder wie?
3: Ja. Ja.
1: Okay.
3: Also, man kann auch irgendwo mal Verständnis nehmen. Es wird zurzeit wirklich, wie sie vorher auch schon sagte, die Vorgängerin, nur noch rumgehackt, gerade auf die Raucher.
1: Ja, aber dieses Argument, ich war zuerst da und ich rauche halt, musste halt mit leben, weiß nicht. Irgendwie. Jetzt könnte man ja genauso argumentieren als Gastronom, könnte man sagen, ja Sven, weil du hier sitzt, mit deinen Freunden rauchst, sind schon 10 Gäste, die nicht rauchen, weitergelaufen, weil die einfach sagen, nee, sorry, hier wird geraucht, kein Bock, das ist Geld, was mir gerade flöten gegangen ist.
3: Das glaube ich weniger.
1: Nee, wäre jetzt, war ein Beispiel. Wie würdest du dem dann antworten?
3: Ja.
1: Was würdest du dem dann sagen?
3: Gute Frage.
1: Einmal ist eine Familie vorbeigelaufen mit 3 Kindern, die wollten nicht, dann ein älteres Ehepaar, die wollten auch nicht. Ne? Also das sind alle weitergelaufen, weil sie gesagt haben, nee, hier sitzen wir nicht.
3: Ja, die könnte doch da reinsitzen.
1: Sollen sich im Sommer lieber reinsetzen, finde ich auch. Schick doch die Nichtraucher einfach nach drinnen. Die sollen drinnen sitzen bei dem schönen Wetter. Ist eh viel zu schön und zu heiß.
3: Nein, wenn es einen wirklich muss eine so andere extrem Lösung stört.
1: Geben. Ja?
3: Ja, ich sage ja mit Rücksichtnahme. Aber man muss auch mal Rücksichtnahme auch mal vom Nichtraucher sein. Weil die schlimmsten, finde ich persönlich, worum schimpfen, sind ja die Extraucher, die wir aufgehört haben.
1: Das sind die Schlimmsten aus deiner Sicht?
3: Da kenne ich ganz viele. Ja, ja.
1: Jetzt müsste man aber, wenn man so drüber nachdenkt, sagen, okay, ja, das sind die Schlimmsten, aber vielleicht sind das ja die Schlimmsten, weil sie es kennen. Weil sie es wissen, weil sie irgendwo, das habe ich mal irgendwo aufgeschnappt, weil sie ja ganz tief drin immer noch, in Anführungsstrichen, süchtig sind und die riechen aus 1 Kilometer Entfernung eine Zigarette, weil sie das kennen, weil sie sich aber ganz bewusst auch entschieden haben, nein, es gehört nicht mehr zu meinem Leben, ich möchte das nicht mehr. Und umso mehr verurteile ich es, wenn ich ungewollt dem ausgesetzt bin.
3: Ja, aber ich sag mal so, wir reden ja von den Rauchern. Es gibt ja so viele Raucher, die haben auch Familien. Mhm. Wenn der Vater zum Beispiel jetzt raucht, und die Mutter ist nett, ja. Und jetzt sagen die, wir wollen jetzt irgendwo hingehen. Und dann sagt der Vater, wir können da aber nicht hingehen, weil ich darf da nicht rauchen.
1: Boah, da wäre ich so sauer auf meinen Vater.
3: Das
1: ja, ganz im Ernst, ja, würde ich sagen, ey, wegen deinem blöden Konsum können wir jetzt nicht da hingehen. Gibt's doch nicht. Die ganze Familie will hingehen, nur wegen dir können wir da nicht hingehen. Jetzt reiß dich doch mal zusammen, Papa, für die 2 Stunden im Restaurant. Oder 3 Stunden.
3: Ja gut, wir reden von 2 Stunden, das ist ja jetzt kein Ding jetzt, sage ich mal so jetzt. Aber wenn man jetzt irgendwo hingeht, ich frage mich auch schon, es ist ja der nächste Kesselfestival in Stuttgart, da habe ich auch Tickets gekauft davor, bevor das Gesetz erst rauskam. Ich weiß nicht, ob ich dort jetzt rauchen darf, weil theoretisch dürfte ich ja dort rauchen, laut Gesetz noch momentan.
1: Mhm.
3: Weißt du, was ich meine? Und Konzerten ist ja auch nichts verboten.
1: Kann ich dir ja gerade gar nicht beantworten. Habe ich keine Zahlen, keine Angaben zu.
3: Steht auch nichts im Internet. Ich habe heute schon geschaut.
1: Ja, nee, ich habe hier nur eine Info für Bier, Wein und Festzelte. Die sind vom Rauchverbot ausgenommen.
3: Genau.
1: Und was haben die wieder gemeinsam? Bier, Wein, also mit anderen Worten Alkohol. Ja, also da wissen, glaube ich, auch die Leute, dass das gar keinen Sinn macht. In Kombination mit Alkohol jemandem was zu verbieten.
3: Also ich finde es viel schlimmer mit dem Gesetz, da man legal ist, kiffen darf und dann auf den Konzerten geht, wo Kinder rumspringen, da kommt die Duftwolke von dem Gras. Finde ich schlimmer jetzt wie Rauchen. Meine persönliche Meinung.
1: Dich stört der Geruch von Cannabis?
3: Ja.
1: Ist interessant.
3: Also,
1: aber wenn du jetzt vorstellst, genau so wie mich, also dich, der Cannabisgeruch stört, so stört andere der Rauchgeruch. Aber das ist für dich nicht nachvollziehbar?
3: Teilweise nein, weil ich muss auch dazu sagen, wenn ich überlege an der Hochzeiten oder andere Veranstaltungen, dann gehen die Raucher ja extra raus auf der Gasse oder raus aus dem Lokal. Und dann kommen die ganzen Nichtraucher hinterher, stehen bei uns Rauchern und sagen ja, bei euch ist es lustiger und da beschwert sich ja auch keiner.
1: Okay.
3: Aber wenn ich dann irgendwo anders bin, dann kommen da Leute her und die beschweren sich wieder. Also manchmal verstehe ich die Nichtraucher nicht so ganz.
1: Da das ja jetzt auch dich betrifft, Wirst du dich denn noch dran halten oder wirst du sagen, ist mir egal?
3: Ja klar, muss ich mich dran halten.
1: Ja, kann ja auch sein, dass du sagst, das heißt, ich guck nach links und rechts, wenn ich niemanden sehe. Egal.
3: Nein. Da ich ja voll gehört habe, dass die Esslinger Ordnungsamt der kräftig unterwegs ist.
1: Den willst du kein Geld schenken, sagst du?
3: Nein.
1: Die sollen an dir nichts verdienen.
3: Die Zigaretten wegschmeißen oder sowas, das finde ich auch unmöglich. Also es gibt genug Möglichkeiten, Zigaretten auf legalen Weg wegzuschmeißen und nicht auf die Straße.
1: Sag mal, hattet ihr eigentlich damals in der Schule, auf dem Schulhof, eine Raucherzone?
3: Ja.
1: Echt, wir hatten das nicht. Ich wundere mich, dass es sowas überhaupt an der Schule gab. Also die Raucher, die wir damals hatten, die hatten wir natürlich auch. Die sind auf dem Schulklo wurde viel geraucht bei uns, Schultoilette. Und vor der Schule. Also vor der Schule, da war so eine Sitzbank, da haben viele immer davor gehockt, vor der Schule.
3: Ich bin 51 Jahre. Ja. Ich weiß nicht, wie jung du bist, aber schon jünger. Und dann vielleicht gab es danach nicht mehr so, das weiß ich nicht.
1: Ach, das war früher, oder was? Früher gab es an Schulen Raucherbereiche, oder wie?
3: Ja. Ach, wir hatten da eine überdachte Hütte und da haben wir rauchen dürfen.
1: Ach, krass. Ja, Wahnsinn. Sven, danke dir. Schön, dass du da warst. Dir alles Gute. Schönen Abend. Bis bald.
3: Gleichfalls.
1: Mach's gut. Tschüss.
3: Danke. Tschüss.
1: So, anrufen dürft ihr auch vom Handy vom Festnetz.
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1: So, wen haben wir in der nächsten Leitung? Muss man gerade gucken. Da haben wir Sarah aus Karlsruhe. Sarah, grüß dich.
4: Ja, schau her. Das ist ja nett. Du weißt auch noch, wer da anruft mit der Nummer.
1: Okay. Du bist noch bei mir drin. Das ist, finde ich schön.
4: Bin ich drin, ja.
1: Wie gesagt, ich weiß immer noch nicht so richtig, warum manche Leute nicht mehr mit dem Namen angezeigt werden.
4: I'm very special, deswegen weißt du das.
1: Du bist
4: noch.
1: Very special, so genau. Daran wird es liegen. Ja. Nee, ich habe also da wirklich, das ist kein Spruch, ich habe wirklich keinen Einfluss darauf.
4: Auf dem Laufenden durch die liebe Barbara. Ich wünsche dir schon mal schönen Urlaub in Holland, gell? Schön auf dich aufpassen.
1: Danke, das habe ich gar nicht offiziell gemacht, aber jetzt ist es raus. Na gut.
4: Sarah, das tut mir leid.
1: Das ist nicht schlimm.
4: Und ich mache es jetzt offiziell.
1: Ja, das ist leider.
4: Das ist jetzt ein Geschenk. Du kannst mir jetzt zum Geburtstag gratulieren, weil seit 12 habe ich Geburtstag.
1: Und jetzt darf ich dir noch zum Geburtstag gratulieren. Oder
4: ja,
1: was?
4: Darfst du.
1: Alles seit Liebe 12 Uhr. Und Gute.
4: Ja, danke. Danke. Es freut mich sehr, dass ich durchgekommen bin. Jetzt pass mal auf. Ja. Mit dem Rauchen. Das sehe ich jetzt irgendwie, könnte es sein, dass das politisch gesehen eine Ablenkung auch ein bisschen ist von dem wirklich dramatischen Weltgeschehen überhaupt. Was glaubst du, was die Kriege an Umweltschadstoffen und was da rausgeblasen wird, wie schädlich der Zucker in den Nahrungsmitteln ist, wie hoch der Zucker, egal was, es wird nicht deklariert, wie die Kinder immer dicker werden und mit ihren Bobbycars in den Kindergarten reingeschoben werden, weil sie so dick sind schon. Die Ernährung, das ist eine Katastrophe. Und die Dame vorhin mit dem Alkohol hatte recht. Es gibt immer jemand, der sagt, ich gebe dir 2 Euro, holst du mir eine Flasche Wodka oder was von der Tanke. Alkohol ist genauso schädlich, wenn nicht schädlicher als Zigaretten. Da ist, glaube ich, noch das harmloseste Cannabis. Also davon würde man keine Leberzirrhose kriegen oder sowas und kein COPD in dem Sinn. Und ich meine, ich rauche nicht, ich trinke keinen Alkohol, nichts dergleichen, aber ich habe auch mal so ein bisschen geraucht und habe 2014 oder sowas von heute auf morgen die Schachtel zerknüllt und weggeschmissen und seitdem keinen Zug mehr gemacht. Aber mir ist es wurscht, wenn jemand irgendwie ein bisschen weiter weg eine raucht. Ich habe da nicht so Probleme damit, weil dann gehe ich halt ein bisschen weg, weil was soll ich mich darüber ärgern und dann eine Diskussion anfangen. So wie du damals gesagt hast, wenn man irgendwie bestimmte Musikrichtungen nicht mag, soll man sich nicht damit beschäftigen und nicht so anhören wie mit dem Hafti damals, weil dann ärgert man sich nur noch mehr oder sowas, wenn einem was nicht gefällt.
1: Na, da ging's ja, aber ich verstehe, dass ihr diese Vergleiche zieht, aber wenn ich jetzt sage, ey, das ist nicht meine Musikrichtung, bevor ich da irgendwie Kommentare drunter schreibe und sage, die Musik ist schlecht, dann höre ich sie einfach nicht. Dann höre ich lieber was anderes. Beim Rauch ist es ein bisschen was anderes. Wenn ich neben dir stehe und du rauchst, dann bin ich dem ausgesetzt. Du sagst jetzt, na gut, dann gehe ich halt ein bisschen weiter weg. Klar, kann ich durchaus machen, aber warum muss ich dir weichen, erstens? Warum können wir uns nicht beide darauf einigen, dass wir Rücksicht aufeinander nehmen und du es einfach in meiner Anwesenheit unterlässt? Es ist ja nicht lebensnotwendig. Es ist eine Sucht, die ich gar nicht kleinreden will. Das ist tatsächlich eine, die da ist. Aber irgendwie müssen wir eine Lösung finden.
4: Aber da denke ich mir, der Klügere gibt nach und bevor man sich da ärgert und diskutiert, dann weicht man halt ein bisschen aus und muss ja nicht direkt nebendran stehen und tief einatmen.
1: Gut, diese Diskussion gab es aber damals bei den Restaurants auch. Da haben die Leute gesagt, naja, dann sollen sie halt einen getrennten Bereich machen. Einen Essbereich für Raucher und einen Essbereich für Nichtraucher. Ja. Wir wissen alle, dass es heute so ist, dass viele sagen, ich bin ganz froh, dass man da nicht mehr rauchen kann.
4: Stimmt schon. Aber überleg dir mal, die sind auch älter geworden. Ich plädiere jetzt nicht für Raucher. Ich rauche selber seit eben 2014 oder 2015 nicht mehr. Ne? Mhm. Und ich weder im Zug noch gar nicht mehr. Ne?
1: Stimmt, in Zügen aber, durfte man es früher ja auch. Ja, stimmt. Ja.
4: Nein, ich meine weder im Zug von der Zigarette,
1: ach so,
4: nicht in der Bahn. Also, ich muss meinen Tiroler Akzent drosseln, sonst verstehen wir uns falsch. Zum Beispiel in politischen Sendungen früher, naja, Helmut Schmidt, die Loki und wie sie alle hießen, Willy Brandt.
1: Alle, selbst der Moderator der Sendung hat geraucht.
4: Du hast
1: alle
4: die
1: haben
4: gar
1: sie
4: nicht mehr
1: geraucht.
4: Gesehen, so vernebelt waren die.
1: Das stimmt.
4: Ja. Und der Helmut Schmidt ist 96 geworden mit seinen Renomenthol-Tabletten und die Loki auch. Also es ist jetzt nicht unbedingt so, dass man deswegen gleich 50 Jahre früher stirbt. Aber ich finde es viel dramatischer, wie es überhaupt in der Welt zugeht. Und deswegen meine ich, dass das jetzt irgendwie so ein Ablenkungsmanöver ein bisschen ist.
1: Könnte man meinen, aber ich sage jetzt mal so, dass nur weil man jetzt, sage ich mal, ja, wenn man jetzt aufhört mit dem Rauchen, gibt es ja noch genug andere Schadstoffe in der Luft. Durchaus Argument, dass man sagen kann. Aber warum sollte man jetzt argumentieren, ja, gibt ja genug andere Schadstoffe, jetzt kann ich ja meinen Schadstoff noch dazu pusten. Weißt du, was ich meine? Das wird ja nicht besser dadurch.
4: Aber schau mal, in den vielen anderen Ländern, wie da alles vermüllt wird, wie die Umwelt ist und wie es da ausschaut. Und in China, die verbieten so Sachen. Sie liefern es hierher. Das Gleiche machen die mit Medikamenten. Es gibt sehr viele mit, da weiß ja, dass ich da so einen Fimmel habe und mich sehr mit Pharmazie und Zeug und Krankheiten beschäftige, weil ich das mal mit zu studieren wollte. Aber zum Beispiel, es gibt viele Medikamente, die sind dort verboten, aber in Deutschland erlaubt. Und ja, so. Und da wollte ich hoffe, sie hört noch zu, weil ich weiß es ganz genau. Die Dame, die vorhin erzählt hat, dass das der Wirkstoff, dieses Antirauchermedikament Zypan so teuer ist, dieses, was 400 Euro kostet oder sowas, hat sie vor. Die Dame, die vor,
1: ja, ja.
4: Ich weiß nicht,
1: genau.
4: Na, sie soll bitte, bitte, bitte die Finger von dem Zypan lassen. Das kam auf in den 2000ern in Deutschland und da sind unheimlich viele Leute gestorben an Herzinfarkt, Bluthochdruck und vor allen Dingen haben sie epileptische Anfälle gekriegt. Das löst dieses Medikament aus. Der Wirkstoff heißt Bupropion. Und da das der Fall war, hat die Pharmafirma das einfach umdeklariert in ein Antidepressivum, was Elontril heißt. Und es ist genau der gleiche Wirkstoff drin wie das Zypan, dieses Bupropion, dieser Wirkstoff. Und sie haben halt dann festgestellt, dass bei diesem Elontril die Leute, die Depressionen haben, nicht mehr so viel rauchen.
1: Ja.
4: Und da hat man das dann so vermarktet. Aber es ist total gefährlich. Auch in Deutschland und in Großbritannien sind unheimlich viele Todesfälle am Herz-Kreislauf-Versagen, epileptischen Anfällen und so. Es gibt wohl da andere Medikamente, wie die jetzt heißen, weiß ich nicht. Aber ich weiß nur, wie dieser Lipobay-Cholesterinsenker früher auch aus dem Handel gezogen werden musste, wegen Todesfällen und alles Mögliche. Die Pharmafirmen sind da very tricky und machen da was anderes draus. Dann wird es ein Antidepressivum oder wird es irgendwas anderes. Aber das Zyban, Hände weg davon. Ganz schädlich, ganz gefährlich. Dann lieber rauchen. Also das ist ganz heftig.
1: Und oder am besten gar nichts machen, ne? Das wäre noch besser. Weder Medikamente schlucken noch irgendwie.
4: Das ist ja anscheinend mit der Sucht nicht so einfach.
1: Das ist es nicht, tatsächlich. Aber ich habe ja gesagt, ich glaube, es gibt viele Wege, die am Ende jeder für sich selbst rausfinden muss. Da gibt es nicht dieses eine, was bei allen wirkt und hilft.
4: Gekriegt habt, ne? Aber wie sagt man in Tirol, ein dosierter Giftler. Also ich habe das irgendwie hingekriegt, die Schachtel zerknüllt und ja, aber ich kann verstehen, wenn es jemand nicht hinkriegt. Aber ich finde, ein wirkungsvoller Effekt wäre, wenn man die Zigaretten so teuer macht, dass eine Schachtel 50 Euro kostet. Zum Beispiel.
1: 50
4: ja?
1: Euro?
4: Und Alkohol. Ja, nicht für eine Schachtel. Was glaubst du, wie viel dann aufhören?
1: Boah, hm. dann könnte ich mir vorstellen, dass der Export ordentlich angekurbelt wird. Der Import.
4: Weiß ich jetzt nicht.
1: Meinst du nicht?
4: Und mit dem Alkohol genauso.
1: Oder ich hätte Sorge, dass die Leute dann anfangen, irgendein anderes Zeug einfach zu rauchen. Weiß ich nicht. Ja, weiß ich nicht. Irgendwie getrocknete Blätter von sonst wo. Weiß ich nicht.
4: Ja, vielleicht sind die gesünder als das Nikotin. Hm. Das weiß man nicht. Also wenn jetzt dieses Haschisch oder Gras, brauche ich auch nicht, aber wenn das jetzt so schädlich wäre, wie viele in afrikanischen Ländern und so, wie viele kiffen da, die müssten ja alle schon ganz früh sterben. Ist weniger schädlich wie Alkohol.
1: Ja, du, ich will heute nicht vergleichen, was schädlicher ist oder nicht. Das ist ja nicht die Frage. Es betrifft die Cannabis-Raucher genauso wie die normalen Raucher, genauso wie die Dampfer und die Shisha-Raucher. Es betrifft
4: ja alle. Ja, das Dampfen ist auch sehr schädlich.
1: Das haben die alle gemeinsam und alle müssen sich an diese neuen Regeln halten. Sarah, ich ziehe erstmal weiter. Danke dir.
4: Vielleicht sollten die auch solche Kurse Abgewöhnen des Rauchens von den Krankenkassen bezahlt, irgendwelche so Kurse.
1: Warum sollen sie das denn bezahlen? Sie haben ja auch bezahlt dafür, es zu lernen, war das Argument von vorhin. Da können sie doch genauso gut auch Geld bezahlen, um sich zu entwöhnen.
4: Kliniken für andere Sachen, für Leute, die harte Drogen nehmen, gibt es doch auch Entzugskliniken, die Krankenkasse übernimmt. Warum sollte es dann für Raucher nicht so sein? Es gibt es ja wohl auch für Alkoholiker und da diese anonymen Alkoholikergruppen oder irgend sowas. Also könnte es doch auch für Raucher geben.
1: Das ist ein gutes Argument.
4: Anonyme Nichtrauchergruppen oder
1: die
4: irgend sowas.
1: Die gibt es mit Sicherheit. Sarah, ich ziehe weiter. Ja. Schönen Abend dir. Bis bald. Mach's gut.
4: Ja, ciao. Bis bald mal. Schöne Zeit. Ciao.
1: Feier einen schönen Geburtstag. Tschüss. So, ab in die nächste Leitung.
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1: Ich habe diese Frage auch online an euch gestellt, wollte mal wissen, wie ihr darauf reagiert. Und wie stehst du zum neuen Rauchergesetz, das aktuell nur in Baden-Württemberg gilt? Und da habe ich folgendes Ergebnis von euch bekommen. Muss mal gerade gucken. Also, ich finde das richtig so, sagen 40,5% von euch. Ich finde, dieses Rauchergesetz geht zu weit, sagen 25,5%. Und ich habe keine Ahnung von diesem Gesetz und auch noch nie davon gehört, sagen 34% von euch. Okay. Ist wie gesagt ja auch ganz neu, ganz frisch. Wobei, wer sich dafür interessiert hätte, ist eigentlich schon ein paar Wochen früher oder vielleicht sogar ein paar Monate vorher wissen können, was da demnächst ansteht. Aber ja, meistens beschäftigt man sich damit nicht so sehr. Jetzt gehen wir in die nächste Leitung und soll ich mal gucken, was für E-Mails gekommen sind? Komm, das mache ich mal. Ich gucke mal, was da gekommen ist. Vielleicht ist ja was Interessantes mit dabei. Und da können wir dann auch ein bisschen was vorlesen. Ja, es ist wirklich was gekommen. Und zwar von Dennis aus Mainz. Er hat geschrieben, hallo Daniel, ich vape seit ein paar Jahren und habe damit eigentlich die normale Zigarette ersetzt. Für mich war das immer ein Schritt, um bewusster mit dem Thema umzugehen. Deshalb trifft mich die neue Regelung schon ein bisschen.
5: Ich verstehe, dass man in öffentlichen Bereichen und besonders rund um Kinder strengere Gesetze setzt. Trotzdem habe ich das Gefühl, dass gar nicht mehr gefragt wird, wie unterschiedlich Menschen mit solchen Dingen umgehen. Für manche ist Vapen einfach Genuss, für andere Ausstieg aus dem Rauchen. Ich finde die Richtung des Gesetzes nachvollziehbar, aber ich hätte mir gewünscht, dass mehr zwischen Schutz und Lebensrealität abgewogen wird. Finde ich eine sehr gute E-Mail, sehr interessant. Darüber kann man diskutieren. Dann haben wir eine Nachricht bekommen von Emre. Emre schreibt, ich rauche klassisch Zigarette und empfinde das Gesetz ehrlich gesagt als weiteren Schritt in Richtung Bevormundung. Ich verstehe den Schutzgedanken, besonders bei Kindern, aber ich finde, dass man inzwischen kaum noch darüber spricht, wie sehr Raucher inzwischen schon eingeschränkt sind. Überall werden die Räume kleiner, in denen Rauchen noch akzeptiert wird. Man hält es selbst als Raucher kaum noch in diesen Räumen aus. Okay. Manchmal habe ich den Eindruck, dass es gar nicht mehr um Rücksicht geht, sondern darum, Rauchen aus dem öffentlichen Bild komplett zu verbannen. Das ist nicht nur eine Vermutung, das ist der Plan, das ist der Wunsch, rauchfrei zu werden. Ich nehme Rücksicht und stelle mich nicht mitten in Menschenmengen. Genau deshalb wünsche ich mir, dass auch differenziert wird zwischen rücksichtsvoll und rücksichtslos. Alright, so, was haben wir noch? Da haben wir die Laura, die hat geschrieben, hallo Daniel, ich rauche nicht, aber meine beste Freundin, die dampft und wir diskutieren häufiger darüber. Ich bin voll dafür, dass Kinder und Nichtraucher geschützt werden. Gleichzeitig merke ich durch sie, dass viele Nutzer von den E-Zigaretten oder Vapes das Gefühl haben, automatisch mit allen negativen Klischees belegt zu werden. Ich glaube, die Wahrheit liegt wie so oft dazwischen. Es braucht Regeln, vor allem da, wo andere nicht ausweichen können. Aber die Debatte sollte nicht so geführt werden, als gäbe es nur gute Nichtraucher und schlechte Raucher. Mich interessiert sehr, wie die Hörer das heute Abend sehen. Finde ich einen sehr guten Satz. Finde ich sehr gut. Es gibt nicht nur die guten Nichtraucher und die schlechten Raucher. Ja. Kann ich nicht anders sagen. Jetzt geht mal in die nächste Leitung. Vielen Dank für deine Mail und für eure Mails und Interaktionen. Schauen wir doch mal, wie es weitergeht.
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1: So, wen haben wir in der nächsten Leitung? Da haben wir wen mit der Endziffer 29. Hallo.
6: Hi, Karim hier.
1: Karim, guten Morgen. Aus welcher Ecke rufst du an?
6: Ich rufe aus Pforzheim an, aus Baden-Württemberg.
1: Schön, dass du da bist, Karim. Was sagst du zu den E-Mails, die ich gerade vorgelesen habe? Fühlst du dich abgeholt bei irgendeiner Nachricht, die ich vorgelesen habe, oder sagst du, das ist alles Quatsch?
6: Definitiv. Also das mit den Vapes, da muss ich sagen, es gibt gemischte Gefühle. Also ich finde es halt etwas asozial, weil genau die Vape-Raucher ihre Folien, ihre Vapes, ihre Kartons direkt neben den Mülleimer oder vors Kiosk schmeißen, und das sind aber immer nur die Vape-Raucher. Und das finde ich halt etwas rücksichtslos den Mitmenschen gegenüber. Ich war am Bodensee schwimmen und als allererstes kam mir ein kleiner Fisch entgegen und eine E-Zigarette. Also so eine Vape. Und die.
1: Naja, du willst nicht wissen, wie viele Jahrzehnte Menschen ihre Zigaretten in den See, in den Fluss, ins Meer, wo auch immer werfen. Das ist ja jetzt auch nichts Neues.
6: Leider. Ich komme auch aus dem Libanon, also da ist auch leider
1: was. Bist du selbst Raucher, hast du noch gar nicht gesagt?
6: Ja, also ich kann euch gerne einen Tipp geben. Und zwar, ich habe fast 30 Jahre geraucht, fast 2 Big Packs, Lucky Strike am Tag. Und es wird immer teurer. Und irgendwann habe ich eine Seite entdeckt. Und zwar, das ist ein Trick. In Deutschland bezahlt man für geschnittenen Tabak Genusssteuer von 95%. Das bedeutet, wenn ein Tabakblatt ungeschnitten ist, unbehandelt, also Bio, wie man es bei itc.com bekommt, also tabakblatter.de, nicht Blätter, sondern tabakblatter.de.
1: Das grenzt ja schon an Werbung, Karin. Also, nein, worauf willst du hinaus? Du willst darauf hinaus, dass das Blatt günstiger ist, wenn man sich selbst zu Hause zurechtschneidet.
6: Nein, der Clou ist, in Deutschland fällt erst eine Steuer an, wenn der Tabak geschnitten ist. Okay. Vorher ist es ein Agrarprodukt.
1: Aber weißt du, es dreht sich doch heute gar nicht um die Frage, wer ist jetzt schlechter, die Vaper, die Raucher, die Shisha und so weiter, oder wer ist günstiger, oder wie kann man das System, wie kann man günstiger rauchen? Das ist doch gar nicht die Frage. So, es geht ja heute darum, diese Gesetze.
6: Wir rauchen. es geht wirklich ums Aufhören, weil ich habe selber über 30 Jahre geraucht, aber von heute auf morgen einfach aufgehört, weil ich es nicht mehr wollte. Also ich bin morgens dann aufgestanden, habe meine Hausarbeit gemacht vor der Arbeit und habe dann gemerkt, nach dem dritten Kaffee, sag mal, ich habe noch gar keine geraucht. Und normal für jeden Raucher, der aufwacht, so also der erste Griff nach einer Zigarette. Das ist dann einfach weg, weil die Suchtstoffe fehlen. Da ist kein Zucker drauf, kein Giftstoff, also Bio. Und somit habe ich einfach von heute auf morgen aufgehört. Und ich habe mir auch Nikotin in der Apotheke besorgt, sprich ohne Zusätze für Vapes. Habe damit ergänzend meine Sucht in den Griff gekriegt und muss aber auch nochmal rückwirkend erwähnen zu der Kollegin, die so lange in der Leitung war mit dem Bupropion. Ich bekomme das seit fast 3 Monaten und kann da nur recht geben. Absolut schlecht, also definitiv kontraproduktiv. Also zur Rauchentwöhnung nützt es definitiv nichts. Auch als Antidepressiva, als ADHS-Medikament nützt es leider nichts.
1: So, und wie sieht es jetzt aus zu den Gesetzen, Karim? Wie stehst du dazu?
6: Ehrlich gesagt finde ich es akzeptabel. Wer rauchen will, soll rausgehen oder sich in den Raucherraum begeben. In der Menge zu rauchen ist einfach fast schon unverschämt, weil das ist eine Belästigung. Das akzeptiere ich definitiv.
1: Die Orte, die ich vorgelesen habe, ich weiß nicht, ob du sie auch selber dir mal durchgelesen hast, die findest du alle in Ordnung? Hast du kein Problem mit?
6: Sorry, ich habe leider ein Synchron. Also ich bekomme einmal Radio mit und einmal ein Handy.
1: Ist ja nicht schlimm. Du musst ja nicht mich gehört haben. Mir reicht ja schon, wenn du die Meldung gehört hast und wenn du dir selber gehört hast, um was geht's da eigentlich? Wo soll jetzt dieses Rauchverbot gelten überall? Hast du dir die Orte, hast du die präsent gerade?
6: In öffentlichen Plätzen, meine ich doch.
1: Zoo, Freizeitpark, Freibad, Bus, Straßenbahnhaltestelle, Kindergarten, alle öffentlich zugänglichen Innenräume.
6: Verständlich. Also Vapes, okay, aber Zigaretten gehören meines Erachtens nach, was die Unverschämtheit des Preises betrifft, verboten. Also Tabak komplett, wirklich, entweder Bio oder verboten. Aber die Tabakindustrie zu unterstützen, ändert nichts an der Tatsache, dass erstens ungesund ist und zweitens anderen Mitmenschen eine Belästigung ist. Allein schon nicht nur wegen dem Passivrauchen, sondern die Kleidung riecht ja danach auch. Also ein Nichtraucher merkt es ja sofort, ob also eine Partnerin jetzt nach Hause kommt und nach Rauch riecht, obwohl sie nicht raucht. Ich finde es voll okay. In öffentlichen Plätzen gehört das Rauchen verboten. Wer vapen will, okay. Aber Tabakrauch ist eine Last. Das ist eine Belästigung, finde ich. Und in Kindergärten sowieso, an Spielplätzen und solche Sachen, da hat erstens ein Bier auch nichts zu suchen und eine Zigarette auch nicht. Das ist ein schlechtes Vorbild für die Kinder.
1: Glaubst du, es gab früher mal, also ich weiß nicht, wenn ich mir so alte Schwarz-Weiß-Aufnahmen aus der Nachkriegszeit anschaue, die öfters mal im Fernsehen so zu sehen sind, Straßenaufnahmen, da hat gefühlt jeder geraucht. Und ich habe mir die Zahlen mal angeschaut, es waren damals rund 88% aller westdeutschen Männer, die damals geraucht haben, so in den 50er Jahren. Das war wirklich viel, ne? Und es hat uns ja auch irgendwie, egal wo, ist uns das überall begegnet. Also mir nicht, mich gab es da noch nicht. Aber wenn man sich so die Aufnahmen anschaut, ob Restaurant, ob auf der Straße, ob in der Bahn, ob im Bus, ob im Büro, überall eigentlich, ne? Und die Nichtraucher, die mussten das mehr oder weniger jetzt ertragen. Jetzt sind die Nichtraucher in der Mehrzahl. Findest du es da nicht nur fair, wenn man da jetzt sagt, naja, jetzt müsst ihr euch uns unterordnen und bei uns ist halt Nichtrauchen angesagt?
6: So sieht es nämlich aus. Also da wäre ich.
1: Das war eine Frage. Du siehst es aber so, oder wie?
6: Ja, absolut. Auch als ehemaliger Raucher definitiv. Also die Nichtraucher sind in der Überzahl. Man sieht immer weniger Menschen, die eine Zigarette in der Hand haben. Und das Ganze entwickelt sich meines Erachtens nach der Gesundheitsfrage wegen schon positiver als in den letzten 60, 70 Jahren. Damals war es eher Prestige, dort war es ein Hype in der Hippie-Zeit und so weiter damals. Aber, oder in der Nachkriegszeit, um den Hunger wahrscheinlich zu unterbinden, weil die Armut damals, ne? Also das meine ich, dass es ein Grund war, vielleicht einfach ein Prestige, aber es gab ja auch einen Kaiser, der hat alles mit Tabak, der hat einen Tee im Tabak, der hat seinen Kaffee Tabak, der hat Kaiser Friedrich oder Kaiser Wilhelm, glaube ich, hieß der. Der hat alles mit Tabak gekocht, aber irgendwann ist er daran gestorben, glaube ich.
5: Ach du meine Güte.
6: Ja, der hat einen Krebs gekriegt.
5: Das ist wirklich nicht schön. So, ich habe jetzt übrigens gerade Zahlen reingereicht bekommen. Das sind aber ältere Zahlen, die sind ungefähr 4 bis 5 Jahre alt. Da hat die Bundeskasse hat 14 Milliarden verdient, allein an Tabaksteuern. Entgegengesetzt werden dann aber die Kosten, die entstanden sind, also die Krankheitskosten. Und das waren direkte Krankheitskosten, 30 Milliarden, also mehr als doppelt so viel. Dazu zählen Arztbesuche, Krankenhausaufenthalt, teure Krebstherapien und so weiter durch alle möglichen Kosten. Dazu kommen noch indirekte Kosten und die belaufen sich auf 66 Milliarden. Die entstehen zum Beispiel durch Arbeitsausfälle, wenn Arbeitnehmer bedingt durch krankheitsbedingt dann quasi im Büro fehlen und so weiter, frühzeitiger in Rente gehen oder gehen müssen. Oder versterben und so weiter. Ist interessant, ne? Denkt man irgendwie nicht so dran.
6: Richtig, da gebe ich zwar recht, aber es ist leider eine traurige Wahrheit. Also insofern.
5: So, aber vorhin hat jemand gesagt, naja, aber was ist mit den anderen Leuten? Die Kosten, die Nichtraucher kosten ja auch vielleicht irgendwie uns Steuerzahler Geld, wenn sie sich nicht gesund ernähren beispielsweise, keine gesunden Lebensgewohnheiten haben, wenig Bewegung beispielsweise, ungesundes Essen. Jetzt könnte man ja sagen, ja, die müssen doch auch irgendwie bestraft werden, die müssen doch auch irgendwie eingeschränkter werden. Hast du das Gefühl, dass wir da vielleicht wirklich zu ungerecht bei den Rauchern sind?
6: Das würde ich jetzt, da bin ich doppelter Meinung, also da bin ich gespaltener Meinung. Also bestraft sollten sie nicht werden, aber es ist auch keine Lösung dafür, den Preis der Tabaksteuer immer höher zu schrauben und dafür die Krankenkassen nachher oder die Nichtraucher, also die Steuerzahler dafür aufkommen zu lassen, weil meistens ist es leider kein Klischee, aber meistens sind es die Arbeitslosen oder die Baustellen, also die in freien Arbeiten, die meistens rauchen. Aber so im Büro, ich bin selbst Immobilienmakler, entwickelt sich das in den letzten Jahren immer weniger, also immer positiver der Gesundheit wegen. Also ich erlebe immer mehr Mitarbeiter oder Kollegen, die nicht rauchen und das sollte weiterhin unterstützt werden. Daher, das hat nichts mit Bestrafung zu tun. Also es bringt dann auch nichts, die Tabaksteuer so hoch zu schrauben, dass nachher die Krankenkassen dafür aufkommen müssen.
5: Ja, aber von dir kam der Vorschlag 50 Euro pro Packung.
6: Nee, komplett verboten. Nee, das kam von ihr. Sie hat gesagt, aber das ändert doch nichts. Das
5: nee, warte mal. Warst nicht du das mit den 50 Euro pro Packung? War das die Sarah?
6: Ja, die mit dem Cannabis und dem Opium.
5: Sorry.
6: Okay. Und das wird dann illegal aus dem Ausland importiert. Also es wird keiner eine Schachtel für 50 Euro kaufen, oder?
5: Nee, aber nicht jeder hat Connections zu irgendwelchen Leuten, die gerade. Also nicht jeder hat die Möglichkeit, eine Verbindung und sagt, hier bring mir mal was mit. Klar wird es ein paar geben, aber so in der großen breiten Masse wird es ein bisschen schwierig.
6: Das wird schon dazu führen, dass eine Menge aufhören werden. Also alleine schon wirklich, wenn ich das nochmal erwähnen dürfte, tabakblatter.de, das macht die Industrie auch. Dort seht ihr die ganzen LKWs, wie die Philip Morris und so weiter beliefern. Die zahlen keinen Cent Steuer, weil es ein Tabak-Agrarprodukt ist. Und somit sind keine Giftstoffe drauf, es sind keine Parfümstoffe drauf, es sind keine extra schädlichen Zusatzstoffe drauf, sondern die Industrie muss garantieren, dass eine Milliarde Kippen alle gleich schmecken, alle gleich viel Nikotin haben und alle die gleiche Stärke haben. Das können sie nicht gewährleisten, weil ein Naturprodukt, ein Blatt schmeckt immer unterschiedlich, anders als das nächste. Also man kann nie garantieren, ein Naturprodukt, dass eine Zigarette exakt wie die andere schmeckt. Das kann die Industrie nicht gewährleisten. Deswegen kaufen Sie den Tabak in Ballen, also in Tonnen, waschen das ganze Nikotin, alles raus, was an Geschmacksstoffe sind, und besprühen dann mit Ihrem eigenen Parfüm und mit der eigenen Nikotinstärke diesen Tabak, dass er exakt in jeder Zigarette den gleichen Nikotingehalt und den gleichen Geschmack hat. Sonst würde ja jede Kippe anders, also unterschiedlich schmecken. Und das ist schon mal die größte Unverschämtheit. Als ich das mitbekommen habe, seit 4 Jahren, keiner von uns aus der Familie geht mehr in Automat oder kauft sich Tabak. Wir haben alle aufgehört fast, also die Lungen wären frei. Ich habe das Beste, was mir je widerfahren ist, ist diese ITC. Und das sollte eigentlich meines Erachtens nach jeder wissen, bevor man 50 Euro für eine Schachtel verlangt. Lass doch die Leute gesunden Tabak rauchen. Das sollte ja nicht bestraft werden oder verboten. Aber in der Öffentlichkeit und Rücksicht auf Nichtraucher sollte definitiv mehr unterstützt werden oder in den Vordergrund rücken.